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0: Medusa und Paradise. Gleich bei uns Taylor Swift. Vorher macht er hier nochmal ganz kurz die Nachttischlampe an.
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2: Tja, jeder dritte Deutsche pennt schlecht. Und es werden immer mehr. Das sagt jedenfalls die Wissenschaft. Ich meine, vielleicht liegt es auch nur daran, dass alle so Schlaftracker haben. Schatz, wie hast du geschlafen? Warte, ich guck mal eben nach. Mein Handy sagt gut. Ich guck auch noch mal eben, ob ich auf die Toilette muss. Ja, gut, dass es das gibt. Vielleicht gibt's ja auch bald eine App, die uns ans Atmen erinnert. Ich meine, Luft holen ist ja zwischendurch auch nicht unwichtig. Was können wir denn besser machen? Koffein vorm Schlafen vermeiden. Das soll helfen, hätte ich nicht gedacht. Oder schwere Mahlzeiten direkt bevor du in eine Falle kriegst. Also ihr könnt den Burger natürlich mit Light Mayo essen, das soll schon helfen. Mir hilft ja immer der Gemüsetrick, den habe ich jetzt von einem Mentalisten gelernt. Einfach Gemüse aufzählen von A bis Z. Freunde, ich sag euch, ich komme nicht mal bis D, dann bin ich schon im Traumland. Allerdings verhandle ich auch immer mit mir selbst. Banane ist streng genommen kein Gemüse, aber botanisch eine Beere. Ja, lass ich mal durchgehen. Seht ihr? Das ist so langweilig, da ratzt ihr schon beim Zuhören fast weg. Und wenn das nicht hilft, guckt euch alte Videos von Olaf Scholz an. Wer dabei nie einpennt, ja, der braucht das gute Zeug aus der Apotheke. Und immer dran denken, statt Schafe zählen vor dem Schlafen, lieber was Scharfes vor dem Schlafen. Ja genau, damit meine ich nicht zu essen.
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0: Das Wetter.
1: Und das ist gerade eine angenehme kühle Nacht mit 18 bis 12 Grad. Kann man gut durchlüften, bleibt auch trocken. Der Montag, der macht dann freundlich und trocken weiter, wird sehr sonnig und wieder heiß mit 29 bis 33 Grad.
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2: Zurzeit liegen uns keine Meldungen vor. Wir wünschen allen unterwegs gute Fahrt.
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1: Und ich bin Andreas Grunwald. Hallo zusammen.

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1: Malik Harris, Lie to Me.

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2: Ich bin David Riemer. Wie schädlich ist die Nutzung von TikTok, Instagram und Co. für Kinder und Jugendliche? Eine Expertengruppe wird der EU-Kommission heute Empfehlungen für ein Social-Media-Verbot für Kinder vorlegen.
3: Die EU-Kommission will keine unterschiedlichen Regeln zum Thema Kinder und Social Media in den EU-Ländern. Frankreich, Polen, Spanien, Griechenland und Österreich wollen beispielsweise Verbote, allerdings für verschiedene Altersgruppen mit unterschiedlichen Details. Ohne eine klare, einheitliche Ansage gegenüber den großen Anbietern geht das aber nicht. Und die Digitalpolitik ist nun mal Sache der Kommission. Der Expertenbericht wird erst nach der Sommerpause zu einem konkreten Vorschlag führen, der dann wohl auch heftig diskutiert wird. Aus Brüssel, Dieter Ebeling.
2: Das US-Militär hat nach eigenen Angaben erneut Ziele im Iran angegriffen. Die Angriffe sollen den Iran in seiner Fähigkeit einschränken, Handelsschiffe in der Straße von Hormuz zu attackieren. Das teilte das zuständige US-Regionalkommando mit. Es ist bereits die vierte Angriffswelle der USA, seit die Feindseligkeiten Mitte vergangener Woche wieder aufgeflammt sind. UN-Generalsekretär Guterres zeigte sich auf der Plattform X tief besorgt über die erhebliche Eskalation und rief den Iran und die USA auf, die Verhandlungen unverzüglich wieder aufzunehmen. Der Verband kommunaler Unternehmen fordert strengere Regeln für die Wasserentnahme in Deutschland. Hintergrund sind der Klimawandel, häufigere Trockenperioden und knapper werdende Grundwasservorräte.
4: Der Verband verlangt, genehmigungsfreie Wasserentnahmen auch im privaten Bereich möglichst einzuschränken und alle Entnahmen digital zu erfassen. Die öffentliche Wasserversorgung müsse bei Engpässen Vorrang haben. Außerdem brauche es einen besseren Schutz des Grundwassers vor Schadstoffen. Eine vom Verband in Auftrag gegebene Umfrage zeigt, die meisten Menschen achten nach eigenen Angaben bereits auf ihren Wasserverbrauch. Zugleich erwartet eine Mehrheit, dass Haushalte, Industrie und Landwirtschaft im Fall von Wasserknappheit gemeinsam Verantwortung übernehmen. Thomas Bleskin, Nachrichtenredaktion.
2: Zum Fußball. In der fast geklärten Bundestrainerfrage um Wunschkandidat Jürgen Klopp soll sich die DFB-Spitze morgen mit Red Bull-Geschäftsführer Minzlaff treffen. Wie der Kicker berichtet, soll dann eine vorzeitige Ausstiegsmöglichkeit aus Klopps bis 2029 datiertem Vertrag mit Red Bull besprochen werden. Ende der Woche soll sich Minzlaff dann in New York mit Klopp treffen.
1: Das Wetter.
5: Mit rund 18 Grad ist es angenehm frisch. Später steigen die Temperaturen auf bis zu 33 Grad und es gibt viel Sonne. Am späten Nachmittag sind vereinzelt Hitzegewitter möglich, meist bleibt es aber trocken.
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6: Zurzeit liegen uns keine Meldungen vor. Wir wünschen allen unterwegs gute Fahrt.
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5: David Mack hier. Ganz entspannt geht's jetzt weiter durch die Nacht mit Teddy Swims, Mr. Know-It-All.

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0: Neue Musik war das von Musiker, Labelbesitzer und Produzent Mr. Z aus Hamburg. 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
5: Ja, das habe ich genauso gehört vom Brauhaus in Köln, als ein Kellner die Schweinshaxe serviert hat. Geil, oder? Einfach die Dinge beim Namen nennen. Aber manchmal ist es so komisch direkt, wenn man damit konfrontiert wird, dass sein Essen auch Mama und Papa hatte. Vor allem, wenn die Kellner ihre Sprüche machen, wenn der gemischte Salat serviert wird, heißt es dann gern mal, so, da haben wir den Salat. Oder zack, was Frisches vorneweg. Vor allem in gut bürgerlichen Restaurants fängt das ja schon bei der Speisekarte an. Die Seite mit dem Fleisch heißt dann Pot und Pan. Und die Seite mit den Fischgerichten aus Neptuns Reich. Ja. Und ganz zum Schluss natürlich noch die Seite mit den Desserts. Was Süßes hinten dran. Ach, herrlich. Diese Speisekarte. Reine Poesie. Jetzt auch für du.
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0: Das Wetter.
1: Rund 18 Grad sind's und trocken. Später wird's wieder sonnig und heiß bei Temperaturen bis 33 Grad. Am Nachmittag können sich dann so ganz vereinzelt Hitzegewitter bilden. Meist bleibt's aber trocken. Und so geht's auch in den nächsten Tagen weiter.
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2: Zurzeit liegen uns keine Meldungen vor. Wir wünschen allen unterwegs gute Fahrt.
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1: So drei Songs am Stück bekommt ihr jetzt von mir. Und dadurch queren wir auch direkt drei Jahrzehnte. Die 80er mit den Pet Shop Boys. Dieses Jahrzehnt mit Toby Romeo. Und den Anfang macht ein One-Hit-Wonder aus den frühen 2000ern. Ein großartiges One-Hit-Wonder. Uncle Cracker, Follow Me. Ich bin Natascha Wittmark. Eine schöne

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1: Ich bin David Riemer. Jahrelang hat die EU darum gerungen, welche Rechte Flugpassagiere künftig bei Problemen haben sollen. Mit der Abstimmung der Minister der EU-Staaten heute nehmen die neuen Regelungen voraussichtlich die letzte Hürde vor der Umsetzung. Die Rechte gelten dann voraussichtlich ab Mitte nächsten Jahres.
2: Kinder unter 14 sollen im Flugzeug neben ihren Eltern sitzen dürfen, ohne dass dafür eine Sitzplatzreservierung fällig wird. Das gilt auch für Begleitpersonen von Menschen mit Behinderung. Außerdem sollen Airlines künftig Tickets kostenlos korrigieren müssen, wenn Schreibfehler im Namen auftauchen, sowie Boardingpässe ausdrucken müssen, ohne extra Gebühren dafür zu kassieren. Die Regelungen für Entschädigungen bei verspäteten oder ausgefallenen Flügen sollen dagegen bleiben, wie sie sind. Darauf haben sich die EU-Staaten und das Europaparlament nach langem Streit geeinigt. Tanja Wagner, Nachrichtenredaktion.
1: Experten überreichen der EU-Kommission heute einen Bericht mit Empfehlungen für ein mögliches Mindestalter in sozialen Netzwerken. Die Vorschläge könnten auch für die deutsche Debatte über ein Social-Media-Verbot für Kinder und Jugendliche wichtig werden. Regeln für Plattformen wie TikTok, Instagram oder Snapchat kann vor allem die EU-Kommission durchsetzen. Spätestens im Herbst wird ein Gesetzesvorschlag erwartet. Mindestens 5 Menschen sind an diesem Wochenende beim Baden ums Leben gekommen, darunter ein 13 Jahre altes Mädchen in Schleswig-Holstein. Die DLRG warnt deshalb eindringlich vor den Gefahren im Wasser.
3: Schon im Juni hatte es so viele Badetote gegeben wie seit mehr als 20 Jahren nicht mehr. Nach Angaben der DLRG ertranken im Juni bundesweit mindestens 99 Menschen, so viele wie seit dem Hitzesommer 2003 in keinem Juni mehr. Besonders häufig kamen Männer ums Leben, viele Opfer waren jünger als 30 Jahre. Die meisten tödlichen Unfälle ereigneten sich in Seen und Flüssen. Die DLRG rät, nur an bewachten Badestellen schwimmen zu gehen, nicht überhitzt ins Wasser zu springen und Kinder am Wasser nie unbeaufsichtigt zu lassen. Thomas Bleskin, Nachrichtenredaktion.
1: Das US-Militär greift nach eigenen Angaben erneut Ziele im Iran an. Der Iran solle so daran gehindert werden, Handelsschiffe in der Straße von Hormuz anzugreifen. Es ist die 4. Angriffswelle der USA, seit die Feindseligkeiten Mitte vergangener Woche wieder aufgeflammt sind. UN-Generalsekretär Guterres reagierte auf X tief besorgt über die Eskalation und rief den Iran und die USA auf, die Verhandlungen unverzüglich wieder aufzunehmen.
4: Das Wetter.
5: Ja, 12 bis 18 Grad haben wir aktuell. Jetzt ist also die beste Zeit, um mal kräftig durchzulüften. Später wird es dann wieder heiß und sonnig. Bis zu 33 Grad werden es in der Spitze. Ganz vereinzelt sind am Nachmittag Hitzegewitter möglich. Meist bleibt es aber trocken.
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6: Zurzeit liegen uns keine Meldungen vor. Wir wünschen allen unterwegs gute Fahrt.
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5: Kurz nach 4 am Montag. Ja, wir machen ganz ruhig. Mit einer schönen Gitarre und Alex Warren. Der zupft uns da jetzt Ordinary. Ich bin Natascha Wittmark. Einen schönen guten Morgen.

0: Schöne Nummer hier von R.E.M. Everybody Hurts. Einen schönen guten Morgen an diesem frühen Montag.
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0: Wenn man an WM-Souvenirs denkt, dann denkt man wahrscheinlich so an Trikots, Schals oder Panini-Heftchen. Auf jeden Fall irgendwas Teures. Bei dieser WM ist aber ausgerechnet etwas Kostenloses komplett durch die Decke gegangen. Kollege Leo Arigi.
2: Das heißeste Souvenir bei dieser Weltmeisterschaft sind Freundschaftsarmbänder. Ja, Fanbands, so heißen die Dinger in Amerika. Kleine Armbänder mit Anhängern, die kann man bei Fanfesten oder rund um die Stadien kostenlos bekommen. Und das sind nicht nur einfach irgendwelche Bändchen, die kann man mit kleinen Charms zusammenstellen, also so coole Anhänger. Zum Beispiel in New York, da gibt's Anhänger mit Pizzaslice oder Freiheitsstatue. Mehr als 700.000 dieser Armbänder sind schon verteilt worden. Fans stehen dafür teils richtig lang an, ja. Manche sammeln mehrere Versionen, tauschen Charms oder versuchen an besondere Ausgaben aus den verschiedenen WM-Städten zu kommen. Und weil Menschen kostenlose Sachen offenbar nicht einfach kostenlos lassen können, werden die Armbänder online schon weiterverkauft, ja, teilweise für 50 bis 500 Dollar. Damit hat die Weltmeisterschaft ihren eigenen Taylor Swift-Moment. Nur, dass diesmal nicht Swifties Armbänder tauschen, sondern Fußballfans zwischen Bierstand, Nationalhymne und VAR-Wut plötzlich ganz weich werden wegen kleiner Perlen.
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0: Das Wetter.
1: Mit rund 18 Grad ist es angenehm frisch. Später steigen die Temperaturen auf bis zu 33 Grad und es gibt viel Sonne. Am späten Nachmittag sind vereinzelt Hitzegewitter möglich, meist bleibt es aber trocken.
0: NRW Verkehr, euer KI-Navigator, aktuell und schnell.
2: Zurzeit liegen uns keine Meldungen vor. Wir wünschen allen unterwegs gute Fahrt.
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1: Natascha Wittmark hier. Schönen guten Morgen an diesem frühen Montag. Drei Songs am Stück spiele ich euch jetzt. Mit dabei Lady Gaga, Somba und Aura Dione mit Friends.

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1: Ich bin David Riemer. Wie schädlich ist die Nutzung von TikTok, Instagram und Co. für Kinder und Jugendliche? Eine Expertengruppe wird der EU-Kommission heute Empfehlungen für ein Social-Media-Verbot für Kinder vorlegen.
2: Die EU-Kommission will keine unterschiedlichen Regeln zum Thema Kinder und Social Media in den EU-Ländern. Frankreich, Polen, Spanien, Griechenland und Österreich wollen beispielsweise Verbote, allerdings für verschiedene Altersgruppen mit unterschiedlichen Details. Ohne eine klare, einheitliche Ansage gegenüber den großen Anbietern. Dann geht das aber nicht. Und die Digitalpolitik ist nun mal Sache der Kommission. Der Expertenbericht wird erst nach der Sommerpause zu einem konkreten Vorschlag führen, der dann wohl auch heftig diskutiert wird. Aus Brüssel, Dieter Ebeling.
1: Das US-Militär greift nach eigenen Angaben erneut Ziele im Iran an. Der Iran solle so daran gehindert werden, Handelsschiffe in der Straße von Hormuz anzugreifen. Es ist die vierte Angriffswelle der USA, seit die Spannungen Mitte letzter Woche wieder zugenommen haben. UN-Generalsekretär Guterres reagierte auf X tief besorgt über die Eskalation. Er rief den Iran und die USA auf, die Verhandlungen unverzüglich wieder aufzunehmen. Bundesfamilienministerin Prien will den staatlichen Unterhaltsvorschuss künftig nur noch bis zum 16. Geburtstag von Kindern zahlen. Sie wolle dazu einen Gesetzentwurf vorlegen, sagte ein Ministeriumssprecher. Hintergrund sind die Sparvorgaben an den Bundeshaushalt.
3: Alleinerziehende können vom Staat Unterhaltsvorschuss beantragen, wenn der andere Elternteil, in der Praxis oftmals der Vater, kaum oder keinen Unterhalt zahlt. Der Staat kann sich das Geld eigentlich dann zurückholen, in der Praxis gelingt das aber nur selten. Und seit der letzten Reform haben sich die Ausgaben dazu vervierfacht. Kritik an den Plänen, den Vorschuss nur bis zum 16. Lebensjahr zu zahlen, kommt vom Deutschen Kinderhilfswerk. Der Kinderzuschlag wurde gerade erst gekürzt und nun die nächste Kürzung. Die Armutssituation von vielen Kindern und Jugendlichen werde dadurch noch weiter verschärft. Tine Klimach, Nachrichtenredaktion.
1: Zum Tennis. Alexander Zverev hat den Wimbledon-Titel verpasst. Die deutsche Nummer 1 verlor das Finale gegen den Weltranglisten-Ersten Jannik Sinner nach fast 4 Stunden in 4 Sätzen. Für Zverev ist es die 10. Niederlage in Serie gegen den Italiener.
4: Das Wetter.
5: Rund 18 Grad sind's und trocken. Später wird's wieder sonnig und heiß bei Temperaturen bis 33 Grad. Am Nachmittag können sich dann so ganz vereinzelt Hitzegewitter bilden. Meist bleibt's aber trocken und so geht's auch in den nächsten Tagen weiter.
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6: Zurzeit liegen uns keine Meldungen vor. Wir wünschen allen unterwegs gute Fahrt.
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5: Kurz nach 5. Ja, kommt gut raus an diesem noch sehr frühen Montagmorgen. Ich bin Natascha Wittmark.

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1: Ed Sheeran mit Photograph hier an diesem frühen Montagmorgen.
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1: Ja, es ist noch sehr früh, aber Hand aufs Herz. Habt ihr schon aufs Handy geguckt und Social Media gecheckt, Kollege Robert Jantz?
3: Also ich habe das auf jeden Fall heute schon gemacht. Ich bekenne mich da schuldig. Also mit einer der ersten Amtshandlungen ist bei mir morgens tatsächlich der Blick aufs Handy. Ich meine, jetzt sind wir erwachsene Leute. Noch ein bisschen bedenklicher ist aber das Nutzungsverhalten von Kindern und Jugendlichen von Social Media. Weil über allem steht ja die Frage, wie schädlich ist denn die Nutzung von TikTok, Instagram und Co. für Kinder und Jugendliche? Eine Expertengruppe wird der EU-Kommission darum heute Empfehlungen für ein Social Media-Verbot für Kinder vorstellen.
1: Das haben wir natürlich im Blick. Und dann startet ja heute auch die letzte Woche vor den Ferien.
3: Ja, genau. Heute startet die letzte Schulwoche. Offizieller Ferienbeginn ist dann der 20. Juli. Ich drücke also die Daumen, dass da in der Schule in dieser Woche jetzt nicht mehr allzu viel gemacht werden muss. Ist ja auch einfach immer noch sehr warm draußen. Wichtig natürlich, mit Beginn der Sommerferien steigt natürlich dann auch die Staugefahr auf vielen Autobahnen deutlich. Also insbesondere am Freitag, ne? Vielleicht schon mal ein Homeoffice-Tag einplanen, wenn das bei euch möglich ist.
1: Ja, könnt ihr ja euren Chef heute frühzeitig schon mal fragen, wenn das bei euch im Job klar geht. Danke dir, Robert Jantz.

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0: Das Wetter.
1: Ja, 12 bis 18 Grad haben wir aktuell. Jetzt ist also die beste Zeit, um mal kräftig durchzulüften. Später wird es dann wieder heiß und sonnig. Bis zu 33 Grad werden es in der Spitze. Ganz vereinzelt sind am Nachmittag Hitzegewitter möglich. Meist bleibt es aber trocken.
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2: Zurzeit liegen uns keine Meldungen vor. Wir wünschen allen unterwegs gute Fahrt.
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1: Ja, es ist noch so früh und ihr schon wieder auf dem Weg zur Arbeit. Deshalb habe ich jetzt einen Song für euch, der macht gleich alles viel schöner. Oder? Sag ich doch. Dino Angels, Daylight in Your Eyes.

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0: schönen guten Morgen an diesem frühen Montag. Start in die letzte Woche vor den Sommerferien. So richtig viel wird jetzt in den meisten Schulen auch nicht mehr laufen. Da wird meistens einfach der Fernseher rausgeholt. Und dann geht es in die Ferien. Aber vorher gibt es natürlich auch noch die Zeugnisse.
1: Augenblick mal.
2: Ich finde, der Zeugnistag markiert ja einen Wechsel. Also es ist etwas geschafft und es tritt eine Ruhephase ein. Und solche Wechsel zu zelebrieren und zu gestalten, ist eigentlich ganz hilfreich. Ja.
3: Und das kann dann zum Beispiel so aussehen, sagt Familienvater Tobias Plien.
2: Vielleicht mit einem gemeinsamen Essen gehen. Oder wir gehen mit unseren Kindern zum Beispiel dann an dem letzten Schultag auch mal in ein Fastfood-Restaurant zur Belohnung.
3: Tobias Plien ist aber nicht nur Familienvater, sondern auch Pastoralreferent im Bistum Münster und Religionslehrer und nach den Ferien dann Schulseelsorger, also mit allen Facetten des schulischen Alltags bestens vertraut, auch wenn es mal nicht so glatt läuft.
2: Ja, also ich bin immer dafür, Transparenz herzustellen, also auch wenn es wehtut, mit den Eltern zu sprechen und zu sagen, da ist was nicht ganz gut gelaufen in Mathe oder in Latein. Und offen und ehrlich damit umzugehen.
3: Gleichzeitig aber auch als Eltern zu sagen, dass die Zeugnisnote nicht alles ist. Und dazu findet Tobias Plien den aktuellen Shirin David Song ganz passend. Du bist gut genug.
2: Wenn das Eltern beherzigen und sagen, ihr Kind ist gut genug, auch ohne Bestleistung, das ist schon eine Grundvoraussetzung für ja, eine wertschätzende Haltung gegenüber Kindern in der Erziehung. Dass sie ihnen das Signal geben, sie sind willkommen, egal welche Schulnote sie mit nach Hause bringen.
3: Und daran zu denken, mit den Ferien beginnt eine andere Zeit.
2: Wir kennen das in der Kirche eigentlich ganz gut, diese Wechsel zu gestalten und dann auch optimistisch in die Zukunft zu schauen und auch auf eine neue Chance zu hoffen, sowohl in der Schule als auch in den Ferien.
3: Stefan Klinkhammer von der katholischen Kirche für Augenblick mal.
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0: Gleich geht's weiter mit guter Laune und allen Infos aus Essen.

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1: Mit Marc Weiß. Schönen guten Morgen. Viele Menschen in Deutschland leiden sehr unter den Folgen der Hitze. Rund jeder Dritte hat deswegen schon mal gesundheitliche Probleme gehabt. Das sind deutlich mehr Menschen als in den vergangenen Jahren. Das steht so im aktuellen Hitzereport der Krankenkasse DAK Gesundheit. Weitere Infos dazu von Malte Albrecht.
2: Müdigkeit, Schlafprobleme, Kreislaufbeschwerden, Kopfschmerzen, Schwindel. Das sind die Beschwerden, die die Befragten am häufigsten genannt haben. Frauen fühlen sich demnach deutlich häufiger belastet als Männer. Außerdem machen sich fast 2/3 der Befragten große oder sehr große Sorgen wegen der zunehmenden Hitze. Viele halten außerdem die aktuellen Hitzeschutzmaßnahmen für nicht ausreichend. Dass Hitze auch der Psyche schadet, belegte eine neue Studie aus Australien. Demnach steigen nach Hitzewellen die Klinikeinweisungen wegen psychischer Störungen. Die Fachleute meinen, extreme Temperaturen kurbeln die Ausschüttung von Stresshormonen an, was Ängste und Reizbarkeit verstärken kann. Einige Tage später können sogar Depressionen oder Demenzsymptome auftreten. Dabei spielten vermutlich Faktoren wie Schlafstörungen durch Hitzenächte und anhaltender psychologischer Stress eine Rolle, heißt es.
1: Dann trösten wir uns mal damit, dass es in dieser Woche zumindest nicht mehr Richtung 40 Grad geht. Bei maximal 35 ist Schluss. Infos waren das von Malte Albrecht. Vielen Dank. Und jetzt die weiteren Themen in der Zusammenfassung. Das US-Militär hat erneut Ziele im Iran angegriffen. Die Attacken hätten sich gegen Raketenstellungen und Anlagen zur Luftabwehr gerichtet, berichten US-Medien. Außerdem seien Boote der iranischen Revolutionsgarden angegriffen worden. Knapp 2 Monate nach der ersten Ankunft eines an Ebola erkrankten US-Amerikaners in Deutschland ist ein zweiter infizierter US-Bürger nach Deutschland gekommen. Die Person sei in der Nacht auf dem Flughafen Frankfurt gelandet und dann in die Uniklinik gebracht worden. Das bestätigte ein Sprecher des Gesundheitsministeriums. Wie schon beim ersten Patienten hatten die US-Behörden um die Behandlung in Deutschland gebeten. Boris Becker und Michael Stich bleiben die einzigen Deutschen, die je ein Herren-Einzelfinale in Wimbledon gewonnen haben. Alexander Zverev hat seins gegen Jannik Sinner aus Italien verloren. 7:6, 6:7, 3:6 und 4:6 stand es am Ende. Für Sinner war es der 2. Wimbledon-Sieg in Folge. Zverev freute sich trotzdem. Er habe immerhin gegen die Nummer 1 der Welt verloren, sagte er. Sinner habe einmal mehr gezeigt, warum er der Beste der Welt sei, so Zverev nach dem Spiel. Das Finale war prominent besucht. Unter anderem wurden Prinzessin Kate und Prinz William mit Kindern und Bundeskanzler Merz auf der Tribüne gesehen. Und das waren die Nachrichten mit Marc Weiß.
3: An der Radio Essen Wetterbude im Südostviertel, da haben wir jetzt schon 17 Grad. Die Sonne kommt jetzt gleich auch raus. Also wir haben heute wieder einen richtig warmen und schönen Sommertag vor uns. Wir erreichen später locker 31 Grad. Erst zum Abend hin sind so ein paar Wolken am Essener Himmel. Morgen geht's sommerlich weiter, auch dann wieder mit viel Sonne und Temperaturen von über 30 Grad. Und hier ist jetzt für euch der Radio Essen Verkehrsservice. Ohne Meldungen, kommt gut an.
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3: Hier ist Christian Barnier. Guten Morgen. Ja, und wie startet diese Woche bei mir persönlich mit ganz vielen Insekten? Heute Nacht, da hat mich eine Mücke wirklich überall gestochen. Und jetzt hier im Studio, da schwirrt die ganze Zeit eine Fliege um mich rum. Also irgendwie ziehe ich die heute an. Kommt gut in die neue Woche.
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0: Das klingt doch schon richtig nach Sommerferien. Alvaro Soler bei Radio Essen und Loka, guten Morgen, gleich 10 nach 6. Auf der Markgrafenstraße im Südostviertel, da mussten gestern Vormittag ziemlich überraschend 3 Häuser geräumt werden. Auch die Zufahrt zur A40 ist dicht gewesen. Anna Vier aus den Radio Essen Nachrichten, guten Morgen.
1: Guten Morgen.
0: Klär uns doch mal auf, was ist da passiert?
1: In einem der Häuser auf der Markgrafenstraße, da drohte die Decke einzustürzen. Deshalb mussten erstmal alle Menschen raus aus dem Haus. Und zur Sicherheit wurden auch die beiden angrenzt. Häuser komplett geräumt. Davon waren 30 Personen betroffen.
0: Das muss ein wirklich doofes Gefühl sein. Wie ging es dann weiter? Konnten die Menschen wieder zurück in die Wohnungen?
1: Es war ein Statiker vor Ort, der hat sich das alles angesehen und geprüft. Und dann konnten erstmal die Menschen aus den beiden angrenzenden Häusern wieder in ihre Wohnungen zurück. Aber das betroffene Haus, das ist weiterhin gesperrt. Die Decken in einem Anbau seien nicht mehr tragfähig. Jetzt muss da als nächstes erstmal ein Fachstatiker ran.
0: Also das geht da auf jeden Fall weiter. Hier ist Radio Essen. Guten Morgen. Jetzt mit den 80ern und Robin Beck.

0: Ja, man konnte es gestern ganz gemütlich angehen lassen an einem Sonntag bei 30 Grad. Oder man hat eben beim City Trail mitgemacht. Guten Morgen hier bei Radio Essen. Der City Trail, ein 8 Kilometer langer Lauf quer durch die Essener Innenstadt. Und es geht dabei auch rein in ganz viele Sehenswürdigkeiten und spannende Orte. Zum Beispiel geht dieser Lauf durch die Lichtburg oder auch durch die Synagoge. Und wir von Radio Essen haben auch mitgemacht. Unsere Studiotür ist offen gewesen. Besucht haben uns hier gestern zum Beispiel Petra und Alex aus Borbeck.
1: Wie warm ist es heute?
2: Extrem warm. Also es gibt ja so ein paar schattige Stellen auf der Strecke, dann geht's. Aber sonst ist es eigentlich viel zu warm, um zu laufen.
0: Was habt ihr alle schon so gesehen heute?
3: Ja, wunderbar. Wir haben ein neues Theater entdeckt in der Innenstadt, ein kleines. Das kannten wir so noch nicht. Also wo wir alteingesessene Essener sind, heute das erste Mal dabei, recht spontan. Gestern Abend bei der Flasche Wein haben wir uns dazu entschieden. Ist super, echt cool, die Ecken alle kennenzulernen.
0: Dann hat es sich doch gestern auf jeden Fall für die beiden gelohnt. Der City Trail gestern in der Essener Innenstadt. Und der Lauf ging auch hier durchs Radio Essen Studio. Viertel nach sechs, guten Morgen.

0: Die 2000er hier bei Radio Essen. The Black Eyed Peas und Shut Up. Wir von Radio Essen nehmen euch aber auch gerne noch so ein paar Jahrzehnte weiter mit zurück in die Musikgeschichte.
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0: genau der richtige Song, um so langsam und gemütlich wach zu werden. Lola Young und Messi hier bei Radio Essen. Ja, und wenn euer Radiowecker auf 6:30 stand, dann sage ich jetzt herzlich willkommen in der Show an diesem Montagmorgen. Die wichtigsten Nachrichten gibt's jetzt mit Anna Vier.
1: Schönen guten Morgen.
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1: Zum nächsten Schuljahr soll das Konzept Schule als sicherer Ort an 21 Schulen hier bei uns in Essen umgesetzt werden. Kathi Strickeling aus den Radio Essen Nachrichten, was heißt das konkret?
3: Die Stadt will Gewalt an Schulen vorbeugen. Deswegen sollen Schülerinnen und Schüler, aber auch die Lehrkräfte an den Schulen hier bei uns in Essen an verschiedenen Gewaltpräventionsprogrammen teilnehmen. Mit der Aktion Mein Körper gehört mir will die Stadt Schülerinnen und Schüler außerdem vor sexueller Gewalt schützen. Das Konzept baut auf vorherige Sicherheitsmaßnahmen auf. Im ersten Schritt hatten einige Schulen neue Sicherheitsschlösser bekommen.
1: Rund 30 Menschen muss

0: Schließungen zurück. Das betroffene Haus ist weiterhin gesperrt. Für Rot-Weiß Essen beginnt heute die intensive Phase der Saisonvorbereitung. Das Trainingslager in Bad Griesbach in Bayern startet. Trainiert wird 8x5 Tagen. Zum Abschluss gibt es ein Testspiel gegen den SV Ried aus der ersten Liga. Und jetzt noch eine bundesweite Meldung. Mindestens 5 Menschen sind am Wochenende beim Baden ums Leben gekommen. Darunter auch ein 13 Jahre altes Mädchen in Schleswig-Holstein, heißt es in der deutschen Presseagentur. Die DLRG warnt deshalb eindringlich vor den Gefahren im Wasser.
1: Und jetzt die gute Nachricht.
0: Bei über 30 Grad haben gestern viele in Essen die Laufschuhe geschnürt. Beim City Trail ging es 8 Kilometer quer durch die Innenstadt, durch viele Sehenswürdigkeiten und auch andere spannende Orte. Auch unsere Tür von Radio Essen stand offen. Wir waren eine der letzten Stationen.
2: Das Highlight, der Lauf an sich selber durch die Essener Innenstadt. Bisschen was von Essen sehen.
3: Ich bin durch ganz viel Zeug gelaufen, also durch ganz viele Veranstaltungen.
4: Wir haben ein neues Theater entdeckt in der Innenstadt, ein kleines. Das kannten wir so noch nicht. Es ist super, echt cool, die Ecken alle kennenzulernen.
2: Oh, sehr warm. Aber läuft gut.
0: Rund 1600 begeisterte Läuferinnen und Läufer waren gestern dabei. Und das waren die Radio Essen Nachrichten mit Anna 4. 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
5: Die Sonne schiebt sich gerade über die Dächer im Ostviertel, an der Radio Essen Wetterbude zum Beispiel. Da messen wir schon 18 Grad. Es bleibt heute sonnig und wirklich schön. Erst zum Abend hin können so ein paar Wolken auftauchen. Die Höchstwerte erreichen heute 31 Grad. Auch morgen bleibt's hochsommerlich und warm bei ganz ähnlichen Temperaturen. Hier ist jetzt für euch der Radio Essen Verkehrsservice. Noch ohne Staus. Bei den Blitzern gibt es auch nur die Knöllchenkalle Blitzeranhänger. Die stehen heute Morgen auf der Langenberger Straße Richtung Kupferdreh. Dann auf der Reihe Richtung Katernberg und auf der Ruhrallee stadtauswärts.
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5: Hier ist Christian Banier für euch. Guten Morgen, einen schönen Start in die Woche. Ja, stell dir vor, du gibst ein Konzert, stehst auf der Bühne und hast plötzlich den Text vergessen. Das passiert auch den großen Stars. Samu Haber zum Beispiel, also der Sänger von Sunrise Avenue, der hat das Problem wohl sogar regelmäßig. Das hat er in einem Interview zugegeben. Ja, und was macht er dann? Einfach das Mikrofon ins Publikum halten, dann singen nämlich die Fans und merken meistens gar nichts von dem Blackout. Eine wirklich gute Taktik. Sunrise Avenue und Lifesaver ohne Patzer im Text, jetzt für euch.
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1: 20 vor 7, guten Morgen.
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1: Hier, was passiert heute bei der Fußball-Weltmeisterschaft? Die ehrliche Antwort ist nicht viel. Es ist nämlich tatsächlich Pause heute. Aber ab morgen wird's dann so richtig spannend. Die Halbfinalspiele beginnen. Da stehen die Gegner jetzt alle fest. Morgen Abend Frankreich gegen Spanien und übermorgen dann England gegen Argentinien. Schön ist, dass die Spielzeiten für uns in Europa ganz gescheit liegen. Es geht nämlich immer um 21 Uhr los.
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1: Und dieser Song hier, der hat die magische Marke von 1 Milliarde Streams auf Spotify geknackt. Bob Marley, Could You Be Loved. Sommerklänge jetzt hier bei Radio Essen.

0: Was war das für ein Wochenende hier bei uns in Essen? Guten Morgen, hier bei Radio Essen. Es ist wirklich überall was los gewesen. Zum Beispiel Smack Sundance am Baldeneysee, City Trail in der Innenstadt, das Kultursommerfest in Borbeck und dazu auch noch Sommermärkte im Südviertel und in Kettwig. Und in Kettwig auf dem Sommermarkt, da waren wir von Radio Essen auch unterwegs. Da gab es ganz viel Selbstgemachtes zu kaufen, zum Beispiel Schmuck oder auch Taschen. Nadja aus Heiligenhaus, die hatte einen ganz besonderen Stand. Sie macht aus Müll richtig schöne Deko.
1: Aus Milchtüten kann man tolle Gefäße machen für Blumen. Dosen kann man als Organizer benutzen. Und das ist mir einfach eine Herzensangelegenheit, nicht bei Temu zu bestellen, sondern noch echtes Handwerk zu fördern. Und aus alt mach neu.
0: Tja, toll, was da alles geht. Eine gute Sache vom Sommermarkt in Kettwig. Ich hoffe, ihr hattet ein richtig schönes Wochenende. Gleich 7:10. Guten Morgen bei Radio Essen.

0: Guten Morgen bei Radio Essen. Es wird wieder ein warmer Tag mit Temperaturen von über 30 Grad. Jeder Dritte hatte schon Probleme dieses Jahr wegen der Hitze. Das hat eine Umfrage ergeben. Man ist müde, ist ein bisschen schwindelig, der Kreislauf macht auch nicht mit. Das ist ein Thema gleich bei uns in den Radio Essen Nachrichten um 7. Vorher noch Musik aus dem Sommer 98. Kommt von Luna und Bailando hier bei Radio Essen. 6:06. Guten Morgen.
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1: Mit Marc Weiß. Schönen guten Morgen. An diesem Wochenende sind beim Baden wieder mehrere Menschen ums Leben gekommen, darunter auch ein junger Mann, knapp über 20, der in der Wuppertalsperre bei Hückeswagen ertrunken ist. Die DLRG warnt deshalb eindringlich immer wieder vor den Gefahren im Wasser. Mehr dazu von Malte Albrecht aus dem News-Team.
2: Schon im Juni mit seiner extremen Hitzewelle ist die Zahl der Badetoten auf den höchsten Stand seit mehr als 20 Jahren gestiegen. Laut DLRG ertranken im vergangenen Monat bundesweit mindestens 99 Menschen, so viele wie seit dem Hitzesommer 2003 in keinem Juni mehr. Die meisten tödlichen Unfälle passierten in Seen und Flüssen. Allein in NRW gab es 22 Badetote, so viele wie in keinem anderen Bundesland. Häufig kamen Männer ums Leben, viele Opfer waren jünger als 30 Jahre. Viele Menschen unterschätzen demnach vor allem die Strömung und den Temperaturunterschied beim Sprung ins Wasser. Zum anstehenden Ferienstart in NRW mahnt die DLRG zu großer Vorsicht und empfiehlt nur, an bewachten Stellen baden zu gehen, sich vorher abzukühlen und Kinder am Wasser nie unbeaufsichtigt zu lassen.
1: Malte Albrecht mit Infos. Vielen Dank und jetzt weitere Themen in der Zusammenfassung. Das US-Militär hat seine nächtlichen Angriffe auf Ziele im Iran nach mehreren Stunden für beendet erklärt. Es seien Flugabwehrsysteme, Radaranlagen, Raketenstellungen, Drohnenstandorte und kleinere Boote zerstört worden, heißt es. Es war schon die vierte Angriffswelle der USA seit Mitte der vergangenen Woche. Tennisprofi Alexander Zverev hat das Wimbledon-Finale verloren. Gegen die Nummer 1 der Welt, Jannik Sinner, unterlag Zverev in 4 Sätzen. Mit einem Sieg wäre er nach Boris Becker und Michael Stich der dritte Deutsche mit einem Wimbledon-Sieg im Herren-Einzel geworden. Immer mehr Menschen in Deutschland leiden sehr unter den Folgen der Hitze. Nach einer Forsa-Studie im Auftrag der DRK hatte inzwischen rund jeder Dritte schon gesundheitliche Beschwerden. Das sind mehr Menschen als in den vergangenen Jahren. Zu den häufigsten Beschwerden gehörten Müdigkeit und Schlafprobleme, außerdem Kreislaufbeschwerden, Schwindel und Appetitlosigkeit. Einige Befragte berichten sogar von Verwirrtheit bei großer Hitze. Inzwischen deuten Studien darauf hin, dass Hitze zunehmend auch für psychische Probleme sorgen könnte. Eine mögliche Erklärung ist laut Experten die Ausschüttung von Stresshormonen. Das steigere die Reizbarkeit und führe sogar zu geistigen Beeinträchtigungen, heißt es. Dazu kommt eine immer größer werdende Angst. 2/3 der Befragten machen sich Sorgen um die weitere Entwicklung und halten die aktuellen Hitzeschutzmaßnahmen in Deutschland für nicht ausreichend. Bevor wir jetzt aber alle mit Angst in die neue Woche starten, in dieser Woche geht es nicht mehr auf die 40 zu. Bei 35 Grad, so wie es aussieht, ist wohl Schluss. Und das waren die Nachrichten mit Marc Weiß.
3: Und damit kommen wir zum Wetter für heute im Westviertel. Da zeigt das Thermometer an der Radio Essen Wetterbude 17 Grad. Der Tag startet schön, er bleibt auch schön. Heute erwartet uns viel Sonne. Die Temperaturen liegen bei 31 Grad. Später werden die Wolken so ein bisschen mehr, aber es bleibt trocken. Morgen gibt's dann wieder Sommer pur bei uns in Essen mit viel Sonne und an den Temperaturen wird sich nichts ändern. Hier ist jetzt für euch der Radio Essen Verkehrsservice. Auch wenn es so langsam voller wird auf den Straßen, Staus gibt's noch keine, nicht auf den Autobahnen und auch nicht im Essener Stadtverkehr.
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3: Hier ist Christian Barnier für euch. Guten Morgen. Die letzte Woche Fußball-Weltmeisterschaft. Am nächsten Wochenende, da ist Finale. Frankreich, Spanien, England und Argentinien, die sind noch im Rennen. Ja, und wir starten jetzt in diese Stunde mit dem Song zur Fußball-Weltmeisterschaft. Der ist auf Englisch, Spanisch, Italienisch, Französisch und Japanisch. Kommt von Sprachtalent Shakira Dai Dai.
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0: Unser 90er-Star aus dem Ruhrgebiet, Sascha, If You Believe, hier bei Radio Essen um 10 nach 7. Guten Morgen. 8 Kilometer ging es gestern durch die Essener Innenstadt. Das war die Strecke beim City Trail. Das ist so ein Lauf, da muss man jetzt nicht unbedingt wahnsinnig schnell sein. Das soll einfach Spaß machen. Es geht wirklich durch die Fußgängerzone und auch durch einige Essener Sehenswürdigkeiten und besondere Orte hindurch, wo man sonst eben nicht so reinkommt. Offen hatten zum Beispiel für die Läufer das Rathaus, die Lichtburg und auch wir von Radio Essen. Wo war Elisa denn überall? Das habe ich sie gestern gefragt.
1: Also ich war in 2 Kirchen, in einer Synagoge, im Kino und ich bin durch ganz viel Zeug gelaufen, also durch ganz viele Veranstaltungen.
0: Und was war am besten?
1: Bin mir nicht ganz sicher, alles.
0: Ist es denn sehr warm draußen?
1: Heiß, aber ist eigentlich ganz toll.
0: Also Elisa fand den City Trail gestern schon mal super. Einige Läufer, die waren auch mit besonderen Klamotten unterwegs, die ich jetzt so noch nicht kannte. Zum Beispiel Franzi und Christian aus Holsterhausen.
2: Wo habt ihr denn die T-Shirts her, bitte?
3: Amazon.
0: Da gibt's Ich liebe Essen-T-Shirts zu kaufen?
4: Ja, richtig cool.
0: Wie läuft's denn bislang? Wie warm ist es?
4: Oh, sehr warm, aber läuft gut.
0: Das heißt, ihr deckt euch irgendwie ein zwischendurch mit ein paar Getränken mal?
2: Ja, auf jeden Fall, auf jeden Fall.
0: Was hat's am besten gefallen bis jetzt?
3: In den Gebäuden, die Kirchen. Super.
4: Lichtburg, ja, cool. Ja.
0: Der City Trail gestern in der Essener Innenstadt, auch durchs Radio Essen Studio, ist er gegangen. Vielen Dank fürs Vorbeikommen, hat richtig Spaß gemacht.

0: Guten Morgen, 20 nach 7 haben wir es gleich hier bei Radio Essen. Die Comedy Camp Tour im Herbst. Das bedeutet 6 Städte in ganz NRW und viele lustige Stars mit dabei sind zum Beispiel Atze Schröder, Kaya Janar, Toni Bauer, Mirja Böß, Guido Kanz und auch Bastian Bielendorfer. Der bringt vielleicht ja auch seine Frau mit zu den Auftritten. Sie kommt eigentlich aus Kolumbien gebürtig und hat manchmal noch so ein bisschen mit der deutschen Sprache zu kämpfen.
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3: Und der beste Versprecher, den wird sie nicht mehr überbieten, das war der größte Knaller, den sie jemals rausgehauen hat, das war an unserem allerersten Weihnachten. Und das war gar kein richtiger Versprecher, sondern es war eher ein Verschreiber, wenn man so möchte, weil wir haben uns gegenseitig Weihnachtskarten geschrieben. Und wir sind zu meinem Vater gefahren, der ja für Menschen, die mich in den letzten Jahren verfolgt haben, ein äußerst romantischer Mensch ist. Und ich hatte ihre Karte in der Hand und sie meine und dann hat sie das vorgelesen, was ich so geschrieben habe und war dann auch gerührt, das war ganz süß. Und ich schlag ihre Karte auf und mir wurde innerhalb weniger Millisekunden klar, dass sie das auf jeden Fall mit irgendeinem Übersetzungsprogramm übersetzt hatte. Weil ich zitiere wörtlich, mein lieber Sat, ich wollte dir sagen, noch nie ist ein Mann so tief in mich eingedrungen, ohne dass ich jetzt gespürt habe.
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Daido bringt uns ganz gefühlvoll in diesen Montagmorgen hinein, gleich 7:35. Guten Morgen, hier ist Radio Essen. An den Schulen bei uns in der Stadt, da soll es in Zukunft sicherer werden. Das große Ziel, weniger Gewalt, weniger Prügeleien. Es sind verschiedene Programme jetzt im Angebot, an denen die Schulen teilnehmen können, um den Kindern dann was beizubringen und ein Gefühl zu vermitteln. Was da genau geplant ist, das hört ihr gleich 7:30 bei uns in den Radio Essen Nachrichten.

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0: Guten Morgen hier bei Radio Essen. 7:30 haben wir es. Anna Vier ist da mit unseren Nachrichten.
1: Schönen guten Morgen.
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1: Gewalt an Schulen verhindern, bevor sie entsteht. Genau das ist das Ziel der Stadt Essen. Der Rat der Stadt hat deswegen jetzt das zweite Maßnahmenpaket beschlossen. Das Konzept Schule als sicherer Ort soll ab dem kommenden Schuljahr starten und das zunächst an 21 Schulen mit einem neuen Programm zur Gewaltprävention. Kinder sollen da zum Beispiel lernen, Konflikte friedlich zu lösen und respektvoll miteinander umzugehen. Rund 30 Menschen mussten gestern aus der Markgrafenstraße im Südostviertel ihre Wohnungen verlassen. In einem Haus drohte eine Decke einzustürzen. Ein Statiker hat sich das Ganze angeguckt und entschieden, die Menschen aus den beiden angrenzenden Häusern können in ihre Wohnungen zurück. Das betroffene Haus ist weiterhin gesperrt. Für Rot-Weiß Essen beginnt heute die intensive Phase der Saisonvorbereitung. Das Trainingslager in Bad Griesbach in Bayern startet. Mit dabei ist Radio Essen Sportreporter Mario Alt.
3: Trainiert wird 8-mal in 5 Tagen. Zum Abschluss gibt es ein Testspiel gegen den SV Ried aus der ersten Liga in Österreich. Ganz frisch mit dabei ist Stürmer-Neuzugang Semir Telalovic. Bei Radio Essen seid ihr ganz nah mit dabei. Wir begleiten das Trainingslager unter anderem mit einem Live-Ticker auf radioessen.de.
1: Und jetzt noch eine Meldung aus dem Iran. Das US-Militär hat nach eigenen Angaben erneut Ziele im Iran angegriffen. Das Ziel, der Iran soll weniger in der Lage sein, Handelsschiffe in der Straße von Hormuz zu attackieren, teilte das

0: Stadt durch viele Sehenswürdigkeiten. Auch unsere Tür von Radio Essen stand offen. Wir waren eine der letzten Stationen.
1: Das Highlight, der Lauf an sich selber durch die Essener Innenstadt. Bisschen was von Essen sehen.
2: Ich bin durch ganz viel Zeug gelaufen, also durch ganz viele Veranstaltungen.
3: In den Gebäuden, die Kirchen.
0: Die Strecke vom City Trail war insgesamt 8 Kilometer lang. Und das waren die Radio Essen Nachrichten mit Anna Vier. 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
4: In Rüttenscheid ist es jetzt schon richtig angenehm. 18 Grad an unserer Radio Essen Wetterbude. Perfektes Sommerwetter steht an. Heute viel Sonne, am Nachmittag auch mal ein paar Wolken. Die Höchstwerte liegen bei 31 Grad und morgen, da bleibt das schöne Wetter. Wir kriegen wieder ganz viel Sonne. Im Radio Essen Verkehrsservice habe ich die ersten beiden Staus in dieser neuen Woche. Beide auf der A40, einmal Duisburg Richtung Essen zwischen Mülheim-Heißen und Essen-Holsterhausen. 5 Kilometer stockt's da, 10 Minuten plus, und in der Gegenrichtung von Dortmund nach Duisburg zwischen dem Dreieck Bochum West und dem Dreieck Essen Ost 8 Kilometer stockender Verkehr. Da dauert's ebenfalls 10 Minuten länger. Im Essener Stadtverkehr, da läuft's im Moment.
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4: Einen schönen Start in die neue Woche wünsche ich. Hier ist Christian Barnier. Wie war denn euer Wochenende? Was hat zum Beispiel Jutta aus Huttrop so gemacht?
6: Du meine Güte, gestern ist schon so lang her.
4: Ja.
6: Hirn ist schon eingetrocknet.
4: Ja, das liegt wahrscheinlich an der Wärme. Wie war denn euer Sommerwochenende? Könnt ihr euch noch erinnern? Sprechen wir gleich drüber.
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0: Filmmusik aus den 90ern, Notting Hill damals, so eine ganz romantische Komödie in den Kinos. Ronan Keating, When You Say Nothing at All, hier bei Radio Essen. 30 Grad, viel Sonne, unendlich viele Veranstaltungen. So war das Wochenende hier bei uns in Essen. Wie war es bei euch?
1: Gestern saßen wir eigentlich mehr oder weniger auf dem Balkon.
2: Ich war arbeiten, tatsächlich. Deswegen habe ich gestern nicht viel gemacht.
3: Wir waren gestern Abend auf dem Geburtstag.
4: Auf dem Fahrrad. Ja, und ansonsten in einem klimatisierten Raum genossen.
5: Ach, wir wohnen am Waldener See und da kann man in Ruhe spazieren gehen. Dann einfach eine Kleinigkeit trinken.
6: Schön auf dem Balkon gefrühstückt.
0: Ja, Frühstück auf dem Balkon. Das ist doch wirklich herrlich an so einem Sonntagmorgen. Und die ganze Woche jetzt bleibt das Wetter bei uns in Essen auch so schön. 20 vor 8. Guten Morgen.

0: Guten Morgen. Hier von Essen aus geht's in dieser Woche häufiger raus bei Radio Essen nach Bayern, weil da haben wir einen Reporter in Bad Griesbach. Ja, kennt er nicht, musste man auch bislang nicht kennen, aber diese Woche ist es tatsächlich ganz spannend, was da passiert in Bad Griesbach. Da bereitet sich nämlich Rot-Weiß Essen im Trainingslager auf die neue Saison in der dritten Liga vor. Dieser Ort ist in der Nähe von Passau und mitgefahren ist Radio Essen Sportreporter Mario Alt. Mario, Bad Griesbach, was gibt's denn da zu sehen? Wahrscheinlich nicht so viel.
1: Ja, ich weiß nicht, was es hier mehr gibt, Kühe oder Einwohner. Nee, hier ist es sehr ruhig. Du kannst Golf spielen gehen, kannst in die Therme gehen oder halt zum Trainingsplatz und der Mannschaft von Rot-Weiß Essen zugucken, die sich hier eben ganz konzentriert auf die neue Saison vorbereiten kann.
0: Ja, das kann man ja alles irgendwie miteinander verbinden. Das heißt, es wird auch richtig oft trainiert.
1: Genau, 8 Trainingseinheiten sind geplant, heute bis Mittwoch, jeweils 2 am Tag, danach dann einmal und am Ende gibt es noch ein Testspiel gegen Ried, eine Mannschaft aus der ersten Liga in Österreich.
0: Mario, worauf bist du besonders gespannt?
1: Ja, vor allem auf die vielen Neuzugänge natürlich. Das sind ja einige und erst am Wochenende hat RWE mit Semir Telalovic einen Stürmer aus Nürnberg aus der zweiten Liga ausgeliehen. Da bin ich natürlich neugierig und vielleicht kommt im Laufe der Woche ja noch der ein oder andere dazu. Ja, und dann werde ich natürlich versuchen, vor allem einige Einblicke hinter die Kulissen für euch zu bekommen.
0: Also wir sind ganz nah dran diese Woche für euch beim Trainingslager von Rot-Weiß Essen in Bad Griesbach in Bayern in der Nähe der österreichischen Grenze. Und den Live-Ticker von Radio Essen Sportreporter Mario Alt, den gibt's jetzt ab sofort auf radioessen.de für euch zu sehen. 7:50, guten Morgen.

0: Die 80er bei Radio Essen mit Michael Jackson und dem Smooth Criminal. 7 Minuten vor 8 haben wir es inzwischen. Guten Morgen. Gleich hier bei uns Sommermusik von Crow. Und der hat sich wahrscheinlich mal irgendwann die Frage gestellt, was reimt sich eigentlich alles auf das Wort easy? Easy von Crow, gleich nach der Werbung.
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1: Mit Ralf Bosse. Auf geht's in die fünfte Woche der Fußball-Weltmeisterschaft. Genau 100 Spiele sind bisher absolviert worden. Doch die vier wichtigsten kommen erst noch, ehe am Sonntag der neue Weltmeister stattfinden wird. Morgen Frankreich gegen Spanien, übermorgen England gegen Argentinien. Spannende Halbfinalspiele. Wer geht ins Spiel um Platz 3? Wer ins Finale? Erfreulich, bis auf das kleine Endspiel beginnen alle Begegnungen um 21 Uhr. Damit gibt es keine weiteren schlaflosen Nächte.
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2: Mit Marc Weiß. Schönen guten Morgen. 12 Menschen sind Ende Juni in einem Leverkusener Krankenhaus gestorben. Jetzt beschäftigt der Fall auch die Landespolitik. Am Vormittag berät der Gesundheitsausschuss des Landtags in einer Sondersitzung über die Frage, wie Krankenhäuser besser auf extreme Hitze vorbereitet werden können. Einzelheiten dazu aus dem Landtagsstudio von José Nasiandi.
3: Bei der Staatsanwaltschaft Köln läuft nach diesen 12 Todesfällen ein Todesermittlungsverfahren. Es geht um die Frage, ob die Hitze Ende Juni nachweislich bei einigen Patienten eine Rolle gespielt hat und ob es Hinweise auf ein Fremdverschulden gibt. Das Krankenhaus selbst weist darauf hin, dass die Zahl der Todesfälle für ein Akutkrankenhaus dieser Größe nicht ungewöhnlich sei. Die verstorbenen Patienten seien im Schnitt 86 Jahre alt gewesen und viele über 90. Die SPD hatte wegen des Falls die Sondersitzung des Gesundheitsausschusses für heute beantragt. Die Abgeordneten wollen von der Landesregierung wissen, welche Schutzmaßnahmen für Krankenhäuser und auch für Pflegeeinrichtungen bei extremer Hitze getroffen werden, auch mit Blick auf die nächste Hitzewelle. Viele Experten weisen allerdings darauf hin, Hitzetote ließen sich nur schwer eindeutig erfassen, weil die hohen Temperaturen häufig bestehende Erkrankungen verschärfen.
2: Infos von José Nasiandi, vielen Dank, und jetzt die weiteren Themen in der Zusammenfassung. Auch in der vergangenen Nacht wurde im Iran-Konflikt wieder geschossen. Das US-Militär hat unter anderem Raketenstellungen und Anlagen zur Luftabwehr der Iraner attackiert. Außerdem seien Boote der Revolutionsgarden angegriffen worden. Teheran reagierte mit Angriffen auf Ziele in mehreren Golfstaaten. Boris Becker und Michael Stich bleiben die einzigen Deutschen, die je ein Herren-Einzelfinale in Wimbledon gewonnen haben. Alexander Zverev hat sein Finale gestern gegen Jannik Sinner aus Italien verloren. Es scheint so, als ob unsere Warnungen und die der DLRG nicht gehört, nicht verstanden oder ignoriert werden. Die Zahl der Badetoten steigt immer weiter. Im vergangenen Monat starben bundesweit so viele Menschen im Wasser wie seit über 20 Jahren nicht mehr und die meisten davon hier in NRW. Insgesamt gab es mindestens 99 gezählte Badetote. Und das ist offenbar ein Thema von und für junge Männer. Über 90% der Toten sind junge Männer, die meisten davon keine guten Schwimmer oder nach Zeugenangaben sogar Nichtschwimmer, die trotzdem ins Wasser gehen. Laut DLRG gibt es in dieser Gruppe oft kein Risikobewusstsein und möglicherweise auch Gruppenzwänge. So sei es möglich, dass, wenn eine ganze Gruppe schwimmen gehen will, sich Nichtschwimmer nicht trauen zu sagen, dass sie nicht schwimmen können und dann ertrinken. Worauf man achten sollte, wo man nicht schwimmen sollte und Tipps zum Schwimmen im Allgemeinen gibt es im Netz, unter anderem auf der Homepage der Deutschen Lebensrettungsgesellschaft. Die Adresse ist dlrg.de. Und das waren die Nachrichten mit Marc Weiß.
4: An der Radio Essen Wetterbude in Holsterhausen haben wir jetzt schon 19 Grad. Die Sonne scheint kräftig. Es wird heute nochmal richtig heiß. Bis zu 31 Grad sind drin. Also wer mag, kann heute nochmal ordentlich Sonne tanken. Auch morgen bleibt's sonnig und heiß mit Temperaturen über 30 Grad. Im Radio Essen Verkehrsservice habe ich die ersten Staus des Tages für euch. Die sind auf der A40 Duisburg Richtung Essen. Zwischen Mülheim-Winkhausen und Essen-Holsterhausen. 5 Kilometer steht ihr da. Das dauert 10 Minuten. Und dann die 40 von Dortmund in Richtung Duisburg zwischen dem Dreieck Bochum-West und dem Dreieck Essen-Ost. 8 Kilometer Stau. Hier müsst ihr eine Viertelstunde mehr einplanen. Im Essener Stadtverkehr ist es gerade voll auf der Wuppertaler Straße in Richtung Ruhrallee. 15 Minuten plus. Und einen Blitz habe ich auch reinbekommen von Radio Essen-Hörerin Nadine. Der Blitzer steht auf der Höfelstraße in Richtung Borbeck. Und zwar hat sich da der Caddy platziert und macht teure Fotos.
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4: Hier ist Christian Barnier im Radio Essen Studio. Guten Morgen. Stellt euch mal vor, ihr müsst zu Hause raus aus eurer Wohnung, weil es plötzlich heißt, Achtung, das Gebäude ist nicht mehr sicher, das könnte in Teilen einstürzen. Das ist tatsächlich passiert bei uns in Essen an diesem Wochenende. Mein Thema gleich in 10 Minuten.
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0: Guten Morgen hier bei Radio Essen auf der Markgrafenstraße im Südostviertel. Da mussten gestern Vormittag drei Häuser geräumt werden, ziemlich plötzlich. Auch die Zufahrt zur A40 ist dicht gewesen. Anna Vier ist da aus den Radio Essen Nachrichten. Guten Morgen.
1: Guten Morgen.
0: Erklär doch nochmal für alle, die es noch nicht mitbekommen haben, was ist da genau passiert?
1: Ja, in einem der Häuser drohte die Decke einzustürzen. Deswegen mussten erstmal alle Menschen raus. Und zur Sicherheit mussten auch Menschen aus den beiden angrenzenden Häusern erstmal ihre Wohnung betroffen. Und das waren insgesamt 30 Personen.
0: Wie ist es dann weitergegangen? Konnten die Menschen wieder zurück in die Wohnungen?
1: Erstmal hat ein Statiker sich das Ganze angeguckt und hat geprüft und hat dann am Ende entschieden, okay, die Menschen aus den angrenzenden Häusern können wieder in ihre Wohnungen zurück, aber das betroffene Haus, das ist aus Sicherheitsgründen weiterhin gesperrt. Die Decken in einem Anbau, die sei nicht mehr tragfähig und jetzt muss sich das als nächstes erstmal noch ein Fachstatiker angucken.
0: Anna Vier aus den Radio Essen Nachrichten mit den Informationen gleich 8:15.

0: Offene Türen, die gab es gestern überall in der Essener Innenstadt. Es war City Trail, das heißt Laufen, Joggen, Wandern oder Spazieren gehen durch viele Sehenswürdigkeiten auf einer festgelegten Route. Unter anderem ging es durch das Rathaus, durch die Synagoge oder auch die Lichtburg und auch hier durch unser Radio Essen Studio. Wir waren ziemlich am Ende der 8 Kilometer Strecke. Nicole und Carsten aus Bergerhausen, die sind als allererstes bei uns reingelaufen. So, ihr seid die Ersten bei Radio Essen. Erstmal herzlichen Glückwunsch.
1: Ja, danke. Wir waren aber auch in der ersten Startgruppe, also jetzt von daher nichts Besonderes.
0: Habt ihr euch das irgendwie vorgenommen, besonders fix zu sein heute?
1: Nee, wir haben uns eigentlich vorgenommen, alles ein bisschen in Ruhe dann wirklich zu machen. Dann ist es nicht so voll und dann passt das.
0: Er sagt, das in Ruhe zu machen. Ihr seid als erstes hier reingelaufen.
2: Ja. Ja, Carsten ist leider nie zu stoppen.
1: Nein, aber man hat wirklich mehr Zeit für die ganzen Sachen, die man sich angucken kann. Kann ein bisschen filmen, kann ein bisschen fotografieren und so weiter. Wir haben bis jetzt alles in Ruhe fotografiert.
0: Ja, die waren klasse, die beiden. Auffällig ist gewesen, die ersten Läuferinnen und Läufer, die kamen noch alle in Sportklamotten. Später war davon dann nicht mehr viel zu sehen. Das waren dann eher so ganz normale Spaziergänger. Einige Kinder haben uns auch besucht hier bei Radio Essen. Zum Beispiel Juna, 10 Jahre alt.
3: Ich fand's gut, den Lauf, aber es war sehr heiß. Meine Eltern laufen und deswegen wollte ich auch mal laufen.
0: Und hat sich gelohnt?
3: Ja.
0: Tja, und heiß war es gestern wirklich, der City Trail durch die Essener Innenstadt, auch durch unser Radio Essen Studio. 1600 Läuferinnen und Läufer, die waren gestern mit dabei. Hier ist Radio Essen. Guten Morgen um 20 nach 8.

0: Das ist ein Song, der klingt irgendwie nach Freiheit, nach weiten Straßen, nach Lagerfeuerromantik. Die Ex-Ambassadors und Renegades hier bei Radio Essen. Gleich 8:55.
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0: Guten Morgen, 8:30, jetzt bei uns die Nachrichten von und mit Anna Vier.
1: Schönen guten Morgen.
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1: Zum nächsten Schuljahr soll das Konzept Schule als sicherer Ort an 21 Schulen hier bei uns in Essen umgesetzt werden. Kathi Strickeling aus den Radio Essen Nachrichten. Was heißt das konkret?
3: Die Stadt will Gewalt an Schulen vorbeugen. Deswegen sollen Schülerinnen und Schüler, aber auch die Lehrkräfte an den Schulen hier bei uns in Essen an verschiedenen Gewaltpräventionsprogrammen teilnehmen. Mit der Aktion Mein Körper gehört mir will die Stadt Schülerinnen und Schüler außerdem vor sexueller Gewalt schützen. Das Konzept baut auf vorherige Sicherheitsmaßnahmen auf. Im ersten Schritt hatten einige Schulen neue Sicherheitsschlösser bekommen.
1: Rund 30 Menschen mussten gestern auf der Markgrafenstraße im Südostviertel ihre Wohnungen verlassen. In einem Haus drohte eine Decke einzustürzen. Ein Statiker hat sich das Ganze angeguckt und entschieden, die Menschen aus den beiden angrenzenden Häusern können ihre Wohnungen zurück. Das betroffene Haus ist weiterhin gesperrt. Für Rot-Weiß Essen beginnt heute die intensive Phase der Saisonvorbereitung. Das Trainingslager in Bad Griesbach in Bayern startet. Trainiert wird 8-mal in 5 Tagen. Zum Abschluss gibt es ein Testspiel gegen den SV Ried aus der ersten österreichischen Liga. Wir begleiten das Trainingslager unter anderem mit einem Live-Ticker auf radioessen.de. Und jetzt noch eine Meldung aus dem Iran. Das US-Militär hat nach eigenen Angaben erneut Ziele im Iran angegriffen. Dadurch soll der Iran weniger in der Lage sein, Handelsschiffe in der Straße von Hormuz zu attackieren, teilte das zuständige US-Regionalkommando mit.
2: Und jetzt die gute Nachricht.
1: Rund 1600 Läuferinnen und Läufer sind gestern beim City Trail mitgelaufen. Es ging quer durch die Innenstadt, durch viele verschiedene Sehenswürdigkeiten. Auch unsere Tür von Radio Essen stand offen. Wir waren eine der letzten Stationen.
4: Das Highlight, der Lauf an sich selber durch die Essener Innenstadt. Bisschen was von Essen sehen.
5: Ich bin durch ganz viel Zeug gelaufen, also durch ganz viele Veranstaltungen.
6: In den Gebäuden, die Kirchen.
1: Die Strecke war insgesamt 8 Kilometer lang. Und das waren die Radio Essen Nachrichten mit Anna Vier. 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

0: im Radio Essen Verkehrsservice. Die 40 Duisburg Richtung Essen zwischen Mülheim-Heißen und Essen-Holsterhausen, 4 Kilometer Stau. Da kommt eine Viertelstunde obendrauf. Und dann die 40 Dortmund-Duisburg zwischen dem Dreieck Bochum-West und dem Dreieck Essen-Ost. Da steht ihr 8 Kilometer und braucht 20 Minuten länger. Im Essener Stadtverkehr ist es gerade besonders voll auf der alten Essener Straße Richtung Innenstadt und auf der Hans-Böckler-Straße in Richtung Autobahn jeweils 10 Minuten plus. Und der erste Blitzer der neuen Woche, den hat Nadine gesehen aus dem Radio Essen Verkehrsmelderclub. Der Blitzer steht auf der Höfelstraße in Richtung Borbeck.
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0: Mit Christian Banier, guten Morgen. Und jetzt mit Musik von den Imagine Dragons, also auf Deutsch so viel wie stell dir einen Drachen vor. Ja, was will uns die Band mit ihrem Namen sagen? Das weiß tatsächlich nur die Band selber. Das ist nämlich ein gut gehütetes Geheimnis. Die Imagine Dragons jetzt bei Radio Essen. Whatever it takes. Guten Morgen.
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0: Guten Morgen, 20 vor 9 hier bei Radio Essen.
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0: Ja, von wegen It's Raining Man. Heute wieder ein Tag mit ganz viel Sonne bei uns in Essen. Und wenn ihr heute Morgen aufgestanden seid, euch die Schuhe anziehen wolltet, weil ihr los musstet und ihr hattet noch ordentlich Sand in den Schuhen, dann wart ihr entweder am Wochenende spontan in Holland am Meer oder beim Smack Sundance Festival am Baldeneye See am Seaside Beach. Da waren an diesem Wochenende 10.000 Leute und dazu wirklich bekannte DJs wie David Puentes oder auch Alle Farben.
1: Es gibt nichts Besseres, um seine Gefühle auszudrücken, als einfach nur bei sehr geilen Mucke so einfach feiern zu gehen.
2: Ich bin seit 10 Jahren Stammgast hier und immer gute Stimmung, gute Leute.
3: Und wir haben richtig Bock, richtig Summer-Feeling, Sommer-Nights, richtig genießen.
4: Wir gehen oft auf Festivals, aber hier ist echt eine geile Atmosphäre, direkt am See, ist halt mega.
0: Ja, das Wetter hat auch wirklich gepasst. Martin aus Stadtwald, der hatte noch eine richtig gute Idee, der hat einfach seine eigenen 4 Wände mitgenommen.
5: Perfektes Wetter, Smack Sundance und hier ist mein Wohnmobil. Wir gehen dann immer mal, wenn wir so ein bisschen eine Auszeit haben wollen, gehen wir ins Wohnmobil, trinken ein. Was gibt's denn Besseres?
0: Das Smack Sundance Festival am Baldeneye See. Dieses Wochenende ist das gewesen. Und hier ist jetzt der DJ, der Hauptact war am Samstag. Alle Farben jetzt bei Radio Essen mit Baby Goodbye. 8:45.
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0: Guten Morgen. Der Sommer, ja, der hat gute und schlechte Seiten, wenn es so heiß ist. Fangen wir mal mit den schlechten an. Viele fühlen sich so ein bisschen müde, schlafen schlecht, haben Kopfschmerzen, Badeunfälle. Ein ganz, ganz blödes Thema. Gibt's in diesem Jahr gefühlt auch wirklich reichlich. Um die Hitze und die Folgen geht's auch gleich bei uns in den Radio Essen Nachrichten um 9 Uhr nochmal. Aber der Sommer hat natürlich auch wirklich wunderbare Seiten. Zum Beispiel diese herrliche Sommermusik, gleich von Marc Anthony. Ideal, um gleich im Büro mal so einen Cha-Cha-Cha hinzulegen. I need to know bei Radio Essen. 7:07 und Marc Anthony gibt's gleich nach der Werbung.
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1: Mit Marc Weiß. Schönen guten Morgen. Sie ist eine der wichtigsten Zugstrecken in Nordrhein-Westfalen, die Verbindung von Köln über Wuppertal nach Hagen. Die Strecke ist nach der monatelangen Generalsanierung zwar seit Freitag wieder frei, trotzdem gibt es Probleme. Heute fallen, wie schon am Wochenende, viele Züge aus oder sind verspätet und betroffen ist der Fern- und der Regionalverkehr. Malte Albrecht aus dem News-Team mit weiteren Infos.
2: Seit Anfang Februar wurde die Strecke Köln-Wuppertal-Hagen aufwendig für knapp 800 Millionen Euro modernisiert. Dadurch sollte der Zugverkehr verlässlicher und leistungsfähiger werden, versprach die Bahn. Störungen und Verspätungen sollten deutlich weniger werden. Aber ausgerechnet am vergangenen Freitag, dem letzten Tag der Generalsanierung, entdeckte ein Sachverständiger bei einer Routineprüfung einen Schaden an einer Brücke bei Opladen. Deshalb ist auf der Strecke derzeit nur eins der beiden Gleise frei. Außerdem müssen die Züge auf dem gesamten Abschnitt deutlich langsamer fahren. Im Fernverkehr entfallen dadurch laut Bahn wichtige Halte, unter anderem auf der ICE-Strecke von Köln nach Berlin. Im Regionalverkehr sind vor allem Linien wie der RE4 und RE13 betroffen. Zu allem Überfluss sind die teilweise parallel laufenden S-Bahn-Gleise von Düsseldorf nach Hagen gesperrt. Mit einer kurzen Unterbrechung geht dort bis Anfang September nichts mehr. Hier werden Gleise, Weichen und Brücken erneuert, Lärmschutzwände aufgebaut und Bahnhöfe modernisiert. Deshalb fahren keine Züge, sondern nur Ersatzbusse.
1: Malte Albrecht mit Infos. Vielen Dank. Jetzt weitere Themen in der Zusammenfassung. Nach den erneuten Angriffen der USA auf Ziele im Iran hat das Land reagiert und wie bisher meistens andere Golfstaaten angegriffen, die mit den USA zusammenarbeiten. Beschüsse werden unter anderem aus Bahrain, Kuwait und Jordanien gemeldet. Im Neusser Stadtteil Allerheiligen ist die Polizei gegen eine Art Tuning-Szene für E-Roller vorgegangen. 44 Jugendliche und ihre Roller wurden kontrolliert, nachdem sich Anwohner immer wieder übertreffen und wohl auch Rennen beschwert hatten. 13 Roller waren laut Polizei illegal und deutlich schneller als erlaubt. Sie wurden sichergestellt. Immer mehr Verbraucher beschweren sich über verbotene Werbeanrufe. Nach Angaben der Bundesnetzagentur gingen bei ihr im ersten Halbjahr über 21.500 Beschwerden wegen unerlaubter Telefonwerbung ein. Das sind nochmal 13% mehr als im vergangenen Jahr. In den meisten Fällen ging es um dubiose Gewinnspiele. Danach folgten Dienstleistungsangebote und Werbung für neue Strom- oder Gastarife. Telefonwerbung ist in Deutschland nur erlaubt, wenn der Angerufene vorher seine Zustimmung erteilt. Firmen, die unerlaubte Telefonwerbung praktizieren, drohen Bußgelder von bis zu 300.000 Euro. Und das waren die Nachrichten mit Marc Weiß.
3: Im Südviertel, da stehen wir mittlerweile bei 22 Grad an unserer Radio Essen Wetterbude. Weiterhin haben wir heute viel Sonne. Erst zum Abend hin werden die Wolken etwas mehr. Das Thermometer schafft heute locker 31 Grad. Auch morgen wieder Sonne satt und warm. Im Radio Essen Verkehrsservice habe ich einen Stau auf der A40 für euch. Dortmund Richtung Duisburg zwischen dem Dreieck Bochum West und dem Dreieck Essen Ost. 7 Kilometer stockender Verkehr, da braucht ihr eine Viertelstunde länger. Im Essener Stadtverkehr, da staut es sich auf der alten Essener Straße Richtung Innenstadt 10 Minuten plus. Und unsere 5000 Radio Essen Verkehrsmelderinnen und Verkehrsmelder, die haben einen Blitzer entdeckt auf der Höfelstraße in Richtung Borbeck.
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3: Hier ist Christian Bannier, guten Morgen. Und wie war euer Wochenende so? Was hat denn zum Beispiel Jutta aus Hutrop so gemacht?
5: Du meine Güte, gestern ist schon so lang her. Hirn ist schon eingetrocknet.
3: Ja, das liegt an der Wärme wahrscheinlich. Wie war denn euer Sommerwochenende? Könnt ihr euch vielleicht noch erinnern? Sprechen wir gleich drüber.
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0: Guten Morgen, hier ist die Radio Essen Frühschicht mit Christian Bannier. 30 Grad, viel Sonne, unendlich viele Veranstaltungen. Der City Trail zum Beispiel, das Max Sundance oder auch der Sommermarkt in Kettwig. So ist das Wochenende hier bei uns in Essen gewesen. Wie war es bei euch?
1: Gestern saßen wir eigentlich mehr oder weniger auf dem Balkon.
2: Ich war arbeiten, tatsächlich. Yeah. Deswegen habe ich gestern nicht viel gemacht.
3: Wir waren gestern Abend auf dem Geburtstag.
4: Auf dem Fahrrad. Ja, und ansonsten in einem klimatisierten Raum genossen.
5: Ach, wir wohnen am Baldener See und da kann man in Ruhe spazieren gehen. Dann einfach eine Kleinigkeit trinken.
6: Schön auf dem Balkon gefrühstückt.
0: Ja, Frühstück auf dem Balkon, das ist doch wirklich herrlich. Und die ganze Woche, da bleibt das Wetter bei uns in Essen auch so schön.

0: Jamaikas Jean-Paul hier bei Radio Essen. We be burning. Guten Morgen. Ja, man konnte es gestern gemütlicher angehen lassen in der Essener Innenstadt bei 30 Grad. Ja, oder man hat da beim City Trail mitgemacht. Ein 8 Kilometer Lauf quer durch unsere Stadt. Und es ging auch rein in ganz viele Sehenswürdigkeiten und spannende Orte, die man sonst vielleicht nicht so jeden Tag sieht. Zum Beispiel ging es in die Lichtburg oder auch in die Synagoge. Und auch wir von Radio Essen haben mitgemacht. Unsere Studiotür ist offen gewesen gestern und besucht haben uns zum Beispiel Christina und Kevin aus Mülheim.
1: Wie warm ist es denn heute?
2: Sehr heiß heute, ja. Sehr heiß.
1: Ihr wart aber trotzdem relativ schnell, oder?
3: Ja, klar.
1: Seid ihr so gut durchtrainiert? Ich meine, wenn ich dich angucke, ja, ne?
3: Ja, wir sind super schnell gelaufen.
1: Was war das Highlight so bis jetzt?
2: Das Highlight, der Lauf an sich selber durch die Essener Innenstadt. Mhm. Bisschen was von Essen sehen.
1: Ihr macht das auch öfter, oder? Oder jedes Jahr?
2: Ja, wir sind jedes Jahr dabei.
0: Der City Trail gestern in der Essener Innenstadt, auch durchs Radio Essen Studio. Sehr schön, dass ihr da gewesen seid. Danke für den Besuch.

0: Der Runaway Train aus den 90ern hier bei Radio Essen. Und wir haben noch viel mehr Musik aus der guten alten Zeit für euch.
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0: Guten Morgen hier bei Radio Essen. 9:30 haben wir es jetzt und wir schauen auf das, was in unserer Stadt wichtig ist, mit Anna Vier aus den Radio Essen Nachrichten.
1: Schönen guten Morgen.
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0: Und kurz vor den Sommerferien werfen wir dann nochmal einen Blick auf die Schulen hier bei uns in der Stadt. Im kommenden Schuljahr soll das Konzept Schule als sicherer Ort starten. Hört sich erstmal so ein bisschen sperrig an. Was können wir uns darunter vorstellen?
1: Also vereinfacht gesagt ist das ein Programm zur Gewaltprävention. Also Gewalt an Schulen soll verhindert werden, bevor sie überhaupt entsteht. Da sollen Kinder dann lernen, Konflikte friedlich zu lösen und auch respektvoll miteinander umzugehen. Und das Ganze wird erstmal an 21 Schulen eingeführt.
0: Also das ist der Anfang. Wie geht es dann langfristig weiter?
1: Bis 2030 sollen alle städtischen Schulen von diesen Angeboten profitieren. Und dafür nimmt die Stadt auch ordentlich Geld in die Hand. Im nächsten Jahr alleine rund 200.000 Euro.
0: Also Schule als sicherer Ort, eine ganz wichtige Geschichte. Dann sprechen wir nochmal übers Wochenende. Gestern, da mussten einige Menschen an der Markgrafenstraße sehr plötzlich aus ihren Wohnungen raus. Lass uns das nochmal zusammenfassen, was da passiert ist.
1: In einem der Häuser drohte die Decke einzustürzen. Deshalb mussten erstmal alle Menschen raus aus dem Haus, zur Sicherheit auch die Menschen aus den beiden angrenzenden Häusern. Und das waren dann insgesamt 30 Menschen.
0: Konnten die auch wieder zurück?
1: Ja, ein Teil von denen, ein Statiker, hat sich das alles angeguckt und geprüft und hat dann gesagt, ja, die aus den angrenzenden Häusern, die dürfen wieder in ihre Wohnungen zurück. Aber die Menschen aus dem betroffenen Haus, da wo die Decke einzustürzen drohte, die dürfen erstmal nicht rein. Da muss ich jetzt erstmal nochmal ein Fachstatiker das Ganze angucken.
0: Ja, Hauptsache, da ist erstmal nichts passiert. Keiner ist irgendwie verletzt. Zum Schluss hast du jetzt noch eine gute Nachricht für uns.
1: Ja, bei über 30 Grad haben gestern rund 1600 Menschen hier in Essen die Laufschuhe geschnürt. Es war wieder Zeit für den City Trail. 8 Kilometer quer durch die Innenstadt, durch viele Sehenswürdigkeiten und auch hier bei uns bei Radio Essen, da war die Tür auf.
0: Ja, und das hat ganz viel Spaß gemacht, euch alle zu begrüßen hier bei uns im Radio Essen Studio. Ja, gestern war es warm, heute geht's auch ordentlich warm weiter. Jetzt schon haben wir 22 Grad hier in der Innenstadt an unserer Radio Essen Wetterbude. Heute geht der Hochsommer weiter mit viel Sonne. Erst später ziehen Wolken auf und die Höchstwerte liegen bei 31 Grad. Auch morgen bleibt es sonnig und heiß in Essen. Hier ist jetzt für euch der Radio Essen Verkehrsservice mit zwei kleineren Staus nur. Die A42 Dortmund Richtung Duisburg zwischen dem Kreuz Herne und Herne-Wanne. 2 Kilometer steht ihr da im Stau, das dauert 10 Minuten. Und die Altenessener Straße in Richtung Innenstadt, da ebenfalls ein Zeitverlust von 10 Minuten. Blitzer gibt es aktuell nur einen einzigen, der steht in Altenessen und zwar auf der Höfelstraße in Richtung Borbeck, gesehen von Nadine aus dem Radio Essen Verkehrsmelderclub.
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0: Und hier ist für euch Christian Bannien. Einen schönen Montag wünsche ich.
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0: In Paradise bei Radio Essen. Ein Klassiker von Phil Collins, ja, ins Paradise, ins Paradies sind sie nicht gefahren, aber immerhin nach Bayern in Bad Griesbach. Da bereitet sich Rot-Weiß Essen ab heute im Trainingslager auf die neue Saison in der dritten Liga vor. Bad Griesbach, das ist so in der Nähe von Passau, nicht mehr weit weg von der österreichischen Grenze. Und mitgefahren ist unser Radio Essen Sportreporter Mario Alt. Mario, Bad Griesbach, was gibt's da zu sehen? Wahrscheinlich nicht viel.
1: Ja, ich weiß nicht, was es hier mehr gibt, Kühe oder Einwohner. Nee, hier ist es sehr ruhig. Du kannst Golf spielen gehen, kannst in die Therme gehen oder halt zum Trainingsplatz und der Mannschaft von Rot-Weiß Essen zugucken, die sich hier eben ganz konzentriert auf die neue Saison vorbereiten kann.
0: Das heißt, da wird auch richtig oft trainiert.
1: Genau, 8 Trainingseinheiten sind geplant, heute bis Mittwoch, jeweils 2 am Tag, danach dann einmal und am Ende gibt es noch ein Testspiel gegen Ried, eine Mannschaft aus der ersten Liga in Österreich.
0: Gibt es denn irgendwas, worauf du besonders gespannt bist?
1: Ja, vor allem auf die vielen Neuzugänge natürlich. Mhm. Das sind ja einige und erst am Wochenende hat RWE mit Semir Telalovic einen Stürmer aus Nürnberg aus der zweiten Liga ausgeliehen. Da bin ich natürlich neugierig und vielleicht kommt im Laufe der Woche ja noch der ein oder andere dazu. Ja, und dann werde ich natürlich versuchen, vor allem einige Einblicke hinter die Kulissen für euch zu bekommen.
0: Also, wir sind ganz nah dran für euch diese Woche beim Trainingslager von Rot-Weiß Essen in Bad Griesbach in der Nähe von Österreich. Den Live-Ticker von Radio Essen, Sportreporter Mario Alt. Den gibt's auch jetzt schon auf radioessen.de. Das wird immer weiter vervollständigt mit aktuellen Infos von dort. Hier ist Radio Essen. Guten Morgen.

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0: Gestern war es hier richtig voll im Studio beim City Trail. Ganz viele von euch sind vorbeigelaufen durch die ganze Essener Innenstadt, durch einige Sehenswürdigkeiten und besondere Orte. Auch unser Radio Essen Studio hatte hier sozusagen eine offene Tür. Da waren ganz viele dabei. Theresa Lederbiel, du standst im Studio gestern. Ja. Wir beide waren zusammen hier. Gab es irgendeinen Moment, wo du sagst, boah, da habe ich mich echt nochmal dran erinnert?
1: Ja, also es war richtig toll. Wir haben hier zum Beispiel richtig Party gemacht. Da kam so eine Mädelstruppe rein, die waren so gut drauf, die wollten ganz bestimmtes Lied hören. Das haben wir dann richtig laut hier angeschmissen und die haben ja einfach getanzt. Also das hat echt Spaß gemacht gestern, muss ich ehrlich sagen.
0: Also Stimmung war hier gestern auf jeden Fall. Heute sind wir nur zu zweit im Studio, beziehungsweise du gleich bist ganz alleine für unsere Hörer da.
1: Ja.
0: So, nach 10, Theresa Lederbiel, soweit die Radio Essen Frühschicht. Ich bin Christian Bannier. Sagt ciao bis morgen früh ab 6.

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2: Mit Ralf Bosse. Das frühe WM aus der deutschen Nationalmannschaft kommt dem Deutschen Fußballbund teuer zu stehen. Schatzmeister Stefan Grunwald beziffert das erwartete Minus auf mehr als 9 Millionen Euro. Die Spieler erhalten die ursprünglich für ein besseres Abschneiden vorgesehenen Prämien nicht. Allerdings gab es offenbar eine kleinere Prämie für den Gruppensieg. Zusätzlich belastet den DFB die Trennung von Ex-Bundestrainer Julian Nagelsmann. Seine Abfindung soll bei knapp 7 Millionen Euro liegen.
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3: Mit Marc Weiß. Schönen guten Morgen. Der Konflikt zwischen den USA und dem Iran hat sich in der Nacht weiter zugespitzt. Die Ölpreise haben daraufhin leider noch einmal deutlich zugelegt. Ein Barrel der Referenzsorte Brent stieg im frühen Handel um fast 4,5% auf jetzt über 79 Dollar. Vorher hatten sich die USA und der Iran wieder gegenseitig angegriffen. Infos dazu von Malte Albrecht aus dem News-Team.
4: Erst hatten die USA neue Angriffe auf den Iran gestartet. Ziel sei es zu verhindern, dass der Iran Handelsschiffe in der Straße von Hormus attackiere, teilte das US-Militär mit. Demnach wurden Flugabwehrsysteme, Radaranlagen, Raketenstellungen und Drohnenstandorte sowie kleinere Boote zerstört. Die Straße von Hormus sei für den Welthandel von zentraler Bedeutung und werde nicht vom Iran kontrolliert, hieß es vom US-Militär. Der Iran hatte vorher angekündigt, die Meerenge werde bis auf Weiteres geschlossen. Auf die neuen US-Attacken reagierte der Iran wie immer mit Gegenangriffen auf amerikanische Stützpunkte in mehreren Golfstaaten. Es war schon die vierte Angriffswelle innerhalb von einer Woche. UN-Generalsekretär Guterres zeigte sich deshalb besorgt und rief beide Seiten auf, sofort wieder Verhandlungen aufzunehmen. Experten sagen, die Lage sei zwar eskalierend, liege aber weiterhin deutlich unterhalb eines offenen Kriegszustandes. Die Ölpreise dürften so lange weiter leicht steigen, wie die Angriffe andauern und die Passage durch die Straße von Hormus dadurch beeinträchtigt wird, heißt es.
3: Malte Albrecht mit Infos. Vielen Dank. Jetzt die weiteren Themen in der Zusammenfassung. Auf der Bahnstrecke Köln-Wuppertal-Hagen läuft es immer noch nicht, auch nach dem Abschluss der Generalsanierung. Grund ist nach wie vor ein Brückenschaden bei Opladen. Der wurde ausgerechnet am letzten Tag der Sanierung am Freitag entdeckt. Statt der feierlichen Wiedereröffnung der Strecke ist seitdem ein Gleis gesperrt. Außerdem müssen die Züge langsam fahren. Seit der Einführung von EU-Zöllen auf Elektroautos aus China produzieren westliche Hersteller einer Studie zufolge ihre Autos wieder verstärkt in Europa. Demnach sank der Anteil der Made-in-China-Autos westlicher Hersteller am gesamten Markt von 38 auf jetzt noch 23%. Der neuseeländische Schauspieler und Jurassic Park-Star Sam Neill ist offenbar tot. Seine Familie postete eine entsprechende Nachricht auf dem Instagram-Account des 78-Jährigen. Neill litt zuletzt an einer Krebserkrankung. Er spielte im ersten und dritten Teil der Dino-Reihe den Archäologen Dr. Alan Grant, 2022 dann nochmal in Jurassic World. Urlauber mussten im ersten Halbjahr für Flugtickets und Pauschalreisen deutlich tiefer in die Tasche greifen. So verteuerten sich die Flüge von Deutschland ins Ausland in den ersten 6 Monaten um durchschnittlich 8,5% im Vergleich zum vergangenen Jahr. Bei den Preisen für Pauschalreisen ging es etwas weniger steil nach oben aber trotzdem. Das Plus hier 3%, meldet das Statistische Bundesamt. Wie schon in den vergangenen Jahren sind die Flugpreise damit deutlich stärker gestiegen als die Inflation. Als besondere Belastung gelten die Kerosinpreise und die vergleichsweise hohen staatlichen Gebühren und Steuern für Airlines, die die deutschen Flughäfen nutzen. Hier wurde zuletzt zwar eine Entlastung beschlossen, die gilt aber erst ab der zweiten Jahreshälfte. Und das waren die Nachrichten mit Marc Weiß.
5: Also wir sind ja wirklich jetzt mittendrin im Hochsommer bei uns in Essen. Von morgens bis abends scheint heute fast ungestört die Sonne und ein paar harmlose Wölkchen ziehen dann zwischendurch mal vorbei. Ja, durchlüften könnt ihr gerade noch. 22 Grad an der Radio Essen Wetterbude in Vogelheim. Später dann bis 32 Grad. Und auch morgen gibt's dann über 30 Grad mit nur einem wirklich kleinen Schauer- und Gewitterrisiko. Auch Mittwoch und Donnerstag. Es bleibt sonnig und heiß. Erst Richtung Freitag. Da könnten dann Schauer und Gewitter für etwas Abkühlung sorgen. Der Radio Essen Verkehrsservice um kurz nach 10. Bitte vorsichtig fahren auf der A42 in Richtung Kamp-Lintfort und zwar Richtung Einfahrt Gelsenkirchen-Bismarck. Da ist wohl eine Ölspur. Fahrt da vorsichtig dran vorbei. Dann Stau ein bisschen auf der A40 Dortmund-Duisburg zwischen Gelsenkirchen-Süd und Dreieck-Essen-Ost. 4 Kilometer stockt es, dauert 5 Minuten länger. Dann schauen wir in den Essener Stadtverkehr und da unbedingt vorsichtig fahren, gerade am Berliner Platz. Also am Berliner Platz, da drumherum sind gerade sämtliche Ampeln wohl ausgefallen. Wir gucken gerade, was da los ist. Das hört ihr dann gleich bei uns. Und neue Blitze habe ich keine, aber die Knöllchen-Kalles, die stehen gerade auf der Langenberger Straße und auf der Ruhrallee.
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5: Ja, die letzte Schulwoche ist da, ne? Die Ferien sind jetzt in greifbarer Nähe und ich weiß noch, wie ich damals als Schülerin so richtig Bauchkribbeln hatte in dieser letzten Woche, bevor es dann 6 Wochen endlich frei gab. Ja, war immer was ganz Besonderes, ob Jürgen Klopp wohl auch gerade so ein bisschen Bauchkribbeln hat. Er könnte ja der nächste Bundestrainer werden. Thema gleich hier bei uns.
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0: In 4 Jahren, da gibt's hoffentlich wieder einen WM-Sieg für die deutsche Nationalelf. Aber dafür brauchen wir jetzt natürlich den allerbesten Bundestrainer.
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0: Der große Wunschkandidat heißt Jürgen Klopp. Der Deutsche Fußballbund, der verhandelt gerade mit Kloppo in den USA. Ralf Bosse ist in unserem WM-Studio. Wie ist denn der Stand der Dinge?
2: Jürgen Klopp will die Bundestrainerstelle offenbar auf jeden Fall antreten. Sein kolportiertes Jahresgehalt von etwas mehr als 7 Millionen Euro entspricht dem seines entlassenen Vorgängers Julian Nagelsmann. Der Knackpunkt ist Klopps Mitarbeit beim globalen Sport- und Medienkonzern Red Bull. Klopp steht dort bis 2029 als Head of Global Soccer unter Vertrag. Der DFB, der trifft sich jetzt morgen mit Red Bull-Geschäftsführer Oliver Minzlaff, um über einen vorzeitigen Ausstieg zu sprechen. Ende der Woche sollen dann Klopp und Minzlaff miteinander sprechen. Denkbar ist, dass Klopp seine Aufgabe bei Red Bull weiter ausübt. Das stößt bei den Amateurvereinen im DFB allerdings auf Kritik. Sie befürchten einen zu großen Einfluss von Red Bull auf die Nationalmannschaft.
0: Klingt ja noch ein bisschen frimmelig, aber Jürgen Klopp als Bundestrainer, also ich fände das gut. Und ihr?
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0: Also bei dem Wetter wird der Baldener See heute wieder zum schönsten Strand im ganzen Ruhrgebiet, möchte ich mal meinen. Wer jetzt nicht gerade da liegt oder sich im Grugerbad abkühlt, der bekommt jetzt zumindest hier bei Radio Essen den passenden Sommersong dazu.
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0: Also wer glaubt, dass nur noch auf dem Handy oder am Computer gespielt wird, der irrt. Also Brettspiele sind nach wie vor absolut beliebt. Gestern Abend, da wurde nämlich das Spiel des Jahres wieder ausgezeichnet. Den Preis, den gibt es schon seit fast 50 Jahren. Und in diesem Jahr hatte die Jury sogar die Rekordzahl von 571 Neuerscheinungen auf dem Tisch. Und gleich hier um 10:30 verraten wir euch den Gewinner.
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0: Schnulze für euren Vormittag hier bei Radio Essen. Also ich liebe Brett- und Kartenspiele. Gestern erst wieder schön im Garten gespielt. Und meine Spielesammlung, die wird demnächst um ein neues Spiel wachsen. Denn gestern Abend wurde das Spiel des Jahres gekürt. Und ich glaube, das ist sehr lustig. Gewonnen hat nämlich das Partyspiel Dito. Und das schauen wir uns jetzt mal ein bisschen genauer an. Radio Essen-Reporterin Greta Schlimm ist da. Jetzt musst du erstmal erklären, worum geht's genau bei dem Spiel Dito?
1: Ja, ähnlich wie bei Stadt, Land, Fluss gibt es bei Dito auch Kategorien, zu denen jeder Spieler jeweils drei Begriffe aufschreiben muss. Der große Unterschied ist aber, bei Dito geht es darum, die gleichen Begriffe wie dein Gegner aufzuschreiben. Für jeden gleichen Begriff bekommt man dann einen Punkt. Also auf den ersten Blick scheint das Spiel ein Wettkampf um die meisten Punkte zu sein, aber tatsächlich bist du erst auf der Gewinnerspur, wenn du dich in deinen Gegner reinversetzen kannst und richtig einschätzt, welche Kategorie er wie beantworten würde.
0: Oh, okay, dann das heißt, man muss ja irgendwie so die Leute auch ein bisschen kennen, mit denen man spielt. Ich habe mir dafür mal den Joshua Winnisch mit hier ins Studio geholt. Moin. Und ich habe gedacht, wir können das ja mal so ein bisschen ausprobieren, ja. Jetzt nicht hier mit großartig aufschreiben oder so, aber die Greta hat auf jeden Fall Kategorien mitgebracht. Joshi, guck jetzt nicht hin, du darfst jetzt da nicht so genau hingucken, was sie da aufgeschrieben hat. Und wir müssen dann einfach 3, 2, 1 wirklich den gleichen Begriff dann auch nennen. Mal gucken, ob wir das schaffen. Wir kennen uns ja auch schon lange. Ja, was ist die erste Kategorie?
1: Ja, ich habe mir gedacht, jetzt wo die Ferien vor der Tür stehen, fangen wir mal mit der Kategorie Dinge, die beim Kofferpacken viel zu viel Platz wegnehmen an. Und ich sag mal so, ich zähle mal von 3 runter und dann sagt ihr im besten Fall das Gleiche. Also, 3, 2, 1.
0: Kulturbeutel.
2: Kulturbeutel, ja, stimmt. Ich wollte erst Schuhe sagen.
0: Ja, ist auch gut.
2: Dann habe ich so an meinen Koffer gedacht, ich nehme immer so ein Dampfbügeleisen mit.
0: Warum nimmst du ein Dampfbügeleisen mit?
2: Damit
0: aber finde ich auch nicht.
2: Kann im
0: ja, natürlich.
2: Urlaub.
0: Okay, nächste Kategorie.
1: Ja, für die nächste Kategorie spielen wir mal eine Essenrunde. Und zwar Orte, die jeder in Essen kennt. Ich zähle auch wieder runter. 3, 2, 1.
0: Joshi, guck, ja, du musst mir in die Augen gucken. So,
2: okay,
0: letzte Kategorie.
2: Pass auf, dann guck ich jetzt tief in die Augen.
1: Okay, jetzt geht's nochmal um alles. Ich zähle wieder von 3 runter und die Kategorie ist Dinge, auf die Essener besonders stolz sind. 3, 2, 1.
0: RWE. Okay,
1: ich sag mal so, kein einziger Punkt dabei.
0: Nee, schade, aber es ist auf jeden Fall sehr lustig, das Spiel des Jahres. Dito heißt es, ich werde es mir definitiv besorgen. So, wir schauen auf das Wetter hier bei uns in Essen und der Sommer, er läuft weiter auf Hochtouren. Heute erwartet uns den ganzen Tag jede Menge Sonne, kaum Wolken und Temperaturen bis 32 Grad. Die Radio Essen Wetterbude in Fischlaken, die meldet jetzt aktuell, Moment, da haben wir es, 24 Grad, also noch ist ein bisschen Zeit zum Durchlüften. Ja, die nächsten Tage, die bleiben heiß. Wieder die 30-Grad-Marke werden wir da bis Donnerstag auf jeden Fall noch knacken. Erst Richtung Freitag, da könnte es dann auch mal Schauer geben. Und dann, ja, wird die Hitze vielleicht mal ein bisschen weniger. Der Radio Essen Verkehrsservice, kurz nach 10:30. Und sieht gut aus. Keine Staus im Moment, da kommt ihr wunderbar durch. Dann hatten

0: Vorsichtig und noch ein Blitzer steht auf der Haidhauser Straße in Richtung Fallbad.
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0: Mit Theresa Lederbiel. Schönen guten Morgen. Also diese Sache gilt eigentlich so unwahrscheinlich wie ein Schalke-Fan im Dortmund-Trikot. Die Toten Hosen und die Ärzte zusammen auf einer Bühne. Jahrzehntelang waren beide Fans ja große Rivalen, aber am Wochenende haben sie ihre Fans dann mit einem gemeinsamen Auftritt völlig überrascht. Gleich gibt's hier bei uns die ganze Gänsehautgeschichte.
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Die Preise sind heftig und die Sicht vielleicht nicht immer perfekt, aber es gibt auf ganz vielen Konzerten ganz viele Momente, bei denen dann alles wieder gut gemacht wird. Hier ist Radio Essen am Montagvormittag. Ja, und solche Momente gibt es zum Beispiel, wenn Überraschungsgäste kommen auf so Konzerten. Auf dem Abschiedsalbum der Toten Hosen singt das allererste Lied nicht Campino, sondern Farin-Urlaub von den Ärzten. Und jetzt am Wochenende waren die Toten Hosen in Berlin. Tja, und wer steht da auf der Bühne und singt eben genau diesen Song? Farin-Urlaub zusammen mit den Toten Hosen.

Also das war mit Sicherheit ein ganz, ganz großer Gänsehautmoment, kann ich mir vorstellen. Vor allem, weil ja die Toten Hosen und die Ärzte auch mal eher sowas wie Rivalen waren. Ja, und ein Lied, das die Hosen auf so ziemlich allen Konzerten spielen, das ist ein Cover des Ärzte-Songs Schrei nach Liebe. Und in Berlin, da haben sie es auch dann gespielt, aber natürlich zusammen mit Farin Urlaub.

Also ich hoffe, ihr hattet ein gutes Wochenende. Die Besucher des Rosenkonzerts in Berlin, die hatten auf jeden Fall ein richtig geiles Wochenende. So, und jetzt vom Abschiedsalbum der Toten Hosen hier bei Radio Essen. Das ist der neue Song und der heißt Nur nach vorn. Hört ihr jetzt.

0: Ich hoffe, ihr habt einen guten Start in diese neue Woche. Gleich hier bei uns noch vor den Nachrichten Justin Timberlake. Wünsche einen schönen Montag. Hier ist Radio Essen.
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2: Mit Marc Weiß. Schönen guten Tag. Die Hitzetoten von Leverkusen beschäftigen zur Stunde auch den Gesundheitsausschuss des Landtages. 12 Menschen waren Ende Juni in einem Krankenhaus in Leverkusen gestorben. Die Staatsanwaltschaft Köln prüft, ob die extreme Hitze eine Rolle gespielt hat und ob es möglicherweise Fremdverschulden gab. Der Ausschuss im Landtag will ebenfalls über die Fälle sprechen und klären, wie Krankenhäuser besser auf Extremhitze vorbereitet werden können. Und das Problem betrifft dabei nicht nur Schwerkranke. Rund jeder Dritte hatte aufgrund von Hitze schon gesundheitliche Probleme, das sind mehr Menschen als in den vergangenen Jahren. So steht es im aktuellen Hitzereport der Krankenkasse DAK Gesundheit. Weitere Infos dazu von Malte Albrecht aus dem News-Team.
3: Müdigkeit, Schlafprobleme, Kreislaufbeschwerden, Kopfschmerzen, Schwindel. Das sind die Beschwerden, die die Befragten am häufigsten genannt haben. Frauen fühlen sich demnach deutlich häufiger belastet als Männer. Außerdem machen sich fast 2/3 der Befragten große oder sehr große Sorgen wegen der zunehmenden Hitze. Viele halten außerdem die aktuellen Hitzeschutzmaßnahmen für nicht ausreichend. Dass Hitze auch der Psyche schadet, belegte eine neue Studie aus Australien. Demnach steigen nach Hitzewellen die Klinikeinweisungen wegen psychischer Störungen. Die Fachleute meinen, extreme Temperaturen kurbeln die Ausschüttung von Stresshormonen an, was Ängste und Reizbarkeit verstärken kann. Einige Tage später können sogar Depressionen oder Demenzsymptome auftreten. Dabei spielten vermutlich Faktoren wie Schlafstörungen durch Hitzenächte und anhaltender psychologischer Stress eine Rolle, heißt es.
2: Infos von Malte Albrecht. Vielen Dank. Und jetzt weitere Themen in der Zusammenfassung. Bei verspäteten oder gestrichenen Flügen sollen Reisende in der EU demnächst leichter und schneller ihre Rechte durchsetzen können. Dafür gaben die EU-Länder in Brüssel das finale grüne Licht. Die Regeln sind voraussichtlich ab Mitte 2027 verbindlich. Es geht dabei vor allem darum, dass Anträge schneller bearbeitet und Entschädigungen schneller ausgezahlt werden. Der neuseeländische Schauspieler und Jurassic Park Star Sam Neill ist tot. Seine Familie postete eine entsprechende Meldung auf dem Instagram-Account des 78-Jährigen. Neill spielte im ersten und dritten Teil der Jurassic Park-Reihe den Archäologen Dr. Alan Grant. 2022 gab es dann ein Wiedersehen mit dem alten Team in Jurassic World. Wer darüber nachdenkt, mit dem Rauchen aufzuhören, bekommt bald noch ein Argument für das Aufhören. Die schwarz-rote Koalition will die Tabaksteuer noch stärker erhöhen als bisher geplant. Der Durchschnittspreis für eine kleine Packung Zigaretten soll demnach bis 2030 schrittweise von jetzt rund 8 Euro auf dann fast 12 Euro steigen. Das wären dann nochmal 40 Cent mehr als vor einer Woche im Kabinett beschlossen. Die deutsche Presseagentur erfuhr aus Regierungskreisen, dass damit vor allem der Aspekt des Gesundheitsschutzes noch einmal gestärkt werden soll. Nach Recherchen des Redaktionsnetzwerkes Deutschland sollen die geplanten Änderungen bei der Tabaksteuer allerdings auch jedes Jahr rund 800 Millionen Euro mehr in die Kasse des Bundes spülen als bisher geplant. Und das waren die Nachrichten mit Marc Weiß.
4: Ja, wir sind mittendrin im Hochsommer. Hier ist das Wetter bei Radio Essen. Von morgens bis abends heute fast ungestört nur Sonne und ein paar harmlose Wolken ziehen zwischendurch vorbei. Durchlüften könnt ihr vielleicht, geht's gerade noch so ein bisschen, 24 Grad an der Radio Essen Wetterbude in Gerschede. Später dann aber geht's rauf bis auf 32 Grad. Und auch morgen gibt's wieder über 30 Grad. Auch Mittwoch und Donnerstag bleibt's dann sonnig und heiß. Erst so Richtung Freitag, da könnten dann Schauer und Gewitter für etwas Abkühlung sorgen. Der Radio Essen Verkehrsservice kurz nach 11 und da sieht's gut aus im Moment auf den Autobahnen. Da gibt's nämlich keine Staus, die ich durchgeben kann. Im Essener Stadtverkehr, da gibt's einen Blitzer auf der Haidhauser Straße in Richtung Fellwert.
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4: Ja, startet gut rein in diesen Montag. Ich bin Theresa Leder-Behl. Hallo zusammen.
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Das ist so eine richtig schöne, aktuelle, entspannte Nummer hier bei Radio Essen, Homewrecker. Und jetzt geht's in die 90er. Auch die waren ganz entspannt, wenn Mike and the Mechanics liefen. Over my shoulder. Hört ihr jetzt hier bei uns bei Radio Essen. Habt einen schönen Start in die

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0: Das ist der Montag hier bei uns bei Radio Essen. Und gestern war es hier richtig voll im Radio Essen Studio. Da lief nämlich der City Trail hier durch die Innenstadt. Und ihr seid zahlreich vorbeigekommen. Es hat richtig viel Spaß gemacht. Ja, und wer nicht gerade am Laufen war, der hat wahrscheinlich irgendwas anderes Tolles gemacht. Denn es war verdammt viel los an diesem Wochenende.
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0: Fahrt vorsichtig heute Vormittag da am Berliner Platz. Verkehrsmelderin Evelyn, die hat sich gemeldet bei uns.
1: Am Limbecker Platz ist der Kreisverkehr ohne Ampelanlage. Bitte sehr vorsichtig fahren. Die Menschen kennen nicht die Vorfahrtsschilder. Okay, bis dann. Alle gute Fahrt.
0: Ja, unsere Anfrage steht schon. Also wir haben gefragt, was da los ist. Bisher haben wir noch keine Antwort bekommen. Wenn ich mehr weiß, dann erzählen wir es euch natürlich sofort. Hier ist Radio Essen. Einen schönen Montag für euch.
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Klassiker aus den 80ern hier bei Radio Essen von Kim Wilde. Und jetzt wird's ein bisschen ruhiger und auch richtig schön. Die with a Smile, Lady Gaga und Bruno Mars hier bei uns bei Radio Essen.

0: Schönen Start euch in diese neue Woche. Schönen Montag, ihr hört Radio Essen. Ja, für Rot-Weiß Essen heißt es ab heute Trainingsklamotten an und ab ins Trainingslager. Bis Freitag bereitet sich RWE in Bad Griesbach auf die neue Saison vor. Und unser Radio Essen Sportreporter Mario Alt, der ist die 700 Kilometer nach Bayern mitgereist und meldet sich jetzt immer fleißig vom Trainingsplatz. Ja, Mario, wie sieht denn so der erste Tag im Trainingslager aus? Ist das eher noch Klassenfahrt oder wird es da schon richtig ernst?
1: Nee, es geht schon richtig zur Sache. Ich bin selber ein bisschen überrascht, dass direkt in der allerersten Spielform, im allerersten Training, was jetzt hier seit, ja, na gut, dreiviertel Stunde läuft, es wirklich ordentlich knallt. Also RWE-Trainer Uwe Koschinat, der hat offenbar richtig, richtig Bock, geht öfters dazwischen, ja, und brüllt seine Spieler auch hin und wieder mal ordentlich an.
0: Okay, ja, wir wollen ja auch aufsteigen jetzt nächste Mal, ne? So ist es halt. Ja. Was passiert abseits des Trainings? Was ist da so los in Bad Griesbach?
1: Ja, also ich bin nicht sicher, ob es hier mehr Einwohner oder mehr Kühe gibt, deswegen ist es es ist eher ruhig hier, muss man sagen. Also es ist so ein kleiner Kurort, viele Thermen, viele Schwimmbäder, ein großer Golfplatz. Ich habe gehört, der eine oder andere Golfspieler soll in der Mannschaft sein und ja, wer weiß, vielleicht wird das Handicap ja nochmal so ein bisschen verbessert dann hier in den nächsten Tagen.
0: Ja, oder ein bisschen Wellness zwischendurch, da wäre ich ja dafür zu haben. Worauf freust du dich sonst jetzt noch in den nächsten Tagen am meisten?
1: Ja, auf ein paar spannende Einblicke vor allem, ne? Also das ist schon spannend, wenn man so ganz nah dran ist an der Mannschaft. Ich bin auch im gleichen Hotel. Ich hoffe, dass ich für uns alle und für euch so ein paar Eindrücke hinter die Kulissen bekomme. Und dann schauen wir mal, wie sich Rot-Weiß Essen vorbereitet. Du hast es gesagt, hoffentlich auf den Aufstieg in dieser Saison.
0: Ja, also die Vorbereitungen für die neue Saison, sie laufen. RWE ist im Trainingslager und unser Radio Essen Sportreporter Mario Alt, der ist mitgereist und ihr könnt quasi auch live mit dabei sein. Der Mario, der hat nämlich einen Live-Ticker auf Radio Essen, den er ganz, ganz fleißig für euch bestückt. Also schaut da sehr gerne mal vorbei. Mario, gerade auch heiß bei dir eigentlich in Bad Griesbach?
1: Ja, ordentlich, ja. Über 30 Grad.
0: Ah, okay, also wie bei uns. Ja, auch heute hier bei uns in Essen über 32 Grad sehr wahrscheinlich. Im Moment geht's ja noch. Die Radio Essen Wetterbude in Frillendorf meldet jetzt nämlich 25 Grad, aber wirklich heute den ganzen Tag über wieder Sonne, kaum Wolken. Und auch die nächsten Tage bleiben heiß. Dienstag, Mittwoch und Donnerstag knacken wir wieder die 30 Grad Marke. Erst so Richtung Freitag. Da könnte dann auch mal ein Schauer oder auch ein Gewitter dabei sein und dann wird die Hitze so ein bisschen ausgebremst. Der Radio Essen Verkehrsservice um kurz nach 11:30. Keine Staus aktuell, das sieht gut aus. Im Essener Stadtverkehr, da bitte aber auf jeden Fall vorsichtig fahren. Die Ampeln am Berliner Platz, die sind nämlich aktuell ausgefallen. Da echt aufpassen und ein Blitzer aktuell auf der Heidhauser Straße in Richtung Fallbad.
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0: Schöne neue Woche. Ich bin Theresa Leder-Biel. Habt einen entspannten Vormittag mit uns.
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0: gute Laune Musik hier bei Radio Essen. Jetzt kommen wir aber zu Madonna und die hatte ja mal so ihre kleine Gothic-Phase, wo sie ganz viele schwarze Kleider anhatte, auch ganz dunkle, lange Haare hatte. The Power of Goodbye hört ihr jetzt hier bei uns bei Radio Essen. Das sind die 90er bei uns.
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0: französische Hausmusik 2021, ja leider getrennt. Daft Punk habt ihr gehört hier bei uns bei Radio Essen. Ja, vielleicht habt ihr auch diesen Satz hier schon mal gehört. Also den Playboy, den kaufe ich natürlich nur wegen der Interviews. Wir alle wissen, das ist kompletter Blödsinn. Den kauft man natürlich wegen der super Witze, die da drin stehen.
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3: Ja, nee, ist klar.
4: Simone Ballack ist nicht nur 50 geworden, sondern auch in der aktuellen Ausgabe des Playboys zu sehen. Ja, und das hat mich überrascht. Ich meine, dass es diese Zeitung noch gibt. Ich dachte, spätestens seit OnlyFans ist da ein ganzes Regal frei geworden im Kiosk. Für, Fisch und Fang oder, ja, schöne Popos. Und ich freue mich ja auch. Im Playboy stehen immer noch die besten Witze und ab und zu was über Porsche. Aber die machen das auch gut beim Playboy. Das sind wirklich immer ästhetische Bilder, muss man sagen. Wie die das da immer anrichten, einfach toll. Ich bin überzeugt, dass die Playboy-Fotografen sogar meine alte Tante Ilse noch scharf ablichten könnten. Und die hatte in ihrem Alter nicht das Potenzial einer Desiree Nick. Ja, Tante Ilse hat noch nie Sport getrieben. Sternzeichen Frankfurter Kranz, Aszendent Buttercreme. Mein Vater hat immer gesagt, ja, Ilse, ne? Vom Weiben schön, aber bei Weiben nicht schön. Aber der war schließlich ihr Bruder, der durfte das sagen.
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0: Das ist einfach ein epischer Song. Das ist Prince mit Purple Rain hier bei uns bei Radio Essen. Also gleich wird's bei uns auf jeden Fall wieder sommerlicher. Wir passen uns musikalisch wieder dem Wetter draußen an. El Mismo Sol, das ist der Sommerhit-König überhaupt. Alvaro Soler, gleich hier bei uns. Euch einen schönen Vormittag.
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1: Mit Marc Weiß. Schönen guten Tag. Weniger TikTok und Instagram für Kinder. Wenn es nach einem europäischen Expertengremium geht, dann soll der Zugang zu Social Media für Kinder unter 13 stark eingeschränkt werden. Die Fachleute haben ihre Empfehlungen am Vormittag der EU-Kommission vorgestellt. Sie fordern Nutzung für unter 13-Jährige nur noch unter Aufsicht der Eltern, im Unterricht und mit festen Zeitlimits. Weitere Infos dazu von Malte Albrecht.
2: Darüber hinaus halten die Experten auch Beschränkungen für ältere Jugendliche für sinnvoll, zumindest solange Plattformen sie nicht besser vor Sucht, Gewaltdarstellungen und Hasskommentaren schützen. Auch EU-Kommissionspräsidentin von der Leyen ist für ein Mindestalter und einen stufenweisen Zugang für unterschiedliche Altersgruppen. Bestimmte Internetseiten und Apps könnten künftig also ab 13 Jahren erlaubt sein, andere erst ab 15 oder 16. Konkrete Pläne für ein EU-Gesetz will von der Leyen im September vorlegen. Danach müssen das Europaparlament und die Mitgliedstaaten darüber beraten. Die Bundesregierung unterstützt eine EU-weite Regelung, arbeitet aber parallel an einem eigenen deutschen Gesetz. Länder wie Frankreich, Spanien und Dänemark haben schon konkretere Pläne für ein eigenes Verbot. Grundsätzlich kann jeder EU-Staat zwar ein eigenes Mindestalter festlegen, am Ende kommt es aber vor allem auf die EU-Kommission an. Nur sie kann die Konzerne zu Änderungen verpflichten und bei Verstößen Bußgelder verhängen.
1: Infos von Malte Albrecht, vielen Dank. Und jetzt die weiteren Themen in der Zusammenfassung. Nach der Brandkatastrophe in Bangkok mit 27 Toten und über 60 Verletzten ermitteln die Behörden. Es geht aktuell vor allem um die Frage, ob die Notausgänge versperrt waren und ob der Club die Brandschutzauflagen erfüllt hat. Das Feuer war gegen Mitternacht in dem Lokal ausgebrochen und soll sich wegen leicht entflammbarer Decken und Dekogegenständen extrem schnell ausgebreitet haben. Das frühe Scheitern der deutschen Nationalmannschaft bei der Weltmeisterschaft kostet den Deutschen Fußballbund viel Geld. Das Defizit liegt bei 9,4 Millionen Euro, sagt der Schatzmeister Grunwald im Kicker. Dabei wird es aber nicht bleiben, denn das sind nur Kosten und verpasste Prämien. Zu den 9,4 Millionen kommt noch die Abfindung für Ex-Trainer Nagelsmann und eine mögliche Ablöse für Nachfolger Jürgen Klopp. Ein paar Millionen kommen also definitiv noch dazu. Nach der heftigen Hitzewelle Ende Juni ermitteln die Behörden aktuell in mehreren Fällen. Im Zusammenhang mit den 12 Todesfällen in einem Leverkusener Krankenhaus hat die Staatsanwaltschaft 7 Todesermittlungsverfahren eingeleitet. Davon seien 3 allerdings schon wieder eingestellt worden, meldet das Justizministerium. Außerdem prüfen Staatsanwälte einen Fall in einem Dürener Krankenhaus, in dem eine 56-Jährige vermutlich einen Hitzschlag erlitten hatte. Ein weiteres Todesermittlungsverfahren betrifft den Tod einer Frau in einer Duisburger Klinik. Die Behörden registrierten einen deutlichen Anstieg der sogenannten Hitzetoten. Verfahren werden allerdings nur eingeleitet, wenn ein menschliches Mitverschulden im Raum steht. Genaue Zahlen zu den sogenannten Hitzetoten lassen sich ohnehin nur schwer erfassen. In den meisten Fällen sind ältere und gesundheitlich vorbelastete Menschen betroffen. Der Zusammenhang zwischen Tod und der Hitze lässt sich in diesen Fällen oft nicht eindeutig nachweisen. Und das waren die Nachrichten mit Marc Weiß.
3: Und damit sind wir beim Wetter hier bei Radio Essen. Wir sind mittendrin im Hochsommer, heute wieder von morgens bis abends. Fast ungestört Sonne, nur ein paar harmlose Wölkchen ziehen zwischendurch mal vorbei. Ja, durchlüften könnt ihr vielleicht noch so eben. 26 Grad sind es aber auch schon an der Radio Essen Wetterbude in Frohnhausen. Wird aber noch heißer heute mit bis zu 32 Grad. Auch morgen über 30 Grad, Mittwoch und Donnerstag, auch da bleibt es sonnig und heiß. Erst so zum Freitag, da könnten Schauer und kräftige Gewitter für etwas Abkühlung sorgen. Der Radio Essen Verkehrsservice, wir haben es jetzt kurz nach 12 und auf den Autobahnen sieht es gut aus, aktuell keine Staus. Im Essener Stadtverkehr, da bitte vorsichtig fahren, vor allem auf dem Berliner Platz jetzt gerade, da gibt es seit heute Morgen einen Ampelausfall. Wir wissen noch nicht genau warum, wir wissen aber, dass ein Störwagen unterwegs ist, der das hoffentlich bald dann mal behebt. So, dann haben wir noch 2 Blitzer, einmal auf der Laupendaler Landstraße, da steht ein grauer Caddy, und auf der Heidhauser Straße Richtung Fallwert.
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3: Mit Theresa Lederbiel, ich wünsche euch einen schönen Montag und ich habe da mal eine 100-Euro-Frage für euch. Welcher Moderator wird heute 70, sorgt seit Jahren dafür, dass ganz Deutschland beim Fernsehen miträtselt? Natürlich, Günther Jauch, den feiern wir gleich.
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Christina Aguilera hier bei Radio Essen, Genie in a Bottle. 1999 war das. Da war sie ja noch mit ihrer Girlgroup mit Destiny's Child unterwegs. Aktuell steht sie auf jeden Fall sehr auf Country-Musik. Beyoncé heute jetzt bei Radio Essen.

0: Photogenic. Shoot.
1: Also zu seinem Geburtstag heute will er abtauchen. Das hat Günther Jauch letzte Woche in einem Interview erzählt. Den ganzen Trubel rund um die Feierlichkeiten mag er gar nicht. Aber wir stoßen hier bei Radio Essen trotzdem an. Immerhin feiert Günther Jauch heute seinen 70. Geburtstag. Und Radio Essen-Kollege Leo Arrighi, der gratuliert.
2: In Publikumsumfragen belegt Günther Jauch seit vielen Jahrzehnten immer Platz 1 unter Deutschlands beliebtesten Moderatoren. Auch halten ihn die meisten Deutschen für den klügsten Prominenten. Dabei schafft Günther Jauch sein Abitur nur recht mittelmäßig mit 3,1. Schule war für ihn
3: ein Gefühl gepflegter Langeweile.
2: Gute Pferde springen immer nur so hoch, wie sie müssen. Sein Motto. Nach der Journalistenschule kommt er Ende der 70er zum Bayerischen Rundfunk. Da lernt er auch Thomas Gottschalk kennen. Die beiden machen Radio unterhaltsam in einer Zeit, in der es, wie Günther Jauch selbst sagt, so klang.
4: Meine Damen und Herren, Sie hören nun das musikalische Intermezzo. Und das waren dann auch mal ausgebildete Sprecher. Es war einfach stinklangweilig.
2: Den Mix aus Seriosität und Unterhaltung, den behält er auch beim Fernsehen bei. Zum Beispiel als Moderator des aktuellen Sportstudios.
5: Waren Sie mit Ihrer Leistung in Holland gegen Holland eigentlich zufrieden?
6: Ja.
5: Waren Sie fast der Einzige?
2: Ab 1990 macht Jauch dann Shows für den RTL und damit startet zum Beispiel seine Karriere bei Stern-TV.
7: Wir sind ebenso glücklich wie beschämt, dass Sie uns dem Fußball hier vorgezogen haben.
2: Und knapp 10 Jahre später, nämlich kurz vor der Jahrhundertwende 1999, in seiner Bestdisziplin.
8: Hallo, guten Abend und willkommen zur Premiere von Wer wird Millionär?
2: Immer auch mit der Fähigkeit, mit knauserigen Menschen umzugehen.
9: Wie heißt denn der Kater?
10: Warum wollen Sie das wissen?
9: Weil ich wissen möchte, ob es ein Männchen oder ein Weibchen ist.
10: Das sag ich nicht.
2: Und die gute Laune dann doch noch rauszukitzeln.
11: Der Jauch ist Günther Jauch. Er stellt viel Fragen und das Geld, das gibt er auch.
2: Nach eigener Aussage duzt Jauch im Fernsehen nur Thomas Gottschalk, Frank Elstner, Barbara Schöneberger und kleine Kinder. Ansonsten sitzt er konsequent und wird von anderen gesiezt.
9: Haben Sie eine Grundschule besucht?
2: Happy Birthday zum 70. Günther Jauch.
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0: Reese, der Sänger hier bei Radio Essen, den ihr gleich hört, der hat ganz Großes vor. Er will nämlich international bekannt werden und er möchte so groß werden wie Coldplay. Mark Atlas aus Niedersachsen, gerade 19 Jahre alt, und den hört ihr gleich hier bei uns bei Radio Essen mit seinem neuen Song You Against My Love.
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0: Neue Musik hier bei uns bei Radio Essen von Mark Atlas, You Against My Love. Ja, bei über 30 Grad heute nehmen wir euch jetzt mal gedanklich mit an einen Ort, an dem ihr garantiert nicht ins Schwitzen kommt. Und zwar geht's ab in den Eiskanal. Ein 17-Jähriger hier bei uns aus Essen, der hat den Bobsport für sich entdeckt. Julian aus Steele, der trainiert gerade ganz regelmäßig in Winterberg. Und ja, er träumt von der Jugendnationalmannschaft und er ist einfach von diesem Sport absolut fasziniert.
1: Es ist ziemlich beeindruckend, man ist ziemlich schnell. Wir sind zwischen 130 und 150 eigentlich immer. Und ja, es ist wackelig, es ist ruckelig, es ist einfach schnell.
0: Ja, wer weiß, vielleicht ist der Julian dann schon bald auch irgendwann bei den Olympischen Spielen dabei oder so. Und warum gerade er die besten Voraussetzungen mitbringt, das könnt ihr nochmal nachlesen und auch nachhören bei uns auf radioessen.de. Er war nämlich zum Interview hier bei uns.

0: Gucke ich gerade in den Kalender, steht da drin, nächste Woche Montag, Start der Sommerferien. Ja, das geht jetzt ganz schnell. Die letzte Woche Schule steht nämlich an. Darum geht's auch jetzt.
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0: Es geht ums Thema Schule mit Anna Vier. Hi, schön, dass du da bist.
2: Hallo.
0: Ja, kurz vor den Sommerferien nochmal ein kurzer Blick auf die Schulen bei uns in Essen. Denn im kommenden Schuljahr soll das Konzept Schule als sicherer Ort starten. Was genau können wir uns denn darunter vorstellen?
2: Das ist kurz gesagt ein Programm zur Gewaltprävention, also Gewalt an Schulen verhindern, bevor sie überhaupt da erst entsteht. Kinder sollen lernen, Konflikte friedlich zu lösen und respektvoll miteinander umzugehen. Und das erstmal an 21 Schulen.
0: Gut, gibt ja mehr Schulen in Essen. Was ist der langfristige Plan?
2: Bis 2030 sollen alle städtischen Schulen von den Angeboten profitieren. Dafür nimmt die Stadt dann auch ordentlich Geld in die Hand. Im nächsten Jahr alleine rund 200.000 Euro.
0: Ja, also ab dem nächsten Schuljahr gibt es hier in Essen das Konzept Schule als sicherer Ort. Und der Rat der Stadt Essen hat deswegen jetzt auch das zweite Maßnahmenpaket beschlossen. Von der Schule jetzt auf den Sportplatz. Da trainiert jetzt nämlich RWE. Die Jungs sind im Trainingslager angekommen in Bad Griesbach in Bayern. Keine Ahnung, wo das ist, was da passiert. Weißt du mehr?
2: Ja, also Bayern hast du ja schon gut verortet. Ansonsten ist es auch wirklich ein sehr kleines Dorf. 9000 Einwohner wohnen dort. Das ist auf jeden Fall auch sehr idyllisch.
0: Mhm. Ja, gut, das ist vielleicht auch praktisch. Dann gibt es da nicht so viel Ablenkung. Also Konzentration aufs Training heißt das. Ja, wie sieht denn das Training aus jetzt in dieser Woche?
2: Trainiert wird 8-mal in 5 Tagen. Und zum Abschluss, da gibt es dann ein Testspiel gegen den SV Ried aus der ersten Liga in Österreich. Und wir sind mit unserem Sportreporter auch dabei. Also bei uns gibt es die aktuellen Infos aus dem Trainingslager.
0: Genau, wir haben nämlich einen Live-Ticker für euch auch eingerichtet und den findet ihr auf radioessen.de. So, zum Schluss hast du noch eine gute Nachricht für uns.
2: Bei ungefähr 30 Grad haben gestern rund 1600 Menschen in Essen die Laufschuhe geschnürt. Es war wieder Zeit für den City Trail. 8 Kilometer quer durch die Innenstadt, durch viele Sehenswürdigkeiten und auch unsere Tür hier von Radio Essen. Die stand ganz weit offen.
0: Ja, und weißt du, wer auch dabei war?
2: Du.
0: Ja, genau. Ja, ich stand hier im Studio und hatte wirklich sehr, sehr viel Spaß mit allen, die hier so vorbeigekommen sind und die richtig rot waren und voller Schweiß. Aber warum man bei 30 Grad laufen muss, ich weiß es nicht. Aber ich glaube, die hatten trotzdem Spaß. Und Fotos davon findet ihr vom City Trail bei uns auf radioessen.de. Ja, auch heute ist es wieder genauso heiß wie gestern. Der Sommer läuft wirklich auf Hochtouren. Heute ganz viel Sonne, kaum Wolken, Temperaturen bis 32 Grad. Und die Radio Essen Wetterbude in Borbeck, die meldet jetzt ganz aktuell ist schon 27 Grad. Die nächsten Tage bleiben so heiß. Dienstag, Mittwoch und Donnerstag jeweils nochmal wieder über 30 Grad. Dann Richtung Freitag, da könnten dann ordentlich Schauer und Gewitter dann auch die Hitze mal etwas ausbremsen hier bei uns. Der Radio Essen Verkehrsservice. Kurz nach 12:30 aktuell gibt es keine Staus im Essener Stadtverkehr. Da aktuell die Meldung vom Berliner Platz. Da gab es nämlich einen Ampelausfall. Anna, du hast ja vorhin auch mal irgendwie kurz versucht, irgendwie rum zu telefonieren. Aber so rausbekommen, was da los ist, wissen wir nicht bisher.
2: Ja, also das Einzige, was ich weiß, ist, dass da ein Störungswagen gerade im Einsatz ist.
0: Ja, vielleicht kann er die Störung beheben. Wir werden es auf jeden Fall erfahren. Ich denke mal, Anna wird es gleich nochmal nachfragen, ne?
2: Ja, so machen wir das. Auf jeden Fall.
0: Dann noch ein Blitzer für euch. Lappendaler Landstraße, da steht ein grauer Caddy und zwar in Richtung Kettwig.
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0: Ja, rein in den Mittag mit uns. Ich bin Theresa Lederbiel.
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0: Also ich finde, man könnte den Schülerinnen und Schülern bei uns in Essen auch in dieser Woche schon Hitze freigeben. Das passiert ja eh nicht mehr so viel. Es gibt Zeugnisse bei uns in Essen am Freitag und für manche, ja, natürlich ein richtig schöner Moment, für andere vielleicht, naja, eher ein Moment mit ganz viel Bauchweh, weil es notentechnisch dann doch nicht so gut aussieht. Vielleicht hilft da ein Blick auf jemanden, bei dem die Schule auch nicht gerade nach Hollywood-Happy End aussah, nämlich Steven Spielberg, Kollege Robert Jans.
1: Spielberg wollte damals in den 1960er Jahren an die berühmte Filmschule der University of Southern California. Da wurde er aber mehrfach abgelehnt, weil seine Abschlussnoten relativ mittelmäßig waren. Spielberg hat danach aber nicht beschlossen, dass sein Traum damit erledigt ist. Nein, er ist stattdessen nach Los Angeles gegangen, hat bei Universal irgendwie den Fuß in die Tür bekommen als Praktikant, Laufbursche, Beobachter, einfach jemand, der unbedingt in diese Welt wollte. Während die Filmschule also sagte, passt nicht, hat Spielberg angefangen, sich selbst reinzuarbeiten. Später kam dann noch raus, Spielberg hat Dyslexie, eine Lese-Rechtschreibstörung. Er selbst hat erst mit über 60 erfahren, warum Lesen und Schule für ihn früher so schwer waren. Er hat erzählt, dass er in der Schule beim Lesen hinterherhing und gehänselt wurde. Und Jahre später, da ist ausgerechnet dieser abgelehnte Filmschüler einer der größten Filmemacher der Welt geworden. Und tatsächlich hat Spielberg seinen Abschluss dann auch nochmal nachgeholt. Sein Abschlussfilm war dann Schindlers Liste. Andere geben eine Seminararbeit ab, Spielberg kommt einfach mit einem Oscar-Film um die Ecke. Die Botschaft ist also nicht, man muss sich nicht anstrengen in der Schule, weil Noten egal sind. Nein, Steven Spielbergs Story zeigt, ein Zeugnis ist eine Momentaufnahme. Es sagt was darüber, wie es gerade in Deutsch, Mathe oder Englisch läuft, wie fit man am Tag der Klassenarbeit war. Aber es sagt nicht, wie viel Fantasie und Leidenschaft jemand hat, wie viel Biss, wie viel Gefühl für Geschichten und schon gar nicht, was aus jemandem noch werden kann.

Also fürs Laufen war es ja gestern eigentlich viel zu warm. Aber trotzdem waren 1600 Läuferinnen und Läufer beim City Trail unterwegs in der Innenstadt. Auch wir von Radio Essen, wir waren dabei. Es sind ganz viele von den Läuferinnen und Läufern vorbeigekommen und die haben jede Menge Musikwünsche dagelassen. Und ein paar davon gibt's gleich hier bei uns ab 13 Uhr. Aber natürlich gerne auch eure. Schickt gerne rein, was ihr hören wollt über radioessen.de oder als WhatsApp-Sprachnachricht. Tina Turner gibt's jetzt hier bei uns. Schön mit.

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4: Mit Thorsten Adolfs. Guten Tag. Immer mehr Länder führen Social-Media-Verbote für Kinder ein oder denken darüber nach. Auch in Deutschland wird schon länger über das Thema diskutiert. Und jetzt gibt es einen Vorstoß der EU. Ein europäisches Expertengremium ist für ein Social-Media-Verbot in der EU für Kinder unter 13 Jahren. Das Gremium hat am Vormittag seine Empfehlung vorgestellt. Danny Hopper aus dem News-Team. Die EU will bei dem Thema auch Tempo machen.
5: Ja, das hat EU-Kommissionschefin von der Leyen direkt angekündigt. Schon im September will sie sagen, wie die Empfehlungen des Gremiums in EU-Gesetze umgesetzt werden sollen. Von der Leyen fordert ja schon länger ein Mindestalter, um sich auf Social-Media-Plattformen anzumelden. Jetzt soll es also bei 13 Jahren liegen. Aber es sind auch noch weitere Beschränkungen für ältere Jugendliche möglich. Auch das empfiehlt das Gremium. Nämlich, wenn die Online-Dienste Jugendliche nicht vernünftig vor Gewalt, Hass, Hetze oder auch Suchtgefahren schützen. Das heißt, bestimmte Internetseiten und Apps könnten also ab 13 Jahren erlaubt sein, andere aber erst ab 15 oder 16 Jahren. Das will man jetzt in den nächsten Wochen klären.
4: Theoretisch kann aber jedes EU-Land auch sein eigenes Mindestalter festlegen, oder?
5: Ja, theoretisch schon, aber für die Umsetzung ist sowieso die EU-Kommission zuständig, denn die überwacht die großen Online-Dienste wie Instagram, TikTok oder Snapchat. Und nur sie kann die Konzerne auch dazu zwingen, dass sie was ändern und bei Verstößen auch Strafen wie Bußgelder verhängen. Trotzdem planen schon einige EU-Länder wie Dänemark, Spanien, Griechenland und Frankreich eigene Social-Media-Verbote und auch bei uns in Deutschland will Familienministerin Prien bis Ende des Jahres einen Gesetzentwurf vorlegen. Sie hat ja ein eigenes Expertengremium beauftragt und das hatte sich für eine EU-weite Lösung ausgesprochen und genauso wie die EU-Experten zu einem Verbot für Kinder unter 13 Jahren geraten. Also da dürfte es jetzt drauf hinauslaufen.
4: Danke, Danny. Und jetzt weitere Meldungen im Überblick. Wegen einer maroden Brücke bei Opladen fallen auf der frisch sanierten Bahnstrecke zwischen Köln und Hagen Züge aus. Betroffen sind im Fernverkehr vor allem ICE-Verbindungen zwischen Köln und Berlin. Denn die Brücke ist im Moment nur noch einseitig befahrbar. Wie schnell sie repariert werden kann, weiß die Bahn noch nicht. Die Antisemitismusbeauftragte in NRW Lörmann warnt vor einem zunehmenden Judenhass im Land. Zuletzt habe es mehr Straftaten und Vorfälle gegeben, sagte sie bei der Vorstellung ihres Jahresberichts. Die Entwicklung erfülle sie mit großer Sorge. Ein Schweizer Strafrechtler hat die UEFA dazu aufgerufen, sich gegen FIFA-Präsident Infantino zu wehren. Dem Tagesspiegel sagte er, jedes Vereinsmitglied könne wählen, absetzen oder sogar jemanden vor Gericht zitieren. Dass es bei der FIFA noch keine entsprechenden Bestrebungen gebe, liege am System Infantino. Ihm gehe es noch stärker als dem 2015 suspendierten Sepp Blatter um Macht und Geld. Ein neuer Hochwassercheck zeigt jetzt genau, wo in Deutschland die Gefahr durch extreme Fluten am größten ist. In fast jedem vierten Kreis und jeder vierten kreisfreien Stadt in Deutschland besteht nach Angaben der Deutschen Umwelthilfe ein hohes Risiko für schwere Schäden, falls ein sogenanntes Jahrhunderthochwasser kommt. Die Experten fordern deshalb ein radikales Umdenken beim Bauen. Sie sagen ganz klar, es dürfen keine neuen Gebäude mehr in Flussauen entstehen, weil diese Gebiete natürliche Pufferzonen sind, die bei Hochwasser Platz brauchen. Statt auf Mauern oder Dämme zu setzen, müsse die Natur wieder wie ein Schwamm funktionieren. Und das waren die Nachrichten mit Thorsten Adolfs.
6: Ja, wir merken es auch heute zum Mittag wieder. Wir sind mittendrin im Hochsommer in Essen. Von morgens bis abends scheint heute fast ungestört die Sonne. Es sind nur ein paar harmlose Wölkchen zwischendurch mal vorbei. Ja, bis auf 32 Grad geht's rauf. Und aktuell meldet die Radio Essen Wetterbude in Fischlaken 28 Grad. Morgen auch wieder über 30 Grad, genauso wie Mittwoch und Donnerstag. Es bleibt sonnig und heiß. Erst zum Freitag, da könnten Schauer und kräftige Gewitter für etwas Abkühlung sorgen. Der Radio Essen Verkehrsservice, kurz nach eins. Es gibt ein bisschen Stau auf der A42 Richtung Dortmund zwischen Kreuz Duisburg Nord und Oberhausen West. 2 Kilometer Stau, 5 Minuten mehr. Dann schauen wir in den Essener Stadtverkehr und seit heute Morgen gibt es einen Ampelausfall am Berliner Platz. Also da ist irgendwie alles ausgefallen. Es soll ein Störwagen unterwegs sein, der sich das Ganze mal anschaut. Wir gucken mal, wie lange das noch so geht. Blitzer aktuell auf der Laupendaler Landstraße und zwar in Richtung Kettwig und auf der Ruhrallee Stadt auswärts.
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6: ganz viel Wasser trinken, zwischendurch ein Eis essen und dann natürlich hier in unser klimatisiertes Radio-Essen-Studio kommen. Ich glaube, so konnte man den City-Trail gestern durch die Innenstadt ganz gut schaffen. Ja, und bei uns hier bei Radio Essen gab es nicht nur Abkühlung, sondern auch einen roten Teppich. Es gab einen Selfie-Spot und natürlich haben wir euch das Mikrofon unter die Nase gehalten, auch für eure Musikwünsche.
0: Mein Name ist John, ich komme aus Bergerhausen und ich wünsche mir Like Ice in the Sunshine von Beagle Music. Irgendwie hat mich das Wetter den ganzen Tag daran erinnert und ich dachte mir, komm, dann wünsche dir mal.
6: Ja, wenn man da so läuft bei 30 Grad, denkt man, glaube ich, die ganze Zeit nur an Eis. Ich kann das gut verstehen.
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6: Ja, für mich

0: Hier bei uns im Radio Essen Studio habe ich Besuch. Es ist etwas voller geworden und zwar Besuch vom Franzales-Haus in Huttrop. Ganz viele junge Leute sind jetzt gerade da, die bereiten sich vor auf ihre Ausbildung, auf Jobs in der Zukunft. Die machen ganz viele Projekte zusammen, die machen Praktika und die sind eine ganz tolle Truppe, die ganz viele Ausflüge machen und so weiter. Ja, und heute eben mal bei Radio Essen. Und auch ans Mikrofon haben sich zwei getraut, nämlich einmal die Sude. Hi.
1: Hi.
0: Und einmal die Lina. Hallöchen.
2: Hallo.
0: Ihr seid ja jetzt schon quasi im Endspurt von eurem Jahr, dass ihr da mitmacht. Was hat dir denn besonders gut gefallen?
2: Mir hat vieles gut gefallen. Mir haben die Ausflüge gut gefallen, die wir immer wieder gemacht haben. Beziehungsweise auch die Praktikas, wo wir reinschnuppern durften.
0: Und bei dir hat sich das ja auch ausgezahlt. Du fängst jetzt bald eine Ausbildung an. Was machst du genau?
2: Ich mache eine Ausbildung als Sozialassistent im Bildungspark.
0: Ja, das klingt auch richtig toll. So, und die Sude, die möchte gerne ihre Mama grüßen, habe ich gehört.
3: Anne.
0: Darfst auch ein bisschen mehr sagen, kein Problem.
3: Anne?
0: Und traust du dich denn vielleicht zu erzählen, welchen Song ihr euch jetzt als Gruppe gewünscht habt?
2: Ja, I Liver und Apache Wunder.

Hier bei Radio Essen mit Phil Collins, mit euren Musikwünschen. Und jetzt ein ganz schöner Wunsch, denn die Radio Essenerin Anastasia, die möchte gerne ihrer Freundin Carolina zum Geburtstag gratulieren. Und zwar mit dem Song Ed Sheeran mit Shivers. Und Anastasia hat geschrieben: Liebe Carolina, zum Geburtstag wünsche ich dir einen Tag voller schöner Momente, viel Zeit für dich, Menschen, die dir gut tun und Träume, die dich weitertragen. Ach, richtig schön. Möge das neue Lebensjahr dir genauso viel Freude bringen wie das Meer. Endlos frei und wunderschön. Ja, und damit alles Liebe nochmal nachträglich zum Geburtstag. Liebe Carolina, ich hoffe, du hast gestern schon ganz toll gefeiert und heute feiern wir nochmal mit dir und mit Ed Sheeran.

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1: Und Niall Horan, Drive Safe.
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0: Neue Musik war das hier bei uns bei Radio Essen. Gleich aber ein Klassiker unter den Sommerhits, würde ich sagen. Mr. Sexo Beat von Alexandra Stan. Schönen Montagmittag wünsche ich euch damit bei Radio Essen. Und den Sommerhit, den gibt es jetzt gleich nach nur einer ganz, ganz, ganz kurzen Mini-Unterbrechung.
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0: Radio Essen am Montagmittag und wir schauen auf das Wetter draußen. Ja, der Sommer, er läuft weiter auf Hochtouren. Heute erwartet uns den ganzen Tag über Sonne, kaum Wolken, Temperaturen bis 32 Grad. Die Radio Essen Wetterbude in Kranab jetzt meldet 29 Grad auf dem Thermometer. Ja, und die nächsten Tage bleiben so heiß. Dienstag, Mittwoch, Donnerstag, da knacken wir dann auch wieder die 30 Grad Marke. Erst am Freitag, da könnten dann Schauer und auch kräftige Gewitter die Hitze ein bisschen ausbremsen. Der Radio Essen Verkehrsservice kurz nach 13:30. Keine Staus im Moment, ihr kommt gut durch. Im Essener Stadtverkehr weiterhin die Meldung vom Berliner Platz. Da gab es einen Ampelausfall schon heute Morgen und der Störwagen soll da unterwegs sein. Mehr wissen wir leider auch nicht und hoffen, dass es dann demnächst wieder funktioniert alles. Fahrt da bitte vorsichtig.
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0: Ja, und über WhatsApp, da kommen gerade ganz fleißig nämlich Sprachnachrichten rein und Musikwünsche kommen rein, zum Beispiel von Erik aus Zwickau. Ja, der hört uns da in Zwickau. Schöne Grüße. Er ist großer RWE-Fan und hat auch gesagt, naja, RWE-Fan sein in Zwickau ist auch gar nicht so einfach. Und er wünscht sich nachträglich zum Geburtstag Son of Jamaica. Und damit wünscht er natürlich auch nochmal alles Liebe, ne? Wie kommt dein Song?
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0: Das ist hier heute wieder ein richtig toller Mix bei den Musikwünschen bei Radio Essen. Vielen Dank schon mal fürs Zuschicken und über WhatsApp, da kam eben was Schönes rein.
1: Hallo liebes Radio Essen-Team, mein Name ist Cheyenne und ich bin 10 Jahre alt. Ich würde mir gerne das Lied Die Die von Shakira wünschen. Vielen lieben Dank und einen schönen sonnigen Tag

Und ich erfülle gerne eure Musikwünsche heute Mittag wieder hier bei Radio Essen. Von Silke kam eben einer rein und sie wünscht sich nämlich einen ganz schönen Song von Vincent Weiss. Hast du kurz Zeit?

0: Ja, da kommt der Kollege Joshua Winisch mit ganz entspannt hier gerade mit einem Eis ins Studio. Mm. Da ist meine Frage, wo ist mein Eis? Wo hast du dieses Eis her? Und was soll das?
1: Deins ist noch in der Tiefkühltruhe.
0: Hat jemand was ausgegeben hier oder was?
1: Ja, weiß nicht. Da war was drin und ich habe gesagt, ich nehme das einfach. Keine Ahnung, wem das gehört. Aber ich habe dir keins mitgebracht, weil ich hoffe, du vergisst es gleich wieder, wenn du hier rausgehst und dass dann wieder mehr für mich übrig bleibt.
0: Na gut, du hast ja jetzt auch noch 4 Stunden Sendung vor dir. Ne? Da kann man vielleicht noch das ein oder andere Eis essen.
1: Mach
0: zugegeben.
1: Ich.
0: Mach das gerne, Joshua Winneschmidt, jetzt ab 14 Uhr. Ich bin Theresa Lederbehl. Euch einen schönen Montag noch. 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
2: Mit Thorsten Adolfs. Guten Tag. Viele Länder in Westeuropa ächzen unter der nächsten großen Hitzewelle. Besonders betroffen ist im Moment Frankreich. Schon gestern galt für mehr als ein Drittel der Bevölkerung dort die höchste Hitzewarnstufe. Und zu einem großen Problem entwickelt sich auch die Trockenheit, denn dadurch steigt die Waldbrandgefahr. Auch südlich von Paris wütet zurzeit ein riesiger Waldbrand. Danny Hopper aus dem News-Team, die Regierung spricht von einer außergewöhnlichen Lage.
3: Ja, denn in der Nordhälfte Frankreichs ist man solche Waldbrände eigentlich nicht gewohnt. Rund 400 Feuerwehrleute versuchen, das Feuer im bekannten Wald von Fontainebleau in den Griff zu bekommen. Auch Löschflugzeuge sind im Einsatz. Trotzdem breiten sich die Flammen nach Angaben der Feuerwehr weiter aus. Mehr als 1000 Anwohner und Touristen mussten schon evakuiert werden. Die Behörden vor Ort sprechen von einer Flammenwand, die sehr schnell vorrücke. Dadurch sind zum Teil auch Zugstrecken und eine Autobahn blockiert, mitten in der Feriensaison. Inzwischen gibt es offenbar Hinweise auf Brandstiftung. Das hat das französische Innenministerium jetzt bestätigt.
2: Es brennt ja nicht nur in Frankreich, auch Spanien kämpft weiter gegen die Flammen.
3: Ja, da ist vor allem der verheerende Waldbrand im Süden Spaniens, in Andalusien. Da hat sich die Zahl der Todesopfer am Vormittag nochmal erhöht auf 13. Eine Britin ist im Krankenhaus ihren Brandverletzungen erlegen. Das haben die spanischen Behörden bestätigt. Rund 7000 Hektar Wald und Buschfläche wurden inzwischen zerstört. Immerhin, die Flammen breiten sich nicht mehr aus. Die Lage hat sich nach Angaben der Feuerwehr stabilisiert. Aber die anhaltende Trockenheit bleibt in vielen Ländern ein Problem, auch bei uns in Deutschland. Der Deutsche Wetterdienst geht davon aus, dass ab Mitte der Woche fast im ganzen Land die zweithöchste Warnstufe 4 gelten wird, teilweise sogar die höchste Stufe 5.
2: Danke, Danny. Und jetzt weitere Meldungen im Überblick. Ein europäisches Expertengremium spricht sich für ein Social-Media-Verbot in der EU für Kinder unter 13 Jahren aus. Solange Online-Dienste sie nicht vor Suchtgefahren, Gewaltdarstellungen und Hassrede schützen würden, seien auch Beschränkungen für ältere Jugendliche denkbar. Einige EU-Länder planen schon eigene Social-Media-Verbote. In Deutschland setzt man dagegen auf eine EU-weite Lösung. VW-Chef Blume hat zum ersten Mal konkrete Zahlen zum möglichen Stellenabbau genannt. Sollten die Kosten so bleiben, wie sie sind, seien weltweit rund 50.000 Jobs betroffen. Im Moment würden die entsprechenden Kosten beim Konzern 20% über dem Durchschnitt vergleichbarer Unternehmen liegen, sagt Blume. Im Mittelstand in Deutschland ist die Investitionsbereitschaft gesunken auf den niedrigsten jemals gemessenen Wert. Laut einer Umfrage der DZ Bank plant nur noch etwas mehr als die Hälfte der Unternehmen innerhalb der nächsten 6 Monate Geld in den eigenen Betrieb zu stecken. Und jeder 5. Mittelständler rechnet bis Anfang nächsten Jahres damit, dass die Geschäfte schlechter als bisher laufen werden. Die letzte Hitzewelle mit Temperaturen um die 40 Grad beschäftigt jetzt auch die Justiz. Die Staatsanwaltschaft Köln schaut sich mehrere Todesfälle in einem Krankenhaus in Leverkusen genauer an. Sie will herausfinden, ob dort Fehler gemacht wurden. Insgesamt gab es dort 12 Todesfälle. Die Klinik sagt aber, dass diese Zahl für ein Krankenhaus mit hochbetagten Patienten nicht ungewöhnlich hoch sei. Auch in Düren und Duisburg prüfen Staatsanwaltschaften einzelne Todesfälle in Kliniken, bei denen die extreme Hitze eine Rolle gespielt haben könnte. Soweit die Meldungen mit Thorsten Adolfs.
4: Ja, ganz so heiß wie vor 2-3 Wochen wird's heute nicht, aber 32 Grad sind schon möglich bei uns in der Stadt. Aktuell liegen wir noch knapp drunter, 29 Grad gemessen an der Radio Essen Wetterbude in Dellwig. Ja, heute viel Sonne, später kommen auch ein paar Wölkchen dazu, es bleibt aber trocken bei uns in der Stadt. Und morgen, ja, da sind auch Wolken ein Thema, der Wind bringt uns ein paar Wolken nach Essen, es bleibt aber auch da trocken. Um kurz nach 2 der Radio Essen Verkehrsservice für euch. Und da schauen wir zuerst auf die Autobahnen. Die A40 haben wir da von Duisburg in Richtung Essen zwischen Mülheim Heimaterde und Essen Zentrum. 3 Kilometer stockender Verkehr, 5 Minuten Zeitverlust. Und die Gegenrichtung ist auch ein bisschen voller. Die 40 Richtung Duisburg zwischen Mülheim Heimaterde und Winkhausen. Da kommen 3 Minuten obendrauf aktuell. Im Essener Stadtverkehr, da haben wir, ja, wir gucken noch erst auf die A52, da gibt es nämlich auch noch einen kleinen Stau und zwar in Richtung Bochum zwischen Bergerhausen und dem Dreieck Essen-Ost. Da kommen auch 8 Minuten obendrauf in dem Fall. So, jetzt im Essener Stadtverkehr, da gucken wir zum Berliner Platz. Da gibt es einen Ampelausfall, bitte fahrt da dementsprechend vorsichtig an dem Kreisverkehr. Danke an die fast 5000 Radio Essen Verkehrsmelderinnen und Verkehrsmelder für die Info. Und ihr werdet geblitzt auf der Langenberger Straße Richtung Kupferdreh, auf der Reihe in Richtung Katernberg und auf der Ruhrallee stadtauswärts.
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4: Mit Joshua Windelschmidt. Hallo zusammen, habt einen schönen Montag. So, Freunde, ab heute hören wir uns hier am Nachmittag 7 Wochen lang am Stück. Ja, 7 Wochen Spätschichtsendung bis 18 Uhr habe ich. Das ist neu für mich. Und das heißt ja auch, ich werde einen großen Teil des Sommers hier im Studio eingeschlossen sein. Ne? Also keine Sonne, kein Ausflug, kein Wasser, kein Eis zur Abkühlung. Also es wäre lieb, wenn ihr mich zwischendurch mal so auf dem Laufenden haltet, wie der Sommer 2026 in Essen so läuft. Im Gegenzug spiele ich euch immer die beste Sommermusik. Deal?
0: Ah,

0: Alex Warren bei Radio Essen. Und der Fever Dream, der Fiebertraum. Ja, und stellt euch mal vor, fiebertraummäßig laufen 1600 Leute durch euer Wohnzimmer. Innerhalb von ein paar Stunden. Da würde ich doch durchdrehen. Aber nein, wir haben uns gefreut hier bei Radio Essen, denn gestern gab es sozusagen den Tag der offenen Tür im Schnelldurchlauf bei uns. Der City Trail stand an bei uns in der Stadt. 1600 Läuferinnen und Läufer sind durch die verschiedenen Sehenswürdigkeiten in Essen gelaufen, eben auch hier bei Radio Essen. Und mein Kollege Christian Bannier aus der Frühschicht hat Franzi und Christian aus Holsterhausen getroffen.
1: Wo habt ihr denn die T-Shirts her, bitte?
2: Amazon.
1: Da gibt's Ich liebe Essen-T-Shirts zu kaufen.
3: Ja, richtig cool.
1: Wie läuft's denn bislang? Wie warm ist es?
3: Oh, sehr warm. Aber läuft gut.
1: Das heißt, ihr deckt euch irgendwie ein zwischendurch mit ein paar Getränken mal?
2: Ja, auf jeden Fall, auf jeden Fall.
1: Was hat's am besten gefallen bis jetzt?
2: In den Gebäuden, die Kirchen. Super.
3: Lichtburg, cool.
0: Sehr gut, also viele Highlights auf der Strecke durch die Essener Innenstadt beim City Trail. Und wenn ihr dabei seid und gewesen seid, muss man ja sagen, dann klickt mal auf radioessen.de, da haben wir für euch die schönsten Fotos vom City Trail hier bei uns im Studio. Und wir freuen uns. Guckt da mal rein auf radioessen.de und schön, dass ihr da wart. Ich hoffe, nächstes Jahr sehen wir uns dann wieder.

Hier ist Radio Essen für euch am Montagnachmittag. Ja, vor einigen Tagen gab es in Rüttenscheid am Gira-D-Haus eine große Schlägerei, auch mit Verletzten. Ihr habt es mitbekommen. Darüber haben wir hier bei Radio Essen ja auch schon berichtet. Und jetzt hat die Polizei hier in Essen einen weiteren Verdächtigen gefasst. Mehr dazu hört ihr gleich um 14:30 in den Nachrichten hier bei Radio Essen. Aber vorher haben wir für euch noch Van Halen. Jump gibt's in 40 Sekunden bei uns.

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0: Lady Gaga, Hold My Hand bei Radio Essen. Wir haben es jetzt 2:30 am Montagnachmittag und Anna Bartel ist da. Hallo Anna.
1: Hallo.
0: Wir schauen jetzt auf das, was heute wichtig ist.
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3: Ein Tatverdächtiger wird zum Opfer. Anfang Juli gab es einen heftigen Streit auf einem Parkplatz an der Girardi-Straße in Rüttenscheid. Ein Mann hat 3 andere Männer mit einem Messer verletzt. Danach wurde er wiederum von einem anderen Mann so heftig geschlagen. Die Polizei hat jetzt auch diesen zweiten Mann festgenommen und eine Mordkommission wegen der Tat eingerichtet. Ärger mit dem Müll. Das ist immer wieder großes Thema bei vielen Anwohnerinnen und Anwohnern in Frohnhausen oder Altenessen und vielen anderen Stadtteilen. Die Stadt will mit einer neuen Kampagne klar machen, wie Müll richtig entsorgt wird bei uns. Die neuen Plakate sollen einfach erklären, was in den Sperrmüll gehört, wie die Mängelmelder-App funktioniert. So wollen Stadt- und Entsorgungsbetriebe dafür werben, dass noch mehr Essenerinnen und Essener ihren Müll richtig wegbringen. Und noch eine Nachricht aus Frankreich. In der Nähe von Paris brennt es in einem Wald. Dort steht eines der berühmtesten Königsschlösser des Landes. Die Feuerwehr kämpft gegen den heftigen Waldbrand. Mehr als 1000 Anwohner und Touristen mussten den Bereich rund um den Brand verlassen, sagt jetzt der zuständige Bürgermeister.
2: Und jetzt die gute Nachricht.
3: Die ist für einen freilaufenden Hund. Passanten haben das Tier in der Innenstadt ohne Begleitung rumlaufen sehen und dann zur Bundespolizei gebracht. Die Polizisten haben den Hund ins Türheim übergeben. Wem der Hund gehört, ist allerdings noch nicht geklärt. Das waren die Radio Essen Nachrichten mit Anna Bartel. 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
0: Heute gibt es auch wieder viel Sonne in unserer Stadt. Dazu aktuell schon 30 Grad an der Radio Essen Wetterbude in Überruhr. Ein bisschen was kommt noch oben drauf. 32 Grad sind heute das Maximum und später können auch mal ein paar Wolken dazukommen. Die sind aber ja, harmlos, es bleibt heute trocken. Morgen auch ein paar Wolken am Himmel, der Wind pustet sie zu uns. Dazu wird es ein kleines bisschen kühler, aber auch morgen ziemlich sommerlich. Der Radio Essen Verkehrsservice jetzt für euch. Kurz nach 2:30 haben wir es. Und da schauen wir auf die A40 Duisburg in Richtung Essen zwischen Mülheim Heimaterde und Essen Zentrum. Da gibt es 3 Kilometer stockenden Verkehr und 5 Minuten Zeitverlust. Die Gegenrichtung haben wir dann auf der A40 Essen Richtung Duisburg. Da stockt es rund um Mülheim Heißen. Da kommen auch ein paar Minütchen oben drauf in der Baustelle. Und auf der A52 dauert es länger in Fahrtrichtung Bochum. Zwischen Essen Süd und dem Dreieck Essen Ost, da solltet ihr mindestens 10 Minuten oben drauf rechnen. Im Essener Stadtverkehr auch einige volle Straßen, die Wuppertaler Richtung Innenstadt zum Beispiel, aber auch die Hans-Böckler-Straße Richtung Rüttenscheid, da braucht ihr Geduld. Gilt auch für viele Linien der Ruhrbahn, Busse und Bahnen teilweise verspätet, weil sie im Stau feststecken. Und ihr werdet geblitzt auf der Reihe in Richtung Katernberg, auf der Ruhrallee stadtauswärts und auf der Langenberger Straße Richtung Kupferdreh. Überall da stehen Knöllchenkalles.
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0: Hier ist Joshua Windelschmidt für euch. Habt einen schönen Montagnachmittag. Wir sind in der letzten Woche vor den Sommerferien. Der ein oder andere freut sich vielleicht schon auf einen tollen Urlaub. Aber wir müssen gar nicht so weit weg, um Spaß zu haben. Auch bei uns im Ruhrgebiet gibt es viele schöne Dinge, die wir bei Sommerwetter machen können. Auf ein paar Ferientipps schauen wir gleich schon mal hier bei Radio Essen gegen 2:40.
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0: die Sommerferien. Wir schauen immer wieder mal auf das, was so in den Sommerferien möglich ist bei uns in Essen und in der Region. Und hoch hinaus geht's in den Klettergärten und Hochseilparcours. Da gibt's ja einige mittlerweile. Unter anderem natürlich auch in Essen, zum Beispiel unten am Seaside Beach. Die haben einen eigenen Kletterparcours, der ist auch ganz cool. Den haben wir von Radio Essen letztes Jahr auch schon getestet. Ohne große Verletzungen, wohlgemerkt. Außerdem, mein persönliches Highlight finde ich auch am Langenberger Sendemast sozusagen. Da ist auch ein Kletterwald, finde ich persönlich sehr, sehr cool, auch mit Kindern. Da geht es hoch hinaus, aber eben auch schnell bergab mit Seilbahnen zum Beispiel. Da kann man sich auch in so ein Spinnennetz reinschmeißen. Also das auf jeden Fall auch eine Möglichkeit. Oder ihr fahrt ein kleines Stückchen weiter nach Wetter. Da gibt es wohl den größten Kletterpark im Ruhrgebiet. Da könnt ihr auch ganz viel ausprobieren, genauso wie in vielen anderen Städten, zum Beispiel auch am Zentro Oberhausen. Auch da ein Kletterwald mit verschiedenen Schwierigkeitsgraden. Ich würde sagen, da habt ihr schon mal ein paar Inspirationen, was ihr so machen könnt. Nicht nur mit Kindern, sondern auch eben als Erwachsene. Klettern, ich glaube, dafür wird man nie zu alt. Finde ich zumindest. Also, viel Spaß, egal was ihr macht in den Sommerferien.
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0: Die Stimme von Ed Sheeran und die Beats von Martin Garrix, das ist Repeat It. Ganz neu hier bei Radio Essen.
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0: Es geht jetzt hoch hinaus und zwar mit Blick auf

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0: Kaigo bei Radio Essen. Save My Love. Kurz vor drei haben wir es. Und eines der schönsten Königsschlösser Frankreichs ist von Feuer bedroht. Rund um Fontainebleau ist ein Waldbrand ausgebrochen und es sind über 400 Feuerwehrleute im Einsatz, um das Feuer da zu löschen. Nicht weit weg ist eben dieses besondere Schloss, das auch vom Feuer erfasst werden könnte. Die Infos dazu und was sonst noch an diesem heißen Montag in der Welt los ist, hört ihr gleich um drei in den Nachrichten hier bei Radio Essen. Habt trotz allem einen schönen Montag.
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3: Mit Thorsten Adolfs. Guten Tag. Die Folgen der extremen Hitzewelle Ende Juni haben am Vormittag die Politik in NRW beschäftigt. Im Landtag gab es eine Sondersitzung des Gesundheitsausschusses. Dabei ging es um Todesfälle in Krankenhäusern, die hohe Belastung für Rettungsdienste und die Frage, wie sich das Gesundheitssystem in Zukunft besser auf extreme Temperaturen vorbereiten kann. NRW-Gesundheitsminister Laumann sagt, Hitzewarnungen müssten künftig genauso ernst genommen werden wie Warnungen vor Hochwasser oder anderen Unwettern. Aus dem Landtagsstudio Düsseldorf berichtet José Nasiandi.
4: Nach Angaben des NRW-Justizministeriums laufen derzeit noch 4 Todesermittlungsverfahren im Zusammenhang mit den Hitzetagen Ende Juni. Allein nach den 12 Todesfällen in einem Krankenhaus in Leverkusen wurden 7 Verfahren eingeleitet, 3 davon inzwischen wieder eingestellt. Parallel musste sich NRW-Gesundheitsminister Laumann den Fragen der Abgeordneten stellen. Die Zahlen seines Ministeriums zeigen, am Hitzesamstag Ende Juni mussten die Rettungsdienste landesweit fast 5000 Einsätze mehr fahren als an einem normalen Samstag. In einzelnen Regierungsbezirken hat sich die Zahl der Rettungswageneinsätze sogar mehr als verdoppelt. Die Opposition stellte viele Fragen, wollte unter anderem wissen, wie Medikamente in Einrichtungen bei hohen Temperaturen sicher gelagert werden können. Laumann kündigte an, die Warnstufen des Deutschen Wetterdienstes stärker mit konkreten Maßnahmen zu verknüpfen. Für größere bauliche Veränderungen in den Krankenhäusern gäbe es aktuell aber kein zusätzliches Geld.
3: Und jetzt weitere Nachrichten in der Zusammenfassung. Das Auswärtige Amt hat den russischen Botschafter einbestellt. Hintergrund seien die Cyberangriffe von dort. Sie seien völlig inakzeptabel, schrieb das Auswärtige Amt im Online-Dienst X. Sie würden entschlossen beantwortet, auch mit zusätzlichen Sanktionen. Die EU und Großbritannien haben darauf schon mit weiteren Strafmaßnahmen reagiert. Die gegenseitigen Angriffe zwischen den USA und dem Iran gehen weiter. Aus Washington heißt es, man wolle die Fähigkeit des Iran schwächen, Schiffe in der Straße von Hormuz zu attackieren. Ob es noch einen diplomatischen Ausweg gibt und ob eine Rückkehr zur Waffenruhe gelingen kann, ist völlig unklar. Ermittler in Baden-Württemberg haben etwa 50 betrügerische Internetseiten abschalten lassen. Auslöser war ein Betrugsfall im Schwarzwald, bei dem für eine angebliche Rechtsberatung eine Anzahlung geleistet wurde. Die Internetseiten, die täuschend echt aussehen, wurden im Ausland deaktiviert. Auch viele deutsche Festnetznummern wurden abgeschaltet. Immer mehr von uns nutzen KI-Tools, um bei Fragen zur eigenen Gesundheit schnell eine Diagnose zu bekommen. Die Pronova BKK hat dazu eine Studie veröffentlicht. Demnach hat fast die Hälfte der Bundesbürger vor dem Arztbesuch schon einmal den digitalen Ratgeber gefragt. Besonders bei Jüngeren sei das beliebtestes. Blind vertrauen sollte man der künstlichen Intelligenz bei Beschwerden aber nicht. Oft würden solche KI-Tools mit ungeprüften Daten arbeiten und dabei völlig falsche oder veraltete Informationen liefern, so die Krankenkasse. Dabei fehle der KI das Wichtigste. Und das sei der Blick auf die ganz persönliche Lebenssituation vom Patienten. Das sieht die Mehrheit der Befragten auch so. Sie hält die Einschätzung von Ärzten für deutlich zuverlässiger. Soweit die Meldungen mit Thorsten Adolfs.
5: Aktuell sind es 29 Grad bei uns in der Stadt, gemessen an der Radio Essen Wetterbude in Harzopf. Es geht noch ein bisschen nach oben. 32 Grad sind heute so das Limit. Dazu haben wir viel Sonne über der Stadt. Es können auch mal ein paar Wölkchen dazukommen. Die sind aber harmlos. Es bleibt heute trocken. Morgen pustet der Wind ein bisschen mehr als heute. Und der bringt uns auch ein paar Wolken nach Essen. Dazu wird es ein kleines bisschen kühler. Aber es bleibt trocken und sommerlich. Jetzt der Radio Essen Verkehrsservice für euch. Wir haben es kurz nach 3. Da schauen wir zuerst auf die A40 von Duisburg in Richtung Dortmund. Da gibt es immer wieder stockenden Verkehr zwischen Mülheim-Heimaterde und dem Dreieck Essen-Ost. 5 Minuten müsst ihr da mindestens oben drauf rechnen. Dann die Gegenrichtung, die 40 in Richtung Duisburg zwischen Essen-Zentrum und Winkhausen. Da dauert es aktuell noch 10 Minuten länger wegen einer Baustelle. Und auf der A52 müsst ihr auch 10 Minuten mehr einplanen in Richtung Bochum zwischen Bergerhausen und dem Dreieck Essen-Ost, 2 Kilometer stockender Verkehr. Im Essener Stadtverkehr, da haben einige Busse und Bahnen der Ruhrbahn aktuell Verspätungen, weil sie entweder im Stau stecken oder eine Fahrzeugstörung haben, zum Beispiel der 145er, aber auch der 166er und 180er kommen im Moment etwas später. Geblitzt werdet ihr auf der Ruhrallee stadtauswärts, auf der Langenberger Straße Richtung Kupferdreh und in der Straße auf der Reihe in Richtung Katernberg. Wenn ihr noch was entdeckt, sagt uns gerne Bescheid, zum Beispiel über die Radio Essen App.
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5: Hier ist Joshua Windelschmidt für euch. Habt einen schönen Montag. Ja, Superstar Taylor Swift und ihr Travis sind jetzt endlich verheiratet. Riesenparty in New York. Und jetzt stehen die Flitterwochen an. Und was hat sich das Pärchen da ausgesucht? Europa. Ja, erst geht's nach Griechenland. Da wollen Taylor und Travis ein Inselhopping machen. Und dann besuchen sie weitere Länder in Europa. Wo genau sie da sein werden, ist noch unklar. Also wenn sie Deutschland besuchen in ihren Flitterwochen, dann ja wohl bitte auch essen, ne? Romantisch ins Auto, Kino, in Berge Borbeck, flanieren über die Rü. Also ich helfe gerne mit Tipps aus, wenn die Barzahlung stimmt in dem Fall. Musikalisch besucht sie uns jetzt schon hier bei Radio Essen. Taylor Swift, das ist Opalites.

0: dem Jahr 1995, Scatman John. Scatman? Hier bei Radio Essen. Song, der genauso alt ist wie ich und irgendwie auch genauso bekloppt.
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0: Ja, bekloppt ist auch ein ganz gutes Stichwort, wenn wir auf die FIFA schauen. Ne? Die hat ja jetzt diese WM schon aufgepumpt auf 48 Mannschaften. Ich meine, natürlich für alle Fußballfans, es gibt noch mehr Spiele, das ist irgendwie toll. Aber die Überlegungen gehen jetzt dahin, die WM noch weiter aufzublasen mit bis zu 60 Mannschaften. Und ja, da kann man ja sich im Prinzip bald schon die WM-Quali sparen, wenn einfach alle dabei sind. Gut, aber wir schauen jetzt auf die aktuelle WM, die neigt sich ja dem Ende entgegen. Es gibt nur noch 3 Spiele im Prinzip, also jetzt die Halbfinalspiele und dann das Finale. Und morgen startet das erste Halbfinale. Frankreich gegen Spanien, am Mittwoch dann England gegen Argentinien. Und dann wissen wir, spätestens Sonntag, wer der neue Weltmeister wird. Einer dieser 4 Mannschaften wird es auf jeden Fall sein. Und ich würde sagen, wenn ihr noch nicht getippt habt, dann ist heute ein guter Tag. Also, Tipps abgeben, morgen das erste Spiel Frankreich gegen Spanien.
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0: Und den Song verbinden wir auch mit Fußball, allerdings mit der EM 2004 in Portugal. Nelly Furtado, das ist Forza.

0: Schöner, lässiger Song von Michael Patrick Kelly und Gentleman bei Radio Essen. Wildfire und ja, bei uns ist es gerade wirklich ein Thema, ne? Die Hitze in ganz Europa. Aber vor genau 5 Jahren hatten wir andere Probleme hier in Essen.
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0: Katy Perry, Hot and Cold bei Radio Essen. Und das passt auch ganz gut. Draußen ist es heiß hier drin im Studio. Dank Klimaanlage schön kühl. Ich hoffe nicht zu kühl, Anna.
1: Nein, alles wunderbar.
0: Okay, dann heißt es jetzt wohltemperierte Nachrichten von Anna Bartel.
1: Guten Tag.
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3: Vom Täter zum Opfer. Die Polizei hat nach dem heftigen Streit Anfang Juli in Rüttenscheid einen weiteren Mann festgenommen. Er soll den ersten Angreifer heftig geschlagen haben. Die Polizei hat für diesen Angriff auch eine weitere Mordkommission eingerichtet und ermittelt. Beide Männer sitzen inzwischen in Untersuchungshaft. Müll ist immer wieder ein großes Thema bei Anwohnerinnen und Anwohnern. Sie ärgern sich über dreckige Containerstandorte in Altendorf oder anderen Stadtteilen. Die Stadt und die Entsorgungsbetriebe werden jetzt erneut dafür, wie Müll richtig entsorgt werden soll. Die Kampagne wird über Plakate an den Müllwagen, den Containerstandorten und in den sozialen Medien verbreitet. Und das ist bundesweit Thema. Rauchen wird bald teurer. Die Bundesregierung will die Tabaksteuer bis 2030 nach und nach anheben. Dann soll eine Schachtel Zigaretten 12 Euro kosten. Auch die Steuern für Liquids für E-Zigaretten sollen angehoben werden. So steht es in einem Bericht, der dem Redaktionsnetzwerk Deutschland vorliegt.
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3: Passanten haben am frühen Morgen einen freilaufenden Hund in der Innenstadt entdeckt. Sie haben den Hund einfangen können und dann zur Bundespolizei am Hauptbahnhof gebracht. Und da nicht klar ist, wem das Tier gehört, wurde der Hund erst einmal ins Tierheim gebracht. Ein Foto findet ihr auf radioessen.de. Das waren die Radioessen Nachrichten mit Anna Bartel. 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
0: Wir schauen auf das Wetter für unsere Stadt an diesem Montag, der wirklich sehr sommerlich ist. Aktuell 30 Grad an der Radioessen Wetterbude in Schonnebeck. Es geht noch ein kleines bisschen nach oben. 32 Grad sind heute möglich bei uns in der Stadt. Dazu viel Sonne. Später können ein paar Wolken dazukommen. Es bleibt aber heute trocken. Das gilt auch für morgen. Da pustet uns der Wind ein paar mehr Wolken nach Essen. Es wird dementsprechend auch ein bisschen kühler. Der Radio Essen Verkehrsservice jetzt für euch. Wir haben es kurz nach 3:30. Wir schauen auf die A40 von Duisburg in Richtung Dortmund. Da gibt es stockenden Verkehr zwischen Mülheim Heimaterde und dem Dreieck Essen Ost. 10 Minuten verliert ihr auf dem Stück. Und die Gegenrichtung ist auch voll. Die 40 Richtung Dortmund zwischen Essen Zentrum und Mülheim Winkhausen. Durch die Baustelle dauert es da auch 10 Minuten länger. Dann schauen wir auf die A52 von Essen in Richtung Bochum. Da gibt es Stau und stockenden Verkehr zwischen Essen Süd und dem Dreieck Essen Ost. 3 Kilometer. Da steckt ihr eine Viertelstunde fest. Im Essener Stadtverkehr auch einige volle Straßen. Das führt zu Problemen bei der Ruhrbahn. Einige Busse und Bahnen stehen da im Stau. Zum Beispiel die 105 oder auch der 166er. Da müsst ihr mit Verspätungen rechnen. Geblitzt werdet ihr auf der Ruhrallee stadtauswärts, auf der Langenberger Straße Richtung Kupferdreh und in der Straße auf der Reihe Richtung Katernberg. Danke an die fast 5000 Radio Essen Verkehrsmelderinnen und Verkehrsmelder.
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0: Mit Joshua Windelschmidt, ich wünsche euch einen sonnigen Montagnachmittag.
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0: Hier ist Radio Essen für euch mit Michael Schulte. 5 a.m. war das bei Radio Essen. Und ja, wir wünschen euch einen schönen und sonnigen Montagnachmittag, an dem es viel zu besprechen gibt. Natürlich auch von unseren lieben Kollegen Daily Hannes.
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2: Es gibt so viele Menschen, die meinen, SpongeBob Schwammkopf sei eine Serie für Idioten und würde zur Verblödung der Menschheit beitragen. Also, Gegenargument 1. Es läuft auch immer noch sowas wie Sommerhaus der Stars. Gegenargument 2. SpongeBob ist eine Comicserie mit Tiefgang. Wisst ihr, weil sie unter Wasser spielt. Naja, aber mal im Ernst. Das ist eine Serie mit purer Gesellschaftskritik. Die ist antikapitalistisch. Die 7 Hauptcharaktere, die könnten auch für die 7 Todsünden stehen. Und es gibt auch Rückschlüsse darüber, dass die Serie in der Zeit des Kalten Krieges spielt. Also die ist durchaus relevant. Ja gut, wenn man jetzt die Serie in einem Satz beschreiben soll, dann geht's eben um einen fröhlichen Meeresschwamm, der in einer Ananas auf dem Meeresboden lebt. Dann verstehe ich die Kritik schon. Aber die Teletubbies redet ihr mir nicht kaputt. Und immer dran denken, was der beste Freund von SpongeBob, Patrick der Seestern, mal gefragt hat. Ist Mayonnaise ein Instrument?
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Mal entspannt durch den Nachmittag mit Family of the Year Hero bei Radio Essen. Und ich finde ja, das ist eines der größten Comebacks der letzten Jahrzehnte, zumindest musikalisch. Es geht um den Song Don't Stop Believin' von Journey. Kam Anfang der 80er raus, lief dann eine ganze Zeit lang immer eher so unter dem Radar. Aber vor einigen Jahren hat es Don't Stop Believin' wieder auf fast alle Party-Playlists geschafft. Und ich finde vollkommen zu Recht dieses epische Intro, dann diese schöne Geschichte von den Vorstadtmenschen, die ihre Träume verwirklichen wollen. Da kann auch, glaube ich, mittlerweile jeder mitsingen. Und bei Partys geht's wirklich immer ab. Und hier bei Radio Essen darf es in der Playlist natürlich auch nicht mehr fehlen. Journey mit Don't Stop Believin' vom ersten Ton an eine Legende.

0: Don't Stop Believin' bei Radio Essen. Gleich 5 vor 4. Damit verbinden wir mit Sicherheit viele Erinnerungen. Und an den Song haben wir bestimmt auch viele Erinnerungen. Also ich bin sofort im Urlaub. Griechenland, da war ich 6. Im Kinderclub abends. Dann immer schön den Tanz dazu. Mit den Händen übereinander und so. Gott, muss das schrecklich ausgesehen haben. Aber tolle Erinnerung an einen schönen Sommerurlaub. Den Lass Ketchup, den Ketchup-Song, hören wir gleich vor den Radio-Essen-Nachrichten.
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1: Mit Thorsten Adolfs. Guten Tag. Wer jetzt in den Sommerferien in den Urlaub fliegen will, profitiert zwar leider nicht mehr davon, aber wahrscheinlich ab dem nächsten Jahr. Die EU stärkt nämlich die Rechte von Flugreisenden, zum Beispiel bei Verspätungen und Ausfällen. Und auch für Familien soll es in Zukunft leichter und günstiger werden, einen Flug zu buchen. Danny Hopper aus dem News-Team, lass uns zuerst aufs Thema Verspätungen schauen. Was ändert sich da für uns?
2: Erstmal gar nicht so viel, zum Glück, muss man aus Passagiersicht sagen, denn die EU-Staaten wollten eigentlich, dass Flugreisende erst ab 4 Stunden Verspätung eine Entschädigung bekommen und dann noch weniger Geld als bisher. Da hat sich das Europaparlament aber durchgesetzt, es bleibt bei Entschädigungen ab 3 Stunden. Neu ist, dass die Airline-Passagiere innerhalb von 4 Tagen nach der Reise schriftlich darüber informieren muss, was deren Rechte sind und auch, wie sie die geltend machen. Außerdem müssen sie bald standardmäßig den Preis mit Handgepäck anzeigen. Das soll es leichter machen, Flugpreise zu vergleichen. Und bei Problemen haben Fluggäste in vielen Fällen das Recht darauf, anders befördert zu werden. Das kann über eine andere Strecke, mit einer anderen Airline oder auch per Bahn passieren.
1: Ich habe es gerade schon gesagt, auch die Rechte für Familien werden gestärkt.
2: Genau, Kinder unter 14 Jahren dürfen im Flieger direkt neben den Eltern sitzen, ohne dass man jetzt nochmal extra für eine Sitzplatzreservierung zahlt. Das gilt auch für Schwangere und für Menschen mit Behinderung und deren Begleitung. Außerdem müssen Airlines Schreibfehler im Namen auf Tickets kostenlos korrigieren. Kennt man ja, da hat man bei der Buchung aus Versehen einen Buchstaben zu viel eingetippt und für die Korrektur bist du dann schnell mal 100 Euro los. Das soll es nicht mehr geben. Die neuen Regeln sollen Mitte des nächsten Jahres in Kraft treten. Sie gelten dann für alle Flüge, die von einem Flughafen innerhalb der EU abheben. Bei Flügen, die in der EU landen, gelten sie nur, wenn die Airline ihren Sitz in der EU hat.
1: Dankeschön, Danny. Und jetzt weitere Meldungen im Überblick. Deutschlands Digitalbranche warnt vor einem Social-Media-Verbot für Kinder, wie es die EU-Experten vorschlagen. So ein Verbot sei der falsche Weg, heißt es vom Branchenverband Bitkom. Medienkompetenz entstehe durch begleitete Praxis und nicht durch Ausschluss. Schon heute seien Plattformen zu Schutzmaßnahmen verpflichtet, so der Verband. Entscheidend sei, dass die bestehenden Regeln konsequent umgesetzt und durchgesetzt würden. Bei VW könnten weltweit rund 50.000 Arbeitsplätze wegfallen, wenn sich bei den Arbeitskosten nichts ändert. Das hat Konzernchef Blume gesagt. Bei VW würden die Kosten ungefähr ein Fünftel über den Kosten vergleichbarer Unternehmen liegen. Südlich von Paris brennt es auf einer Fläche von rund 800 Hektar. Das entspricht der Größe von ungefähr 1.100 Fußballfeldern. Der Waldbrand hat zeitweise den Reiseverkehr aus der Hauptstadt in Richtung Süden behindert. Rund 200 Menschen wurden in Sicherheit gebracht. Die Feuerwehr setzt mehrere Löschflugzeuge ein, um die Flammen unter Kontrolle zu bringen. In Lippstadt haben Polizisten ihren Augen nicht getraut. Sie stoppten dort ein Wohnmobil, bei dem nicht nur die Windschutzscheibe, sondern auch alle anderen Scheiben fehlten. Das stelle ein erhebliches Sicherheitsrisiko dar, so die Beamten. Und es wurden noch weitere Mängel festgestellt. Das Wohnmobil sei von der Verkehrssicherheit in etwa so weit entfernt wie die deutsche Fußballnationalmannschaft vom WM-Titel, heißt es. Dem Fahrer des Wohnmobils, bei dem es sich eher um einen rollenden Schrotthaufen handle, sei die Weiterfahrt untersagt worden. Und das waren die Nachrichten mit Thorsten Adolfs.
3: Wir haben es 30 Grad in der Stadt, zum Beispiel in Rüttenscheid, gemessen an der Radio Essen Wetterbude da. Ein bisschen was kann noch oben drauf kommen, stellenweise bis zu 32 Grad möglich heute. Dazu viel Sonne, später so ein paar Wölkchen dabei, aber es bleibt auch heute wieder trocken. Morgen kann der Wind dann so ein paar mehr Wolken zu uns pusten, aber Regen ist weiterhin kein Thema. Morgen wird es dafür noch ein kleines bisschen kühler. Um kurz nach 4, der Radio Essen Verkehrsservice für euch und da schauen wir auf die A40 von Essen in Richtung Duisburg. Da gibt es stockenden Verkehr zwischen Essen Zentrum und Mülheim-Winkhausen. Durch die Baustelle dauert es da 8 Minuten länger, sagt der ADAC. Dann die Gegenrichtung A40 Essen Richtung Dortmund. Zwischen Frohnhausen und dem Dreieck Essen-Ost immer wieder stockender Verkehr, 10 Minuten Zeitverlust. Und auch auf der A52 ist es voll in Richtung Bochum. Zwischen Bergerhausen und dem Dreieck Essen-Ost dauert es auch 10 Minuten länger. Im Essen Stadtverkehr auch einige volle Straßen, die Hans-Böckler zum Beispiel in Richtung Rüttenscheid oder auch die Ruhrallee statt auswärts, da kann es ein bisschen länger dauern. Und deswegen stecken auch einige Busse und Straßenbahnen der Ruhrbahn im Stau. Da müsst ihr mit Verspätungen rechnen, zum Beispiel bei der 105. Geblitzt werdet ihr auch auf der Ruhrallee statt auswärts, wenn ihr denn da überhaupt aus dem Stau raus geblitzt werden könnt. Dann auf der Langenberger Straße Richtung Kupferdreh und in der Straße auf der Reihe in Richtung Katernberg. Gute Fahrt.
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3: Hier ist Joshua Windelschmidt für euch. Habt einen schönen Montag. RWE ist knapp am Aufstieg in die zweite Liga gescheitert, aber die Jungs haben Blut geleckt. Nächstes Jahr soll es klappen und dafür legt Rot-Weiß Essen gerade den Grundstein. Das Trainingslager läuft, dafür ist RWE extra in den Süden gefahren, in die Nähe von Passau. Und auch unser Radio Essen Stadtreporter ist mitgereist und verfolgt das Ganze für uns. Was er da so erlebt, auch hinter den Kulissen, verrät er uns gleich gegen 10 nach 4.
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0: geht's durch den Montagnachmittag. Hier ist Radio Essen für euch und bei dem Wetter da draußen, da kommen wir ja schon beim Spazierengehen ins Schwitzen. Ne? Aber die Jungs von Rot-Weiß Essen lassen gerade literweise Schweiß. In Bayern läuft das Trainingslager, genauer gesagt in Bad Griesbach in der Nähe von Passau. Und auch unser Radio Essen Sportreporter Mario Ahlt hat sich auf den langen Weg ins Trainingslager gemacht. Mario, warum eigentlich Bad Griesbach?
1: Ja, ich würde sagen, weil es hier einfach schön ist und vor allem, weil es hier ruhig ist. Also man kann hier wirklich ja einfach super konzentriert arbeiten, weil ich habe zumindest noch nichts entdeckt, was mich oder die Spieler hier ablenken könnte.
0: Okay, das kann Vor- und Nachteil zugleich sein, aber in dem Fall vielleicht ganz gut, dass sich die Jungs auf den Trainingsplatz konzentrieren können. Du schaust ja für uns auch immer so ein bisschen mal hinter die Kulissen des Trainingslagers. Was ist dir da schon so aufgefallen?
1: Ja, erstmal ging es los mit einem kleinen Problemchen, was dann gestern Abend noch für ein kleines bisschen Stress gesorgt hat. Der Trainingsplatz, der musste nämlich kurzfristig gewechselt werden. Einfach weil da, wo man ursprünglich trainieren wollte, wurde kurzfristig irgendwie gebaut und da gab es so ein paar Löcher auf dem Platz und das ist nicht so schön, aber RWE hat gesagt, ja, wir waren vorbereitet, wir haben uns mehrere Plätze hier angeschaut und da konnte man relativ einfach ja den Platz wieder wechseln.
0: Okay, sehr gut. Wie erlebst du denn so die Stimmung da in der Mannschaft? Ist das mehr so Urlaubstrip-mäßig? Oder doch wirklich harte Maloche?
1: Nee, das ist schon harte Maloche. Also auch hier im Hotel selbst sehe ich wenig Spieler, die, ja, weiß ich nicht, viel Quatsch machen, sondern die sind alle sehr, sehr konzentriert, machen ihre Mittagspause, gehen brav zum Essen. Und auch auf dem Platz, da wurde es schon direkt in der ersten Einheit ordentlich laut. Ich glaube, Koshinat, der Trainer von RWE, ich weiß nicht, ob seine Stimme das durchhält die ganze Woche, wenn der so weitermacht und sie die Spieler weiter direkt so anbrüllt.
0: Ja, nach dem Trainingslager direkt in die Reha wahrscheinlich.
1: Ja.
0: Ist das nicht zu heiß bei dem Wetter, so viel Fußball zu spielen? Weil die haben ja auch wirklich mehrere Einheiten, ne?
1: Ja, mir wäre es zu heiß, das kann ich sagen, aber nee, auch ein Fan von Rot-Weiß Essen ist vorhin auf mich zugekommen und hat gesagt, boah, die wirken echt schon richtig, richtig fit und das nach 2 Wochen Training. Ich habe da keinen gesehen, der geschwitzt hat. Wie das dann jetzt heute Nachmittag aussieht um 16:30 Uhr, wenn es noch ein bisschen heißer ist, werden wir gleich mal sehen.
0: Okay, ja, gleich um 16:30 Uhr die nächste Trainingseinheit für die Jungs von Rot-Weiß Essen und unser Radio Essen Sportreporter Mario Ahlt ist live dabei im Trainingslager von RWE in Bad Griesbach, da wo es einfach schön ist und ruhig. Alle aktuellen Infos von vor Ort lest ihr auch in unserem Live-Ticker auf radioessen.de.

0: Bandera mit Hammer bei Radio Essen. Um 20 nach 4, kurzer Hinweis aus dem Radio Essen Verkehrsmelderclub von Amir Abbas. Der hat einen Blitzer gesehen auf der Haus-Hall-Straße in Richtung Bottropper Straße, kurz vor der Esso-Tankstelle. Danke dir fürs Bescheid sagen und allen unterwegs eine gute Fahrt. Gleich mit den Black Eyed Peas. Yo, yo. Toller Song. Where is the love? Gibt's gleich bei Radio Essen in 40 Sekunden.
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0: Ach, lädt so ein bisschen zum Träumen ein. James Bay, Let It Go an diesem Montagnachmittag. Ja, von Träumen sind wir jetzt weit entfernt. Es geht um harte Fakten mit Anna Watt. Hallo.
1: Hallo.
0: Wir schauen auf das, was aktuell wichtig ist bei uns in der Stadt und in der Welt.
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3: Für die Spieler von Rot-Weiß Essen hat die Arbeit im Trainingslager begonnen. Trainer Uwe Koschinat will mit dem neuen Team die nächste Saison vorbereiten. Für die neuen Spieler wie Max Gschwill ein großes Plus, sagt er im Radio Essen Interview.
4: Ich habe mich sehr gut eingefunden in die Mannschaft hier. Ist auch klar, mit dem Trainingslager hilft natürlich direkt am Anfang, weil du halt viel Zeit miteinander verbringst und dadurch alle kennenlernst.
3: Die Mannschaft trainiert in Bad Griesbach, das ist in der Nähe von Passau. Auch einige Fans sind mit dabei und unser Radio Essen Sportreporter. Seine Eindrücke aus dem Trainingslager lest ihr auf radioessen.de. Die Polizei hat nach der heftigen Auseinandersetzung Anfang Juli in Rüttenscheid einen zweiten Tatverdächtigen festgenommen. Er soll den Angreifer der drei verletzten Männer geschlagen und dann auch schwer verletzt haben. In der Nacht zum 5. Juli gab es auf dem Parkplatz an der Girardierstraße diese Schlägerei, bei der auch einer der Verdächtigen ein Messer eingesetzt hat. Und noch ein europaweites Thema. Experten empfehlen die Nutzung von sozialen Medien ab 13 Jahren. Die EU hatte die Experten um eine Einschätzung gebeten. Die Forscher raten aber davon ab, dass Kinder unter 2 Jahren mit solchen Plattformen in Berührung kommen. Die EU will jetzt neue Regeln dazu vorschlagen.
2: Und jetzt die gute Nachricht.
3: Gutes Ende für einen Hund. Passanten haben das Tier am frühen Morgen heute in der Innenstadt gefunden und dann zur Bundespolizei am Hauptbahnhof gebracht. Da nicht klar ist, wem der Hund gehört, kam er erst einmal ins Tierheim. Ein Foto findet ihr auf radioessen.de. Und das waren die Radioessen-Nachrichten mit Anna Bartel. 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
0: 31 Grad sind es im Moment in der Stadt. Gemessen an der Radioessen-Wetterbude im Stadtteil Bocholt. Es bleibt trocken heute, auch wenn mal so ein paar Wölkchen dazukommen, so wie jetzt gerade auch hier in der Innenstadt zum Beispiel. Zwischendurch ist aber auch immer wieder mal die Sonne dabei. Und die Temperaturen, die gehen nicht noch viel weiter nach oben. Morgen gehen sie sogar noch ein bisschen nach unten. Da wird es insgesamt ein bisschen kühler, weil es auch windiger wird und der Wind auch ein paar Wolken mitbringt. Der Radio Essen Verkehrsservice jetzt für euch. Kurz nach 4:30 haben wir es. Da schauen wir zuerst auf die A40 von Essen in Richtung Dortmund. Da gibt es stockenden Verkehr zwischen Frohnhausen und dem Dreieck Essen-Ost. Da müsst ihr 10 Minuten mehr einplanen aktuell. Die Gegenrichtung auch ein bisschen voller wegen der Baustelle in Höhe Mülheim-Winkhausen und Heißen. Da braucht ihr aktuell 5 Minuten länger. Dann schauen wir auf die A52 in Richtung Bochum. Da gibt es stockenden Verkehr zwischen Bergerhausen und dem Dreieck Essen-Ost. 12 Minuten Zeitverlust. Sagt der ADAC. Im Essener Stadtverkehr einige volle Straßen, der Feierabendverkehr rollt so langsam und da müsst ihr dann dementsprechend auch nicht nur mit Stau rechnen, sondern auch mit Verspätungen bei der Ruhrbahn. Einige Busse und Straßenbahnen kommen da aktuell etwas später. Und ihr werdet geblitzt, wenn ihr zu schnell seid, auf der Haus-Hall-Straße in Richtung Bottroper Straße, kurz vor der Esso-Tankstelle, dann auf der Langenberger Straße Richtung Kupferdreh und auf der Ruhrallee stadtauswärts, da steht ein Knöllchenkalle.
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0: Hier ist Joshua Windelschmidt. Habt einen schönen und entspannten Montagnachmittag.
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1: Jennifer Lopez und David Guetta, Save Me Tonight.
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0: auf den Punkt, der Manic Monday bei Radio Essen. Wir schauen noch lieber zurück aufs Wochenende.
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0: Und die passende Sommermusik liefern wir euch jetzt von Olivia Dean. So easy bei Radio Essen.

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1: Und der hier ist was zum Entspannen. Am Montagnachmittag, kurz vor Feierabend, Marcone, Walking in Memphis.

0: Wir spielen euch die besten Hits der 90er. Auch Marcone, Walking in Memphis bei Radio Essen. Der Autokonzern VW muss sparen. Aber diese Zahl ist schon heftig. 50.000 Stellen könnten wegfallen. Das ist umgerechnet fast die halbe Stadt Wolfsburg, die quasi arbeitslos werden würde. Große Krise also bei VW. Was sonst noch los ist, hört ihr gleich um 5 in den Radio Essen Nachrichten. Vorher darf aber noch Shakira hier bei Radio Essen ran. War das nicht auch mal ein VW-Modell? Ach nee, Charan hieß das, ne? Ja.
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1: Mit Thorsten Adolfs. Guten Tag. Seit Tagen wird gerätselt und spekuliert, wie viele Jobs bei VW wegfallen könnten. Heute hat sich Konzernchef Blume dazu geäußert und zum ersten Mal konkrete Zahlen genannt. In einem internen Interview im Volkswagen Intranet spricht er weltweit von rund 50.000 Stellen. Danny Hopper aus dem News-Team, die würden auf das schon vereinbarte Ziel von 50.000 Stellen bis 2030 nochmal obendrauf kommen.
2: Ja, und dann sind wir auch bei den bis zu 100.000 Stellen, die ja schon seit Tagen durch die Medien geistern. VW will vor allem in der Verwaltung und bei der Infrastruktur sparen. Noch immer legen die Kosten 20% über dem Durchschnitt vergleichbarer Unternehmen, sagt Blume. Wie viel Personal man am Ende wirklich abbauen müsse, stehe noch nicht fest. Man schaue sich zurzeit alle Marken, Gesellschaften und Regionen an, um dann zu prüfen, wo man Anpassungen vornehmen müsse.
1: Spekuliert wird ja auch über Standortschließungen. Da fielen zuletzt die Namen der Werke in Hannover, Emden, Zwickau und Neckarsulm.
2: Ja, und genau diese vier Werke nannte Blume auch. Von Schließungen sprach er zwar nicht. Er sagte wörtlich, die Wahrheit sei, dass man heute für diese Werke in den 30er Jahren noch keine wettbewerbsgerechte Belegung bestätigen könne. Heißt übersetzt, für die Zeit ab 2030 gibt es für diese vier Werke noch keine Garantie. Blume betonte aber, dass man nach alternativen Lösungen suche. Hier nannte er als Beispiel den Standort Osnabrück. Dort versucht man ja, das Werk für die Rüstungsindustrie zu öffnen. Die Gespräche seien auch schon fortgeschritten, sagte Blume.
1: Danke, Danny. Und jetzt weitere Meldungen im Überblick. Ein europäisches Expertengremium spricht sich für ein Social-Media-Verbot in der EU für Kinder unter 13 Jahren aus. Solange Online-Dienste sie nicht vor Suchtgefahren, Gewaltdarstellungen und Hassrede schützen würden, seien auch Beschränkungen für ältere Jugendliche denkbar. Einige EU-Länder planen eigene Social-Media-Verbote. In Deutschland setzt man dagegen auf eine EU-weite Lösung. Weil sich die USA und der Iran wieder gegenseitig angreifen, hat der Ölpreis deutlich zugelegt. Das Barrel kostet mittlerweile wieder fast 80 Dollar. Aus Washington heißt es, die US-Streitkräfte seien bereit, die Freiheit des zivilen Schiffsverkehrs in der Straße von Hormuz zu verteidigen. In den ersten Wochen und Monaten des Konflikts war der Ölpreis zeitweise auf mehr als 126 Dollar pro Barrel geklettert. Die Bahn hat nach eigenen Angaben in diesem Jahr bis jetzt 70 von geplanten 130 Bahnhöfen saniert. Es gehe darum, die Fahrten schon vor dem Start so positiv wie möglich zu machen, heißt es aus dem Bundesverkehrsministerium. Das gelte vor allem für die Aspekte Sauberkeit, Sicherheit und Barrierefreiheit. Die Polizei warnt vor der sogenannten Blackout-Challenge, die in sozialen Medien die Runde macht. Dabei schnüren sich Kinder und Jugendliche die Luft ab, um einen kurzen Rauschzustand durch Sauerstoffmangel im Gehirn zu erleben. Die Challenge existiert in verschiedenen Formen schon seit Jahrzehnten. Durch die Algorithmen sozialer Netzwerke hat sie sich zuletzt aber sehr schnell verbreitet. TikTok und andere Plattformen sperren entsprechende Suchbegriffe und Verweise darauf mittlerweile rigoros. Auslöser ist jetzt der Fall eines 12-Jährigen aus Mecklenburg-Vorpommern, der von einem Mitschüler bis zur Bewusstlosigkeit gewürgt wurde. Es heißt, der Junge habe den Mitschüler selbst darum gebeten. Laut Polizei kann das Würgen zu schweren Verletzungen, dauerhaften Schäden oder sogar zum Tod führen. Soweit die Meldungen mit Thorsten Adolfs.
3: Ja, die Sonne ist ein bisschen verdeckt von den Wolken, aber sie kommt immer wieder mal durch. Und die Temperaturen liegen dementsprechend bei 30 Grad, zum Beispiel aktuell an der Radio Essen Wetterbude in Heisingen. Viel mehr kommt da heute auch nicht obendrauf. Und Sonne und Wolken teilen sich da oben den Himmel. Das gilt auch für morgen. Da pustet der Wind dann doch auch einige Wolken zu uns. Es wird auch dementsprechend etwas kühler, aber es bleibt trocken. Der Radio Essen Verkehrsservice für euch kurz nach.
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3: Nee, der Radio Essen Verkehrsservice für euch. Wir machen so. Versuchen wir es mal. Und da gucken wir zuerst auf die A40. Und zwar von Essen in Richtung Dortmund. Da gibt es stockenden Verkehr zwischen Holsterhausen und der Ausfahrt Essen Zentrum. Und da braucht ihr aktuell 10 Minuten länger. Da hat es einen Unfall gegeben. Auf der A52 stockt es in Richtung Bochum zwischen Bergerhausen und dem Dreieck Essen Ost. Da kommen 5 Minuten obendrauf. Ansonsten noch viele volle Straßen im Essener Stadtverkehr. Da braucht ihr ein bisschen Geduld. Zum Beispiel auf der Hans-Böckler Straße in Richtung Innenstadt. Geblitzt werdet ihr aktuell auf der Haus-Hall-Straße in Richtung Bottropper Straße, auf der Langenberger Straße in Richtung Kupferdreh und auf der Ruhrallee stadtauswärts. So, jetzt aber.
0: Ja. 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
3: Mit Joshua Windelschmidt. Hallo zusammen. Die letzte Woche vor den Sommerferien ist angebrochen. Und was macht man da so in der Schule? Nicht mehr viel, ne? Vielleicht gemeinsam frühstücken oder noch einen Ausflug. Auf dem Weg hier in die Innenstadt habe ich vorhin eine Schulklasse gesehen. Die Schüler saßen da am Eingang der Orangerie, also am Grugerpark. Und die waren alle am Handy. Was ist das denn für eine Art von Ausflug? War das die Technik AG und die wollten den Handyempfang in der Gruger testen, oder?
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0: Musik aus Hamburg, Digga. Ja, das ist Tiffany Harris mit Vertigo bei Radio Essen. Und ich finde ja, Pizza geht immer. Ne? Ich liebe Pizza, ihr vielleicht auch. Und bei mir darfst du gerne richtig schön klassisch sein. Also da muss nicht viel drauf. Zum Beispiel, weiß nicht, Fungi. Also Pizza esse ich, Pizza esse ich gerne. Oder Pizza mit Rucola zum Beispiel. Ne? Aber Sänger Sean Paul, der scheint da so ein bisschen kreativer zu sein, was seine Pizza angeht. Zumindest glaube ich das. Hört mal rein in den Song Get Busy, worauf Sean Paul wirklich steht. Pizza, Gurken, turn me on. Habt ihr das gehört? Pizza, Gurken, turn me on. Pizza, Gurken, turn me on. Ja, also eine Gurkenpizza hatte ich jetzt persönlich auch noch nicht. Klingt aber immer noch leckerer als Pizza Hawaii mit Ananas.
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0: Sophie and the Giants zusammen mit der Purple Disco Machine. Das ist Paradise in der Spätschicht bei Radio Essen. Das war wirklich eine heftige Nacht vor ein paar Wochen hier in Rüttenscheid. Rund ums Girardet-Haus eskaliert ein Streit und ein Mann verletzt andere Menschen mit einem Messer. Eine Schlägerei und am Ende ein Toter. Jetzt hat die Polizei einen Verdächtigen festgenommen und eine Mordkommission eingerichtet. Den aktuellen Stand dazu hört ihr gleich um 17:30 im Nachrichtenupdate hier bei Radio Essen.
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0: Das sind Best Hill Pompeii bei Radio Essen um 17:30. Und das heißt, Anna Bartel ist wieder da. Hallo Anna.
1: Hallo.
0: Wir schauen jetzt auf die Themen des Nachmittags.
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0: Ja, die Geschichte klingt ganz schön verwirrend. Bei einem Streit in Rüttenscheid werden 3 Männer verletzt. Ein weiterer Mann stirbt und jetzt wird ein 2. Tatverdächtiger festgenommen. Ja, Anna, warum hat die Polizei jetzt noch einen 2. Mann festgenommen?
1: Ja, er soll den eigentlichen Tatverdächtigen angegriffen haben. Beide waren wohl ebenfalls in diesen Streit verwickelt, logisch. Und der Angriff danach, also praktisch nach dem ersten Angriff, muss so heftig gewesen sein, dass die Polizei jetzt gesagt hat, also dafür müssen wir doch noch eine weitere Mordkommission einrichten. Und den Mann haben sie auch erstmal festgenommen. Er sitzt in Untersuchungshaft.
0: Lass uns noch mal so einen kleinen Schritt zurückgehen in die Tatnacht. Sonntag früher Morgen am 5. Juli. Was ist da in Rüttenscheid passiert?
1: Ja, auf einem Parkplatz an der Girardierstraße haben sich mehrere Männer heftig geschritten. Einer hat ein Messer gezogen und dann 3 Männer zum Teil schwer verletzt. Das ist der erste Tatverdächtige. Die waren alle so zwischen 40, 50 Jahre alt. Den Tatverdächtigen konnte die Polizei damals ebenfalls festnehmen. Ja, und jetzt eben haben sie auch noch den 2. Tatverdächtigen, der den ersten angegriffen hat.
0: Okay, das ist wirklich schon heftig, aber es gab noch einen Mann, der gestorben ist. Warum?
1: Das ist eigentlich ein ganz komischer Zufall. Der Mann war an diesem Streit nicht beteiligt. Er hatte einen internistischen Notfall und ist deshalb in der Nähe des Tatortes einfach gestorben, des Streites. Die Polizei sagt aber, er hatte mit dem Streit selbst nichts zu tun, als die Ermittlungen begonnen haben damals. Aber da war das nicht ganz klar.
0: Okay, ja, also das bleibt eine kuriose Geschichte da aus Rüttenscheid. Ja, und nach diesen Gewalttaten. Jetzt brauchen wir auch eine gute Nachricht. Anna, Glück für einen Hund in dem Fall. Was ist passiert?
1: Ja, das ist wirklich erstmal gut ausgegangen für den Hund. Der lief nämlich am frühen Morgen einfach so durch die Innenstadt und war dann aber scheinbar doch so zutraulich, dass Passanten ihn einfangen konnten und ihn dann erstmal zur Bundespolizei, zum Hauptbahnhof gebracht haben. Die haben sich dann um das Tier gekümmert. Das ist jetzt erstmal im Tierheim, weil eben leider nicht klar ist, wem der Hund gehört.
0: Okay, aber immerhin haben sie ihn aufgeschnappt und dass nichts Schlimmeres passiert. 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Das Wetter, das hat sich so ein bisschen entspannt, sag ich mal. Also die große Hitze ist aktuell kein großes Thema, denn die Wolken haben sich so ein bisschen vor die Sonne geschoben. Und wir haben aktuell nur 30 Grad an der Radio Essen Wetterbude in Altenessen. Dazu bleibt es trocken. Morgen dann auch einige Wolken am Himmel. Es pustet auch ein bisschen Wind, aber es bleibt auch da trocken. Der Radio Essen Verkehrsservice für euch. Kurz nach 17:30 haben wir es. Auf den Autobahnen läuft soweit ganz okay. Keine großen Staus, nur auf der A52 Richtung Bochum. Dauert es ein bisschen länger, kurz vor dem Dreieck Essen-Ost. Sollte da aber nicht allzu lange aufgehalten werden. Im Essener Stadtverkehr, Achtung, rund um den Berliner Platz sind die Ampeln ausgefallen. Da müsst ihr am Kreisel mit Stau rechnen und dementsprechend fahrt da vorsichtig rund um den Berliner Platz. Also aktuell Probleme mit der Ampelanlage. Ansonsten schauen wir zu den Blitzern. Da steht auf der Haus-Hall-Straße Richtung Bottropper Straße, auf der Langenberger Straße Richtung Kupferdreh wird geblitzt und auf der Ruhrallee stadtauswärts.
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0: Hier ist Joshua Windelt mit für euch. Habt einen schönen Feierabend.
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0: Eine Stelle, Applaus, Applaus und damit raus aus dem Büro, würde ich sagen, oder? Mit Applaus fühlt sich das noch mal besser an. Hier ist Radio Essen und wir starten einen neuen Anlauf. Und zwar für die Jungs von Rot-Weiß Essen für die zweite Liga. Dafür arbeiten sie hart, ab heute dann auch im Trainingslager im tiefsten Bayern in Bad Griesbach. Mit dabei ist auch Neuzugang Max Geschwill, der unter anderem für Holstein Kiel schon erste Liga gespielt hat.
1: Ja, ich würde schon sagen, allgemein die Bundesliga-Saison war schon ein Highlight bisher. Natürlich gerade zu der Zeit war Leverkusen ein Top-Team in der Bundesliga, allgemein schon eine Übermacht, könnte man fast sagen. Und dass wir da dann natürlich 2-2 spielen und dann selber noch triffst, das war schon nicht schlecht, aber ich glaube gerade auch die Vorlage zum Beispiel zu unserem ersten Bundesliga-Sieg gegen Heidenheim, das 1-0, das habe ich natürlich auch gerne in Erinnerung.
0: Ja, seine Erinnerung an die erste Liga. Danach lief es aber nicht immer so glatt für ihn. Die Spielzeit wurde immer weniger. Nach der ersten ging es in die zweite Bundesliga und jetzt eben in die dritte Liga. Ein Rückschritt? Nein.
1: Ich habe mich dazu entschieden, dass es der richtige Schritt ist, weil jetzt gerade nach den letzten 1,5 Jahren, wo ich dann eher sporadisch Spielzeit bekommen habe, ist für mich halt einfach wichtig, wieder auf dem Platz zu stehen und Essen ist ein geiler Verein, sind geile Fans drumherum und ich glaube, es ist hier eine ganz gute Adresse dafür.
0: Definitiv. Was seine Ziele mit RWE sind und welches Hobby Max Geschwill auch im Hotel noch ausüben kann, hört ihr im kompletten Radio Essen Interview mit Sportreporter Mario Alt in dem Trainingslager. Und zwar könnt ihr auf radioessen.de den Live-Ticker nachlesen.

0: Habt einen schönen Feierabend. Das war's von mir. Ich bin Joshua Windelschmidt, gleich bei Radio Essen. Sebastian Pulli für euch. Ciao.
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1: Mit Ralf Bosse. Heute vor 12 Jahren war Deutschland Weltmeister. Der Abend von Rio mit Götzes Tor, dem Jubel und dem Gefühl, ganz oben angekommen zu sein, gehört bis heute zu den größten Momenten des deutschen Fußballs. Während bei dieser WM jetzt die letzten 4 Mannschaften um den Titel kämpfen, bleibt für Deutschland nur der Blick zurück. Vielleicht macht genau das den 13. Juli in diesem Jahr ein wenig wehmütig. Die Erinnerung an einen unvergesslichen Triumph ist geblieben. Die Hoffnung auf den nächsten muss noch ein bisschen warten.
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2: Mit Thorsten Adolfs. Guten Abend. Die Hoffnung auf einen Frieden im Irankrieg ist erstmal wieder dahin. Seit Tagen stehen die Zeichen wieder auf Eskalation. Schon zum 4. Mal in weniger als einer Woche haben die USA Ziele im Iran angegriffen. Der Iran hat darauf mit Angriffen auf Kuwait, Bahrain und Jordanien reagiert. Danny Hopper aus dem News-Team. Wie man unter diesen Umständen wieder zurück an den Verhandlungstisch kommen will, ist unklar.
3: Ja, es ist aktuell die größte Eskalation, seitdem man sich Anfang April auf eine Waffenruhe geeinigt hatte, und die Fronten sind verhärtet. Die USA werfen Teheran vor, sich nicht an die Vereinbarungen zu halten. Der Iran sagt, die USA hätten mit ihren Angriffen alle diplomatischen Bemühungen der vergangenen Monate zunichte gemacht. Knackpunkt ist die Straße von Hormuz. Der Iran nutzt sie weiter als Druckmittel. Auch heute sollen dort wieder Warnschüsse auf Schiffe abgegeben worden sein. Durch die Angriffe und Drohungen ist der Schiffsverkehr in der Meerenge quasi wieder zum Erliegen gekommen, und das wollen die USA auf keinen Fall hinnehmen. US-Präsident Trump hat dem Sender Fox News jetzt gesagt, dass man die Straße von Hormuz übernehmen werde und dass man sich den Schutz der Meerenge auch bezahlen lasse. Die USA könnten sich dann Schutzengel nennen, sagte Trump. Gleichzeitig hat er angekündigt, dass die USA die Seeblockade gegen iranische Häfen wieder einsetzen werden. Allen anderen Ländern solle ein fairer und offener Zugang zur Meerenge möglich sein. Aus Teheran hieß es direkt, man werde ein Eingreifen der USA in der Straße von Hormuz unter keinen Umständen zulassen. Also das klingt alles nach noch mehr Eskalation.
2: Dankeschön, Danny. Und jetzt weitere Meldungen im Überblick. Nachdem Deutschland den russischen Botschafter einbestellt hat, ist jetzt auch der deutsche Botschafter in Moskau vorgeladen worden. Ein Grund dafür wurde nicht genannt. Das Auswärtige Amt hatte russische Cyberattacken als Begründung für das Gespräch angegeben. Sie seien völlig inakzeptabel, heißt es aus Berlin. VW-Chef Blume hat zum ersten Mal konkrete Zahlen zum möglichen Stellenabbau genannt. Sollten die Kosten so bleiben, wie sie sind, seien weltweit rund 50.000 Jobs betroffen. Im Moment würden die entsprechenden Kosten beim Konzern 20% über dem Durchschnitt vergleichbarer Unternehmen liegen, so Blume. Im Mittelstand in Deutschland ist die Investitionsbereitschaft gesunken, und zwar auf den niedrigsten jemals gemessenen Stand. Laut einer Umfrage der DZ Bank plant nur noch etwas mehr als die Hälfte der Unternehmen, innerhalb der nächsten 6 Monate Geld in den eigenen Betrieb zu stecken. Und jeder 5. Mittelständler rechnet bis Anfang nächsten Jahres damit, dass die Geschäfte schlechter als bisher laufen werden. 5 Jahre nach der verheerenden Flutkatastrophe zieht NRW eine positive Bilanz beim Katastrophenschutz. Landesinnenminister Reul sagt, dass der Katastrophenschutz jetzt deutlich schlagkräftiger als früher ist. Dafür hat NRW in jede Menge neue Ausrüstung investiert. Es gibt jetzt zum Beispiel spezielle Boote, mit denen Retter auch in starker Strömung klarkommen, mobile Dämme gegen Hochwasser und starke Notstromaggregate. Außerdem wurde ein Teil der Einsatzfahrzeuge speziell für die Bedingungen hier in NRW angepasst. Auch digital wird ordentlich aufgerüstet. Die Einsatzkräfte haben jetzt Zugriff auf eine 3D-Karte von ganz Nordrhein-Westfalen. Das ist für Behörden extrem hilfreich, weil sie das Gelände bei Waldbränden, Hochwasser oder extremem Starkregen viel besser einschätzen können. Und das waren die Nachrichten mit Thorsten Adolfs.
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5: Wer überlegt hat, sich endlich mal so einen Airfryer zuzulegen, ne? Einfach das entsprechende Essen in die Dachgeschosswohnung werfen, 5 Minuten alle Fenster zu, fertig. Es bleibt weiter heiß, auch morgen 28 bis 34 Grad maximal. Dazu eine Menge Sonne. Hier und da kann es aber auch morgen gewittern, und zwar ordentlich mit Starkregen, mit Hagel und mit Sturm. In der Nacht jetzt nur in Ausnahmefällen mal Schauer und Gewitter möglich, und es wird frischer, auf 20 bis 15 Grad landen wir am Tiefpunkt. Ist doch toll.
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5: Können wir im Auto noch ein bisschen die kühle Klimaanlagenluft genießen. Es ist noch einiges los. Hier die Staus ab 15 Minuten Wartezeit. A1 Euskirchen-Dortmund zwischen Köln-Löwenich und Kreuz Leverkusen-West. 9 Kilometer, 25 Minuten. A4 Olpe-Aachen zwischen Kreuz Köln-Ost und Kreuz Köln-Süd. 6 Kilometer, auch da 25 Minuten plus. A30 Osnabrück-Rheine zwischen Hörstel und Rheine-Kanalhafen. 2 Kilometer, 22 Minuten. Und A57 Krefeld-Nimwegen zwischen Krefeld-Gartenstadt und Mörs-Hülst. 5 Kilometer, 20 Minuten. Gute Fahrt, kommt gut durch.
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5: Es ist ja wirklich ein Rätsel, ne? Seht ihr gerade auch immer wieder diese Leute? Oder seid ihr vielleicht sogar so welche, die auch schön bei 34 Grad Außentemperatur durchgehend lebendig und frisch aussehen und nicht wie so eine halbgeschmolzene Pizza vier Käse? Wie bitte machen die das? Gehen die einmal die halbe Stunde heimlich irgendwo duschen? Oder sind das einfach sehr kaltblütige Menschen? Oder ziehen die sich jeden Morgen einmal so einen kompletten Antitranspirant-Deo-Roller über den ganzen Körper? Ich bin Sebastian Pulli, ich bin schon ganz froh, wenn ich es schaffe, in den nächsten 6 Stunden nur so ein bisschen ins Mischpult zu schwitzen. Haltet durch und schönen Feierabend.

0: vom Soundtrack von Toy Story 5, I Knew It, I Knew You, Taylor Swift.
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0: Jetzt gehen wir einmal musikalisch nach Berlin. Schön barfuß über den voll versiegelten Asphalt. Berlin bei 30 Grad, nochmal extra hart, ne? Weil man ja so richtig schwitzt im schwarzen Latex-Outfit und unter der ledernen Hundemaske. So, jetzt ein Song, der ist einer der größten Hymnen für die Stadt. Von einer der vielleicht besten deutschen Bands. So einmal die heiße Hauptstadtluft atmen, wie man das da so macht. Oben ohne ans Fenster der pulsierenden Metropole setzen. Ghetto Blaster richtig laut in Richtung Straße.

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1: Es ist 6:30 mit Anna Bartel. Guten Abend. Die Arbeit im Trainingslager hat für die Spieler von Rot-Weiß Essen begonnen. Das Team will ganz vorn mitspielen in dieser Saison in der dritten Liga und den Aufstieg schaffen. Mit dabei im Trainingslager sind auch schon die neuen Spieler, unter anderem Max Gschwill. Er hat heute sein erstes Radio Essen-Interview gegeben.
2: Ich habe mich sehr gut eingefunden in die Mannschaft hier. Ist auch klar, mit dem Trainingslager hilft natürlich direkt am Anfang, weil du halt viel Zeit miteinander verbringst und dadurch alle kennenlernst.
1: Die Mannschaft trainiert in Bad Griesbach in der Nähe von Passau. Auch einige Fans sind mit dabei und unser Radio Essen Sportreporter. Seine Eindrücke aus dem Trainingslager liest ihr auf radioessen.de. Ärger mit dem Müll. Das ist immer wieder großes Thema bei vielen Anwohnerinnen und Anwohnern, Frohnhausen oder Altenessen, vielen weiteren Stadtteilen. Die Stadt will mit einer neuen Kampagne noch einmal klar machen, wie Müll richtig entsorgt wird. Die neuen Plakate sollen erklären, was in den Sperrmüll gehört und wie die Mängelmelder-App funktioniert. So wollen Stadt- und Entsorgungsbetriebe dafür werben, dass noch mehr Essenerinnen und Essener ihren Müll richtig wegbringen. Europaweit heute Thema die Rechte von Fluggästen. Sie haben weiterhin ab 3 Stunden Flugverspätung ein Recht auf eine Entschädigung. Darüber gab es lange Streit in der EU. Heute haben alle Verantwortlichen zugestimmt. Dieses Recht gilt aber nur, wenn die Airline für die Verspätung verantwortlich ist. Entschädigungen gibt es zum Beispiel nicht bei Naturkatastrophen oder Streiks.
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1: Passanten haben am frühen Morgen einen freilaufenden Hund in der Innenstadt entdeckt. Sie haben den Hund zur Bundespolizei am Hauptbahnhof gebracht. Da nicht klar ist, wem das Tier gehört, wurde der Hund erst einmal ins Tierheim gebracht. Ein Foto findet ihr auf radioessen.de. Das waren die Radio Essen Nachrichten mit Anna Bartel. 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
4: Also jetzt gerade klingt Gewitter mit Starkregen und Hagel und Sturm ja sehr erfrischend, ne? Kann's morgen geben über den Tag, aber meistens ist doch sonnig und trocken. Dazu ähnlich heiß wie heute, 28 bis 34 Grad in der Spitze. Jetzt in der Nacht wird's erstmal ein bisschen frischer, da landen wir so bei 20 bis 15 Grad. Halleluja.
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4: Nach wie vor gut was los, hier die Staus ab einer Viertelstunde Wartezeit. Starten wir mit der A1 Euskirchen-Dortmund, da aktuell zwischen Köln-Bocklemünd und Kreuz-Leverkusen-West 8 Kilometer, 22 Minuten plus. A1 Dortmund-Euskirchen zwischen Kreuz-Leverkusen und Kreuz-Köln-Nord, 2 Kilometer, eine Viertelstunde. A4 Olpe-Aachen zwischen Kreuz-Köln-Ost und Kreuz-Köln-Süd, da haben wir 6 Kilometer, 23 Minuten. Und die A30 Osnabrück Richtung Rheine zwischen Ibbenbüren-West und Rheine, da 6 Kilometer Stau, ist eine knappe halbe Stunde. Haltet durch, kommt gut an.
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4: Sebastian Pulli hier und gleich Flugzeuge im Bauch. Ist ja Wahnsinn bei dem Wetter. Wisst ihr, wie heiß so eine Turbine wird? Erstmal zur Abkühlung jetzt. Gerne die Bassboxen einmal voll aufdrehen. Das gibt vielleicht ein bisschen Wind, denn der Bass hier, der drückt sehr, sehr ordentlich. Bibi Rexha, New Religion. Schönen Feierabend euch.

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0: schöner Termin war jetzt wieder, den gibt's einmal im Jahr und der sorgt für ein bisschen mehr Freude im Leben.
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0: Und zwar ist das Spiel des Jahres wieder ausgezeichnet worden. Ne? Ihr kennt das Symbol, die kleine rote Mensch-ärger-dich-nicht-Figur mit dem gelben Lorbeerkranz. Und die Spiele, wo das drauf ist, die sind eigentlich immer gut. So, Kollege Sascha Fassbender, das Neueste heißt Dito. Erklär gerne mal, worum es geht. Begriffe aufschreiben ja erstmal.
2: Also es gibt Oberbegriffe, wie zum Beispiel Werkzeug. Nur dann der Knackpunkt. Hier geht es jetzt nicht darum, ein Werkzeug aufzuschreiben, das wenige Leute kennen, sondern ich würde jetzt Hammer oder Schraubenzieher aufschreiben, denn Punkte gibt es nicht für besonders kreative oder intelligente Antworten, sondern wenn andere dasselbe aufgeschrieben haben. Diese Vermutungen kommen dann in eine Art Bingo-Tabelle.
0: Also ein bisschen das Gegenteil praktisch von Stadtlandfluss.
2: Absolut. Du musst dich in andere hineinversetzen und überlegen, was denken denn die anderen so hier am Tisch? Das ist jetzt zugegeben beim Thema Werkzeug nicht so unterhaltsam. Wenn wir aber zum Beispiel über Länder mit guter Küche sprechen oder über Dinge, für die wir unsere Seele verkaufen würden, dann wird es spannend und unterhaltsam.
0: Das frisch gekürte Spiel des Jahres heißt Dito. Wir spielen wieder Musik, auch was ganz Frisches.
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1: Mit Thorsten Adolfs. Guten Abend. Die Folgen der extremen Hitzewelle Ende Juni haben am Vormittag die Politik in NRW beschäftigt. Im Landtag gab es eine Sondersitzung des Gesundheitsausschusses. Dabei ging es um Todesfälle in Krankenhäusern, die hohe Belastung für Rettungsdienste und die Frage, wie sich das Gesundheitssystem in Zukunft besser auf extreme Temperaturen vorbereiten kann. NRW-Gesundheitsminister Laumann sagt, Hitzewarnungen müssen künftig genauso ernst genommen werden wie Warnungen vor Hochwasser oder anderen Unwettern. Aus dem Landtagsstudio berichtet José Nasiandi.
2: Nach Angaben des NRW-Justizministeriums laufen derzeit noch 4 Todesermittlungsverfahren im Zusammenhang mit den Hitzetagen Ende Juni. Allein nach den 12 Todesfällen in einem Krankenhaus in Leverkusen wurden 7 Verfahren eingeleitet, 3 davon inzwischen wieder eingestellt. Parallel musste sich NRW-Gesundheitsminister Laumann den Fragen der Abgeordneten stellen. Die Zahlen seines Ministeriums zeigen, am Hitzesamstag Ende Juni mussten die Rettungsdienste landesweit fast 5000 Einsätze mehr fahren als an einem normalen Samstag. In einzelnen Regierungsbezirken hat sich die Zahl der Rettungswageneinsätze sogar mehr als verdoppelt. Die Opposition stellte viele Fragen, wollte unter anderem wissen, wie Medikamente in Einrichtungen bei hohen Temperaturen sicher gelagert werden können. Laumann kündigte an, die Warnstufen des Deutschen Wetterdienstes stärker mit konkreten Maßnahmen zu verknüpfen. Für größere bauliche Veränderungen in den Krankenhäusern gäbe es aktuell aber kein zusätzliches Geld.
1: Und jetzt weitere Nachrichten im Überblick. US-Präsident Trump hat die Wiederaufnahme der Seeblockade gegen Schiffe angekündigt, die iranische Häfen ansteuern oder aus diesen auslaufen wollen. Allen anderen Ländern soll eine Fahrt durch die Straße von Hormus möglich sein. Die USA würden allerdings als Gebühr für die Sicherung der Durchfahrt ab sofort eine Abgabe von 20% auf alle transportierten Güter erheben, sagte er. Deutschlands Digitalbranche warnt vor einem Social-Media-Verbot für Kinder, wie es EU-Experten vorschlagen. So ein Verbot sei der falsche Weg, heißt es vom Branchenverband Bitkom. Medienkompetenz entstehe durch begleitete Praxis und nicht durch Ausschluss. Schon heute seien Plattformen zu Schutzmaßnahmen verpflichtet, so der Verband. Entscheidend sei aber, die bestehenden Regeln konsequent umzusetzen und durchzusetzen. Südlich von Paris brennt es auf einer Fläche von etwa 800 Hektar. Das entspricht der Größe von rund 1100 Fußballfeldern. Der Waldbrand hat zeitweise den Reiseverkehr aus der Hauptstadt in Richtung Süden behindert. Rund 200 Menschen wurden in Sicherheit gebracht. Die Feuerwehr setzt mehrere Löschflugzeuge ein, um die Flammen unter Kontrolle zu bringen. Immer mehr von uns nutzen KI-Tools, um bei Fragen zur eigenen Gesundheit schnell eine Diagnose zu bekommen. Die Pronova BKK hat dazu eine neue Studie veröffentlicht. Demnach hat fast die Hälfte der Bundesbürger vor dem Arztbesuch schon einmal den digitalen Ratgeber gefragt. Besonders bei Jüngeren sei das beliebt, heißt es. Blind vertrauen sollte man der künstlichen Intelligenz bei Beschwerden aber nicht. Oft würden solche KI-Tools mit ungeprüften Daten arbeiten und dabei völlig falsche oder veraltete Informationen liefern, so die Krankenkasse. Dabei fehle der KI das Wichtigste und das sei der Blick auf die ganz persönliche Lebenssituation von Patienten. Soweit die Meldungen mit Thorsten Adolfs.
3: Das Wetter. Die Pflanzen freuen sich auf morgen, falls sie noch leben. Da kriegen sie nämlich endlich Wasser und zwar sehr viel in sehr kurzer Zeit. Es kann nämlich gewittern morgen und zwar mit Starkregen, Hagel und Sturm. Das wird ordentlich. Die meiste Zeit bleibt aber sonnig und trocken morgen über den Tag. Das Ganze bei maximal 28 bis 34 Grad. Jetzt in der Nacht, da wird es erstmal frischer. Da landen wir am Tiefpunkt so bei 20 bis 15 Grad. Ganz, ganz wundervoll.
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3: Wird langsam besser. Durch ein bisschen was müsst ihr noch durch. Hier die Staus ab 8 Minuten Wartezeit. A1 Euskirchen-Dortmund, da aktuell zwischen Kreuzköln-Nord und Kreuz-Leverkusen-West 3 Kilometer 8 Minuten. A1 Dortmund-Euskirchen zwischen Kreuz-Leverkusen und Kreuzköln-Nord 3 Kilometer 20 Minuten. A4 Köln-Aachen zwischen Dreieck Köln-Heumar und Kreuzköln-Süd 4 Kilometer 18 Minuten. Dann A30 Osnabrück-Amsterdam zwischen Hörstel und Rheine-Nord 3 Kilometer 13 Minuten. Abschließend A555 Bonn Richtung Köln zwischen Köln-Godorf und Kreuzköln-Süd, 2 Kilometer, auch da 8 Minuten. Gute Fahrt.
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3: Sebastian Bulli hier und wir sagen ja zum Leben, denn gleich gibt's hier Musik von dem wunderbaren Hippie-Kind Sass. Die hat sich sicher auch schon von den weltlichen Zwängen der Textilien befreit. Bei der Hitze tun wir es ihr gleich, denn erstmal geht's jetzt ins Apartment. APT ist hoffentlich klimatisiert. Einen schönen Feierabend.

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0: Watch It Burn, Waldbrandmusik von Katy Perry.
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0: Simone Ballack war auch schon so warm, dass sie sich jetzt ausgezogen hat. Waren wohl Kameras dabei?
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4: Simone Ballack ist nicht nur 50 geworden, sondern auch in der aktuellen Ausgabe des Playboys zu sehen. Ja, und das hat mich überrascht. Ich meine, dass es diese Zeitung noch gibt. Ich dachte, spätestens seit OnlyFans ist da ein ganzes Regal frei geworden im Kiosk. Für, Fisch und Fang oder, ja, schöne Popos. Und ich freue mich ja auch. Im Playboy stehen immer noch die besten Witze und ab und zu was über Porsche. Aber die machen das auch gut beim Playboy. Das sind wirklich immer ästhetische Bilder, muss man sagen. Wie die das da immer anrichten, einfach toll. Ich bin überzeugt, dass die Playboy-Fotografen sogar meine alte Tante Ilse noch scharf ablichten könnten. Und die hatte in ihrem Alter nicht das Potenzial einer Desiree Nick. Ja, Tante Ilse hat noch nie Sport getrieben. Sternzeichen Frankfurter Kranz, Aszendent Buttercreme. Mein Vater hat immer gesagt, ja, Ilse, ne? Vom Weiben schön, aber bei Weiben nicht schön. Aber der war schließlich ihr Bruder, der durfte das sagen.
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1: Die Nachrichten aus der Stadt am 13. Juli mit Anna Bartel. Guten Abend. Es geht um mehr Sicherheit an unseren Schulen. Rot-Weiß Essen ist im Trainingslager und über 1000 Läuferinnen und Läufer sind beim City Trail dabei. Im neuen Schuljahr soll das Konzept Schule als sicherer Ort an 21 Schulen in der Stadt umgesetzt werden. Kathi Strickeling aus den Radio Essen Nachrichten. Was heißt das denn ganz konkret?
2: Die Stadt will Gewalt an Schulen vorbeugen. Deswegen sollen Schülerinnen und Schüler, aber auch die Lehrkräfte an den Schulen hier bei uns in Essen an verschiedenen Gewaltpräventionsprogrammen teilnehmen. Mit der Aktion Mein Körper gehört mir will die Stadt Schülerinnen und Schüler außerdem vor sexueller Gewalt schützen. Das Konzept baut auf vorherige Sicherheitsmaßnahmen auf. Im ersten Schritt hatten einige Schulen neue Sicherheitsschlösser bekommen.
1: Die Spieler von Rot-Weiß Essen haben mit der Arbeit im Trainingslager begonnen. Das Team will dieses Mal ganz vorn mitspielen in der dritten Liga und den Aufstieg schaffen. Mit dabei im Trainingslager sind auch schon die neuen Spieler, wie zum Beispiel Max Gschwill. Er hat heute sein erstes Radio Essen Interview gegeben.
3: Ich habe mich sehr gut eingefunden in die Mannschaft hier. Ist auch klar, mit dem Trainingslager hilft natürlich direkt am Anfang, weil du halt viel Zeit miteinander verbringst und dadurch alle kennenlernst.
1: Die Mannschaft trainiert in Bad Griesbach in der Nähe von Passau. Einige Fans sind auch mit dabei und unser Radio Essen Sportreporter. Seine Eindrücke aus dem Trainingslager liest ihr auf radioessen.de. Vom Täter zum Opfer. Die Polizei hat nach dem heftigen Streit Anfang Juli in Rüttenscheid einen weiteren Mann festgenommen. Er soll den ersten Angreifer geschlagen haben. Die Polizei hat für diesen Angriff eine weitere Mordkommission eingerichtet und ermittelt. Der Angriff auf den ersten Tatverdächtigen soll wohl sehr heftig gewesen sein. Beide Männer sitzen inzwischen in Untersuchungshaft. Rund 30 Menschen mussten am Sonntag auf der Markgrafenstraße im Südostviertel in der Nähe der A40 ihre Wohnungen verlassen. In einem Haus drohte eine Decke einzustürzen. Das technische Hilfswerk und auch ein Statiker waren vor Ort. Nach einer gründlichen Untersuchung der Gebäude konnten zumindest die Menschen aus den beiden angrenzenden Häusern wieder nach Hause in ihre Wohnungen zurück. Das betroffene Haus ist allerdings weiterhin gesperrt. Die Decken in einem Anbau seien nicht mehr tragfähig, sagen die Experten. Als nächstes muss sich jetzt ein weiterer Statiker das Haus ansehen. Die Stadt Essen hat eine der Familien in einer Notunterkunft untergebracht. Verantwortlich für alle weiteren Schritte ist jetzt der Eigentümer des Hauses.
0: Und jetzt die gute Nachricht.
1: Rund 1600 Läuferinnen und Läufer sind am Sonntag beim City Trail mitgelaufen. Es ging quer durch die Innenstadt, unter anderem durch die Lichtburg, den Limbecker Platz oder die Weststadthalle. Auch unsere Tür von Radio Essen stand weit offen. Wir waren eine der letzten Stationen für die Läufer, kurz vor dem Ziel am Kennedyplatz.
4: Das Highlight, der Lauf an sich selber durch die Essener Innenstadt. Bisschen was von Essen sehen.
5: Ich bin durch ganz viel Zeug gelaufen, also durch ganz viele Veranstaltungen.
6: In den Gebäuden, die Kirchen.
1: Die Strecke war insgesamt 8 Kilometer lang und viele haben trotz Hitze mitgemacht.
0: Und das war überregional wichtig.
1: Rauchen wird bald teurer. Die Bundesregierung will die Tabaksteuer bis 2030 nach und nach anheben. Dann soll eine Schachtel Zigaretten 12 Euro kosten. Auch die Steuern für Liquids für E-Zigaretten sollen angehoben werden. So steht es in einem Bericht, der dem Redaktionsnetzwerk Deutschland vorliegt. Ich wünsche euch jetzt einen entspannten Montagabend.
0: 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Das Wetter.
7: Die einen haben einen Airfryer, die anderen legen ihr Essen einfach kurz in die Dachgeschosswohnung und machen 5 Minuten die Fenster zu. Es ist weiter heiß, auch morgen ähnlich wie heute, 28 bis 34 Grad maximal. Dazu viel Sonne über den Tag, aber es kann hier und da auch mal ordentlich gewittern mit Starkregen, mit Hagel und mit Sturm. Vorher gibt es eine leichte Abkühlung jetzt in der Nacht, da landen wir dann später bei so 20 bis 15 Grad. Das ist doch schön.
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7: Keine ganz großen Klötze mehr, hier und da aber noch einiges los. Einmal die Staus ab 10 Minuten Wartezeit. A1 Köln-Dortmund zwischen Wuppertal-Ronsdorf und Kreuz Wuppertal-Nord, da haben wir 1 Kilometer 10 Minuten. A1 Dortmund-Euskirchen zwischen Kreuz Leverkusen und Kreuz Köln-Nord, 2 Kilometer 10 Minuten. A4 Köln Richtung Aachen zwischen Dreieck Köln-Holmar und Kreuz Köln-Süd, 5 Kilometer ist eine knappe Viertelstunde. Und A44 Kassel-Dortmund zwischen Lichtenau-Westfalen und Kreuz Wünneberg-Haaren, 2 Kilometer, auch da 10 Minuten. Gute Fahrt.
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7: Sebastian Pulli hier. Und welche Sprache hat unser bester Mix hier größtenteils? Viel Englisch natürlich, ab und zu mal Deutsch, manchmal so ein bisschen Französisch. Aber einen Song haben wir hier, der ist gesungen in der afrikanischen Douala-Sprache. Und wir kennen ihn tatsächlich alle, würde ich behaupten. Aus Kamerun, Wes Alane. In Kamerun übrigens aktuell beneidenswerte 24 Grad und vereinzelt Regen möglich. Klingt sehr erfrischend. Schönen Feierabend.

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0: Aha, im Urlaub einfach zu Hause bleiben, das nennt man offenbar neuerdings Staycation.
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0: Zusammengesetzt aus Stay und Vacation, also bleiben und Urlaub. Gibt's so eine enttäuschende Sache, einen coolen englischen Namen, ist gleich nur noch halb so schlimm. Aber nein, ne? Einfach zu Hause sein und dabei nicht arbeiten müssen. Es hat ja auch eine Schönheit. Es ist sehr entspannt, es kostet nichts und wir können die Zeit gut nutzen.
2: Ja, da ein paar Bierchen fetzen.
3: Wir sitzen uns auf dem Balkon und dann spielen wir irgendwas oder im Winter zocke ich dann auch oder lese. Sehr viel Me-Time.
4: Raus ins Wasser, ansonsten mit Freunden zusammen.
5: Zu Hause, das reicht. Der Garten, der Pool, das ist für mich Urlaub.
6: Ich glaube, einfach nur auf dem Balkon Eiskaffee.
7: In die nächste Bar gehen, sich's gut gehen lassen, Aperol trinken.
8: Aperol trinken, ja, schließe ich mich an.
0: Wurde ja dann doch auffällig häufig genannt, der Alkohol als Beschäftigung Nummer 1 beim Urlaub zu Hause. Aber auch so, egal ob ihr wegfliegt, fahrt oder wirklich einfach mal 2 Wochen schön auf dem eigenen Sofa liegt. Schöne Ferien schon mal. Nächste Woche ist soweit.
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1: Ich bin Babette Büchner. US-Präsident Donald Trump hat eine neue Seeblockade gegen Schiffe angekündigt, die iranische Häfen ansteuern oder von diesen abfahren. Bundesaußenminister Johann Wadephul hatte sich zuvor besorgt gezeigt angesichts der weiteren Eskalation im Konflikt um die Straße von Hormuz.
2: Das ist eine internationale Wasserstraße. Jedes Schiff, was dort durchfährt, tut dies auf sicherer Rechtsgrundlage und jeder Angriff ist ungerechtfertigt.
1: Trump kündigte an, dass er allen anderen Ländern einen fairen und offenen Zugang zur Meerenge ermöglichen will. Für die sichere Durchfahrt will er eine Gebühr in Höhe von 20% des Frachtwertes erheben. Deutschland, Frankreich und 7 weitere Länder haben sich mit der Ukraine in einer neuen Koalition zur Raketenabwehr zusammengeschlossen. Frankreichs Präsident Emmanuel Macron sagte bei einem Treffen in Paris, man reagiere auf die ballistische Bedrohung. Ziel des neuen Bündnisses ist eine industrielle Zusammenarbeit, um bestehende Raketenabwehrsysteme zu ergänzen. Mit dabei ein neues ukrainisches Abwehrsystem, das günstiger als das Patriot-System sein soll. Ab wann ist man alt genug für TikTok, Snapchat und Co.? Die Bundesschülerkonferenz hält Beschränkungen zwar für nachvollziehbar, warnt aber davor, sich allein auf Verbote zu verlassen. Unterstützung für eine Social-Media-Altersgrenze kommt dagegen aus der Union.
3: Für CSU-Chef Söder sind 13 Jahre eine gute Grundlage für die weitere Diskussion. Deutschlands Digitalbranche hält pauschale Verbote dagegen für den falschen Weg. Und die Bundesschülerkonferenz sagt, der entscheidende Hebel liegt im Klassenzimmer. Schulen müssten Kindern viel besser beibringen, wie sie mit Fake News, Mobbing und den Suchtgefahren sozialer Medien umgehen, statt irgendetwas zu verbieten. Zoe Tassovali, Redaktion.
1: 12 US-Bundesstaaten ziehen vor Gericht, um die Übernahme des Hollywood-Urgesteins Warner Brothers durch den Konkurrenten Paramount zu verhindern. Der Zusammenschluss der zwei Schwergewichte werde unter anderem höhere Preise sowie weniger Filme und TV-Sendungen zur Folge haben, kritisierte der kalifornische Generalstaatsanwalt Rob Bonta. Die US-Regierung hatte den Milliardendeal zuvor ohne Auflagen genehmigt. Und das waren die Nachrichten mit Babette Büchner.
4: Das Wetter.
5: Schade, dass die Klamotten nicht schneller trocknen, als man schwitzen kann. Es bleibt morgen noch mal ähnlich heiß wie heute. 28 bis 34 Grad in der Spitze. Dazu eine Menge Sonne. Aber hier und da werden wir auch mal von außen nass zur Abwechslung. Es kann nämlich gewittern, teilweise mit Starkregen, mit Hagel und mit Sturm. Das klingt doch ganz erfrischend. Die Nacht jetzt auch. Da landen wir am Tiefpunkt dann bei so 20 bis 15 Grad. Ach, schön.
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5: Hat sich deutlich beruhigt. Ein bisschen was ist aber noch los. Hier einmal die Staus ab 5 Minuten warten. Zeit. Der längste, der ist auf der A1 Köln Richtung Dortmund zwischen Wuppertal-Ronsdorf und Kreuz Wuppertal-Nord. Da haben wir 3 Kilometer, 18 Minuten. A1 Köln-Münster zwischen Schwerte und Unna, 1 Kilometer, 8 Minuten. A44 Kassel-Dortmund zwischen Lichtenau-Westfalen und Kreuz Wünnenberg-Haaren. Da haben wir 2 Kilometer und 10 Minuten Dauer. Und A52 Düsseldorf-Essen zwischen Breitscheid und Essen-Kettwig. Aktuell 1 Kilometer, 7 Minuten. Gute Fahrt, kommt gut durch.
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5: Sebastian Pulli hier, jetzt der offizielle WM-Song Die Die. Von frustrierten Deutschlandfans inzwischen vermutlich wütend übersetzt mit Stirb, stirb. Kommt aber nicht aus dem Englischen, sondern aus dem Italienischen. Die Fans sind nicht wütend, die waren einfach nur von Anfang an sehr enttäuscht. Und da bedeutet Die Die sinngemäß, na los, auf geht's. Schönen Montagabend.

0: Vereinzelten Radiokollegen sind gerüchteweise schon Schwimmhäute gewachsen. So viel sind die gerade in Seen unterwegs.
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0: In etlichen in NRW schauen wir uns um. Heute ist der Sorpesee dran im Sauerland. Reporter Thorsten Ortmann war da im Strandbad.
3: Was wir hier gerade gehört haben, das ist ein Kompressor und damit bläst man unter anderem ein Stand-Up-Paddleboard auf. Conny und Bernhard aus Iserlohn wollen zum ersten Mal heute Stand-Up-Paddeln. Wie sind Sie darauf gekommen, dass Sie gerade das ausprobieren wollen?
4: Ja, wir haben das mal gesehen und das hat uns neugierig gemacht und da haben wir uns einen schenken lassen.
5: Das erste Mal heute und ich denke, ich werde wahrscheinlich eher sitzen bleiben, anstatt aufstehen.
3: Haben Sie wenigstens Schwimmwesten hoffentlich dabei?
4: Selbstredend, ja. Sogar automatisch aufblasende. Wir haben alles abgesichert.
3: Ich stehe jetzt gerade mit Michael Frahling hier auf einem Steg mitten auf dem Sorpesee und zwar am Wuhu. Was ist das genau?
6: Wuhu, das ist ein Outdoor-Zentrum. Hier gibt es einen Klettergarten, wie Sie sehen. Wir bieten hier Kanadier-Touren an, E-Bike-Touren, Team-Challenge, Team-Adventure, Bogenschießen.
3: Was ist so immer das Highlight oder das Beliebteste hier?
6: Der Hochsaal-Klettergarten da vorne. Also das ist so das Highlight, was die Kinder hier erleben können.
3: Hier wird gerade ein Floß gebaut aus Baumstämmen. Eine Schulklasse ist hier. Und wie läuft's?
7: Jetzt haben wir doch eine ganz gute Idee. Und jetzt müssen wir noch gleich hier die Kanister darunter tun, damit das auch wirklich schwimmt und wir nicht im Wasser sitzen.
3: Essen, Trinken, auch das ist hier am Sorpesee kein Problem. Rund um den See gibt es hier zahlreiche Restaurants, Bars und Cafés. Und ich sitze jetzt hier bei einem Griechen im Restaurant Meilenweit. Was gibt es hier alles Schönes zu essen?
8: Das ist der Gyros und die verschiedenen Variationen von dem Fleisch, welche bieten wir unseren Gästen. Aber nicht nur, wir haben noch Pizza, Schnitzel und Pasta.
3: Soweit unsere Eindrücke vom Sorpesee, der tiefste See im Sauerland mit über 50 Metern. Und für alle Action-Liebhaber gibt es hier einiges zu tun. Man kann sich Boote ausleihen, es gibt das Strandbad, man kann mit dem Fahrrad um den See fahren, man kann wandern und man kann hier auch übernachten. Es gibt nämlich den mehrfach ausgezeichneten Nordic Ferienpark und hier kann man sogar in Baumhäusern übernachten. Also Daumen hoch für den Sorpesee.
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1: So, bald bringt's wieder kurz was, die Fenster aufzumachen. Heute Nacht am Tiefpunkt landen wir so bei 20 bis 15 Grad. Sehr erfrischend. Wird's auch morgen über den Tag, da kann's nämlich Gewitter geben mit Starkregen, Hagel und Sturm. Aber die meiste Zeit ist es sonnig morgen und ähnlich heiß wie heute. Also in der Spitze 28 bis 34 Grad.
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1: Größtenteils geht's inzwischen, hier und da aber noch ein bisschen mehr los. Das sind einmal die Staus ab 5 Minuten Wartezeit. A1 Köln-Dortmund zwischen Wuppertal-Ronsdorf und Kreuz Wuppertal-Nord, da haben wir 2 Kilometer, sind 18 Minuten. A1 Köln-Münster zwischen Schwerte und Kreuz Dortmund-Unna, 2 Kilometer, 12 Minuten. A40 Essen-Duisburg zwischen Mülheim-Heimaterde und Mülheim-Winkhausen, dichter Verkehr, 5 Minuten. Und A44 Kassel-Dortmund zwischen Lichtenau-Westfalen und Kreuz Wünnenberg-Haaren, 2 Kilometer, ist eine Viertelstunde mehr. Gute Fahrt.
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1: Sebastian Pulli hier und die Nachbarn werden zunehmend nackter. Und wir können es ihnen nicht vorwerfen, denn wir haben selbst auch schon nichts mehr an und sind zu fertig, um die Vorhänge zuzuziehen. So wenig Textilien gibt's nicht mal in bergischen Swingerclubs. Haltet durch, kommt gut durch die Hitze. Schönen Feierabend. Heute Nacht wird's ein bisschen kühler.

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0: Früher gab's am Zeugnistag je nach Leistung entweder 5 Mark für die Kirmes oder der Hintern hatte selbige.
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0: Wir sind angekommen in der letzten Schulwoche und damit ist eben Zeit für Zeugnisse. So, damit ihr nicht denkt, ein schlechtes Zeugnis ist das Ende von allem, gibt's hier bei uns Geschichten von Menschen, die in der Schule nur so mittelgut waren, aber später dann wirklich grandios. Er hier zum Beispiel, Steven Spielberg. Kollege Robert Jans erzählt.
2: Spielberg wollte damals in den 1960er Jahren an die berühmte Filmschule der Universal

0: University of Southern California. Da wurde er aber mehrfach abgelehnt, weil seine Abschlussnoten relativ mittelmäßig waren. Spielberg hat danach aber nicht beschlossen, dass sein Traum damit erledigt ist. Nein, er ist stattdessen nach Los Angeles gegangen, hat bei Universal irgendwie den Fuß in die Tür bekommen als Praktikant, Laufbursche, Beobachter, einfach jemand, der unbedingt in diese Welt wollte. Während die Filmschule also sagte, passt nicht, hat Spielberg angefangen, sich selbst reinzuarbeiten. Später kam dann noch raus, Spielberg hat Dyslexie, eine Lese-Rechtschreibstörung. Er selbst hat erst mit über 60 erfahren, warum Lesen und Schule für ihn früher so schwer waren. Er hat erzählt, dass er in der Schule beim Lesen hinterherhing und gehänselt wurde. Und Jahre später, da ist ausgerechnet dieser abgelehnte Filmschüler einer der größten Filmemacher der Welt geworden. Und tatsächlich hat Spielberg seinen Abschluss dann auch nochmal nachgeholt. Sein Abschlussfilm war dann Schindlers Liste. Andere geben eine Seminararbeit ab, Spielberg kommt einfach mit einem Oscar-Film um die Ecke. Die Botschaft ist also nicht, man muss sich nicht anstrengen in der Schule, weil Noten egal sind. Nein, Steven Spielbergs Story zeigt, ein Zeugnis ist eine Momentaufnahme. Es sagt was darüber, wie es gerade in Deutsch, Mathe oder Englisch läuft, wie fit man am Tag der Klassenarbeit war. Aber es sagt nicht, wie viel Fantasie und Leidenschaft jemand hat, wie viel Biss, wie viel Gefühl für Geschichten und schon gar nicht, was aus jemandem noch werden kann.
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1: Ich bin Babit Büchner. US-Präsident Donald Trump hat eine neue Seeblockade gegen Schiffe angekündigt, die iranische Häfen ansteuern oder von diesen abfahren. Allen anderen Ländern soll ein fairer und offener Zugang zur Straße von Hormuz möglich sein, teilte er auf seiner Plattform Truth Social mit.
2: Trump sagt, dass die USA die volle Kontrolle über die Straße von Hormuz übernehmen und diese betreiben wollten. Dies beinhaltet eine Transitgebühr von 20% des Frachtwertes von Lastschiffen, denen die USA sichere Passage gewährleisten. Die USA würden dieses Geleit nicht umsonst machen, erklärt Trump. Iranische Schiffe werden fortan wieder von allen heimischen Häfen blockiert. Die Fronten sind erneut verhärtet. Infolge der jüngsten Angriffe ist die Schifffahrt durch die Meerenge drastisch zurückgegangen. Aus den USA Tina Eck.
1: Die EU-Staaten konnten sich bei einem Außenministertreffen in Brüssel nicht auf ein neues großes Paket mit Russland-Sanktionen einigen. Die EU-Außenbeauftragte Kallas sagte im Anschluss an die Beratungen, sie bedauere dies, man sei aber recht nah an einer Verständigung. Nach Angaben von Diplomaten stehen besonders nationalstaatliche Interessen einer Einigung im Weg. Nach einem Racheaufruf gegen westliche Politiker wächst in Deutschland die Sorge vor möglichen Anschlägen. Eine große iranische Tageszeitung hat eine Liste veröffentlicht, auf der unter anderem Bundeskanzler Friedrich Merz steht.
3: Im Blick haben die Behörden dabei vor allem sogenannte Wegwerfagenten, also Menschen, die nur für einen einzelnen Auftrag angeworben werden. CDU-Politiker Kiesewetter warnt im Handelsblatt, das iranische Regime plane womöglich schon länger gezielte Tötungen und Anschläge im Westen. Auch Grünen-Politiker von Notz nimmt die Drohungen ernst. Er vermutet hinter der Liste zumindest die Billigung Teherans. Eine unmittelbar neue Gefahr für den ohnehin stark geschützten Kanzler sieht er dadurch aber nicht. Zoe Tassovali, Nachrichtenredaktion.
1: Gold aus dem Sudan, damit ist jetzt Schluss. Die EU greift durch, um den Bürgerkrieg nicht weiter mitzufinanzieren und hat ein Embargo auf das Edelmetall aus dem Land verhängt. Gold sei zu einer zentralen Einnahmequelle geworden, mit der der Konflikt finanziert werde, hieß es. Und das waren die Nachrichten mit Babette Büchner.
4: Das Wetter.
5: Wer überlegt, hat sich endlich mal so einen Airfryer zuzulegen, ne? Einfach das entsprechende Essen in die Dachgeschosswohnung werfen, 5 Minuten alle Fenster zu, fertig. Es bleibt weiter heiß, auch morgen 28 bis 34 Grad maximal. Dazu eine Menge Sonne. Hier und da kann es aber auch morgen gewittern, und zwar ordentlich, mit Starkregen, mit Hagel und mit Sturm. In der Nacht jetzt nur in Ausnahmefällen mal Schauer und Gewitter möglich, und es wird frischer, auf 20 bis 15 Grad landen wir am Tiefpunkt. Ist doch toll.
0: NRW Verkehr.
5: Das hält sich in Grenzen. Die Staus ab 4 Minuten Wartezeit. A1 Köln-Dortmund zwischen Wuppertal-Ronsdorf und Kreuz Wuppertal-Nord 1 Kilometer 11 Minuten. A1 Köln-Münster zwischen Schwerte und Unna 2 Kilometer 12 Minuten. A40 Essen-Duisburg zwischen Mülheim-Heimaterde und Mülheim-Winkhausen dichter Verkehr, das sind 4 Minuten. Und A44 Kassel-Dortmund zwischen Lichtenau-Westfalen und Kreuz Wünnenberg-Haaren 1 Kilometer 6 Minuten. Kommt gut an.
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5: Sebastian Pulli hier, und wir legen eine neue Platte auf mit einem Sound, der hüllt uns richtig ein, hat eine wahnsinnig groß klingende warme Akustikgitarre, hat neonfarbene Synthesizer und ist geeignet für den inneren nachdenklichen Strandspaziergang bei Nacht an der Promenade entlang. Das sind Kygo, Khalid und Griffin mit Save My Love. Einen schönen Abend. Yeah.

0: Ist auch nicht in jeder Boygroup so, dass die Mitglieder ihre Songs selbst schreiben, in dem Fall hier schon von Gary Barlow von Take That. Einfach mal einer der besten Popsongs aller Zeiten. Back for Good bei uns.
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0: Sprechen wir über den US-Rapper Pitbull.
2: You google Pitbull right now, I come up before the dog.
0: Das hat er vollkommen recht, falls ihr es nicht verstanden habt. Wenn man Pitbull googelt, vor dem Hund kommt der Rapper, muss man auch erstmal schaffen. Pitbull hat am Wochenende einen Rekord aufgestellt, mit Hilfe seiner Fans. Kollege Robert Jans, und zwar mehr oder weniger, ich sag mal, im Namen von uns Männern, denen das Haupthaar abhanden gekommen ist.
3: Ja, genau, es gibt einen Glatzenrekord. Pitbull-Konzerte sind ja eh schon immer eine einzige fette Party. Ich meine, bei der Musik, da kann die Stimmung ja auch einfach nur geil sein.

0: in time. Und irgendwie hat sich über die Zeit bei den Fans der Gag verselbstständigt, sich wie Pitbull auf der Bühne zu kleiden. Ne? Und dazu gehört eben auch nicht nur das weiße Hemd, Sonnenbrille und schwarze Krawatte, sondern auch die Glatze.
1: Zugegeben, es haben sich jetzt nicht alle umrum rasiert, sondern es war leicht gefudelt, sag ich mal. Es gibt ja so Latex-Glatzen, sieht man auch immer in so Pitbull-TikToks.
0: Ja, und jetzt im Hyde Park hatten eben insgesamt knapp 21.140 Fans, der rund 70.000 Besucher, diese Latexglatzen auf dem Kopf, und das ist ein Weltrekord. Und du hast Social Media angesprochen, also rund um Pitbull gibt es ja eh so einen krassen Hype. Allein bei Spotify hat er über 88 Millionen monatliche Hörerinnen und Hörer. Seine Konzerte sind mega gefragt und jetzt am Wochenende spielt er ja zum Beispiel Open Air auch bei uns in NRW in Düsseldorf. Rund 80.000 Tickets sind da in den Verkauf gegangen. Es gibt nur noch ganz wenige Restkarten.
1: Ja, dann flott, wenn ihr mögt, und gern auch Glatze auf, beziehungsweise einfach schnell 30 werden hilft auch, dann geht's vielleicht auch so.
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0: Das Wetter.
1: Also jetzt gerade klingt Gewitter mit Starkregen und Hagel und Sturm ja sehr erfrischend, ne? Kann's morgen geben über den Tag, aber meistens ist doch sonnig und trocken. Dazu ähnlich heiß wie heute, 28 bis 34 Grad in der Spitze. Jetzt in der Nacht wird's erstmal ein bisschen frischer, da landen wir so bei 20 bis 15 Grad. Halleluja.
0: NRW Verkehr.
1: Fast alles frei, zwei Staus sind noch übrig. A1 Köln-Dortmund zwischen Wuppertal-Langerfeld und Kreuz Wuppertal-Nord, 1 Kilometer, 5 Minuten. Und A1 Köln-Münster zwischen Schwerte und Unna, 2 Kilometer, eine knappe Viertelstunde. Gute Fahrt.
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1: Sebastian Pulli hier und wir gehen zurück ins Jahr 2000, als auf den Schulhöfen der Republik Mädchen auf einen Rapper mit dem reizvollen Künstlernamen Shifty Shellshock standen und ein Klassenkamerad von mir innerhalb von 2 Tagen komplett reich geworden ist, weil sein Papa einen CD-Brenner besaß und er dann der halben Schule für jeweils 10 Euro das Album von Crazy Town verkauft hat. Es war dann gar nicht mal so gut. Nur der eine Song und der kommt gleich. Butterfly.

0: The Walkman.
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0: Warmes Wetter macht ja nachweislich dumm. Da können wir auch mal Fehler machen.
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0: Einer der Fehler, den vermutlich schon jeder Lokalradio-Mitarbeiter, jede Mitarbeiterin gemacht hat, den falschen Song aus dem Archiv ziehen und plötzlich ertönt im Hochsommer bei 34 Grad und strahlendem Sonnenschein on air: Wir sind Weihnachten. Deshalb ist es auch gar kein Problem, wenn Bastian Bielendorfer jetzt über eine ganz besondere Weihnachtskarte spricht.
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3: Und der beste Versprecher, den wird sie nicht mehr überbieten. Das war der größte Knaller, den sie jemals rausgehauen hat. Das war in unserem allerersten Weihnachten. Und das war gar kein richtiger Versprecher, sondern es war eher ein Verschreiber, wenn man so möchte. Weil wir haben uns gegenseitig Weihnachtskarten geschrieben. Und wir sind zu meinem Vater gefahren, der ja für Menschen, die mich in den letzten Jahren verfolgt haben, ein äußerst romantischer Mensch ist. Und ich hatte ihre Karte in der Hand und sie meine. Und dann hat sie das vorgelesen, was ich so geschrieben habe, und war dann auch gerührt. Das war ganz süß. Und ich schlag ihre Karte auf und mir wurde innerhalb weniger Millisekunden klar, dass sie das auf jeden Fall mit irgendeinem Übersetzungsprogramm übersetzt hatte. Weil ich zitiere wörtlich: Mein lieber Sat, ich wollte dir sagen, noch nie ist ein Mann so tief in mich eingedrungen. Ohne dass ich jetzt gespürt habe.
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1: Ich bin Diana Kramer. Ein Expertengremium der EU-Kommission hat sich dafür ausgesprochen, den Zugang zu sozialen Medien für Kinder unter 13 Jahren in allen Mitgliedsländern zu beschränken. Das Gutachten mit entsprechenden Empfehlungen wurde heute übergeben.
2: Das sind Vorschläge von Experten, die Kommissionspräsidentin von der Leyen aber sehr überzeugend findet. Sie laufen im Wesentlichen auf Folgendes hinaus. Überhaupt kein Social Media für Kinder bis zu 2 Jahren. Zugang nur unter Aufsicht von Eltern oder Lehrern für Kinder bis zu einschließlich 13 Jahren. Und danach Zugang zu Plattformen, sofern diese Plattformen bewiesen haben, dass sie jugendgeeignet sind. Alterskontrollen werden also auf jeden Fall kommen. Einen offiziellen Vorschlag, den will die Kommission nach der Sommerpause machen. Aus Brüssel, Dieter Ebeling.
1: Die sogenannte Koalition der Willigen aus westlichen Unterstützerländern der Ukraine plant in den kommenden Monaten gemeinsame Manöver in Nachbarländern der Ukraine. Nach Beratungen in Paris sagte der französische Präsident Emmanuel Macron, die Koalition verfüge nun über eine multinationale Truppe für die Ukraine, die einsatzbereit sei. Macron bekräftigte außerdem die Lieferung weiterer Waffensysteme an die Ukraine. Immer mehr Verbraucherinnen und Verbraucher beschweren sich über verbotene Werbeanrufe. Bei der Bundesnetzagentur gingen im ersten Halbjahr mehr als 21.500 Beschwerden wegen unerlaubter Telefonwerbung ein. Das waren 13% mehr als im Vorjahreszeitraum.
3: In den meisten Fällen wurden Menschen wegen Gewinnspielen angerufen. Häufig geht es aber auch um Dienstleistungen wie Handwerkertätigkeiten oder um Verträge für Strom und Gas. Die Bundesnetzagentur beobachtet schon seit etwa 2 Jahren, dass die Beschwerden über solche Anrufe von Jahr zu Jahr mehr werden. Dabei ist Telefonwerbung in Deutschland nur erlaubt, wenn der oder die Angerufene vorher zugestimmt hat. Rufen Firmen unerlaubt an, müssen sie Bußgelder zahlen und das können bis zu 300.000 Euro sein. Fiona Reinhardt, Nachrichtenredaktion.
1: US-Präsident Donald Trump hat eine neue Seeblockade gegen Schiffe angekündigt, die durch die Straße von Hormuz iranische Häfen ansteuern oder diese verlassen. Allen anderen Ländern soll ein fairer und offener Zugang zur Meerenge möglich sein, kündigte Trump auf der Plattform Truth Social an. Für die sichere Durchfahrt wollen die USA eine Gebühr in Höhe von 20% des Frachtwertes erheben. Das waren die Nachrichten mit Diana Kramer.
4: Das Wetter. Die Pflanzen freuen sich auf morgen, falls sie noch leben. Da kriegen sie nämlich endlich Wasser und zwar sehr viel in sehr kurzer Zeit. Es kann nämlich gewittern morgen und zwar mit Starkregen, Hagel und Sturm. Das wird ordentlich. Die meiste Zeit bleibt aber sonnig und trocken morgen über den Tag. Das Ganze bei maximal 28 bis 34 Grad. Jetzt in der Nacht, da wird es erstmal frischer. Da landen wir am Tiefpunkt so bei 20 bis 15 Grad. Ganz, ganz wundervoll.
0: NRW Verkehr.
4: Fast nichts mehr los. 2 Staus haben wir noch. A1 Köln Richtung Dortmund zwischen Wuppertal-Langerfeld und Kreuz Wuppertal-Nord. 1 Kilometer, 3 Minuten. Und A1 Köln-Münster zwischen Schwerte und Kreuz Dortmund-Unna. 2 Kilometer, 10 Minuten. Gute Fahrt, kommt gut durch.
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4: Sebastian Pulli hier und Jason Derulo. Want to want me? Tut erstmal so, als wäre es ein Song über Hitze. Hier mal die ersten Zeilen. Es ist zu heiß zum Schlafen. Die Decken liegen auf dem Boden. Ich hab nichts an und ertrage es nicht mehr. Es sind 100 Grad. So, danach fährt er dann eine sexy Frau besuchen, die beim Türaufmachen nichts anhat. Und dann gib ihm. Also ich weiß nicht, wer bei den Temperaturen schon mal unter wem gelegen hat. Es ist nicht zu empfehlen.

0: Hallo, ich würde gern mit Ihnen über Gott sprechen.
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0: Nee, lass den Sender bitte an. Es geht um einen Song, den von Joan Osborne, One of Us, die da ein sehr schönes Szenario aufmacht, nämlich Was, wenn Gott ein Mensch wäre? Einer von uns, so ein bisschen jemand runtergekommen ist, der so einsam hinten im Bus mitfährt, bisschen orientierungslos, auf der Suche nach einem Weg nach Hause, ohne Freunde. Keiner ruft an, außer manchmal dem Papst. Ist wirklich eine Zeile aus dem Song, da kippt's schon fast in die Comedy. Ganz wunderbares, nachdenkliches Lied. One of Us. Joan Osborne jetzt bei uns. Schönen Abend.

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0: Das Wetter.
1: Die einen haben einen Airfryer, die anderen legen ihr Essen einfach kurz in die Dachgeschosswohnung und machen 5 Minuten die Fenster zu. Es ist weiter heiß, auch morgen ähnlich wie heute, 28 bis 34 Grad maximal. Dazu viel Sonne über den Tag, aber es kann hier und da auch mal ordentlich gewittern, mit Starkregen, mit Hagel und mit Sturm. Vorher gibt es eine leichte Abkühlung jetzt in der Nacht, da landen wir dann später bei so 20 bis 15 Grad. Das ist doch schön.
0: NRW Verkehr.
1: Sieht gut aus, nur 2 Staus übrig. Einer auf der A1 Köln Richtung Dortmund zwischen Wuppertal-Langerfeld und Kreuz Wuppertal-Nord. Da haben wir dichten Verkehr, 3 Minuten plus. Und A1 Köln-Münster zwischen Schwerte und Unna, 1 Kilometer, 5 Minuten. Gute Fahrt, kommt gut an.
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1: Sebastian Pulli hier und Teddy Swims. Hat er es wenigstens kühl im Wasser, ne? Naja, englischer Grammatikwitz. Mr. Know-it-all jetzt, das übersetzen wir, der Herr Besserwisser. Schönen Abend.

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0: Na, was gibt's bei euch zu essen jetzt im heißen Hochsommer?
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0: Was Leichtes, ne? Spaghetti Carbonara. Kann man versuchen, danach liegt man aber sehr lange selber da wie eine weiche Nudel. Tatsächlich hat ein Arzt jetzt empfohlen, und das finde ich wieder ganz lecker, heute zum Tag der Pommes, bei der Hitze Fritten essen für den Salzhaushalt. Ist er hier dabei?
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3: Pommes bei Hitze. Das ist doch mal ein Tipp. Immer dieses Salatgefuttere bei heißem Wetter. Bloß leichte Kost. Das will doch keiner hören. Wenn Salat, dann bitte Kartoffelsalat mit Mayo. Kommt mir nicht mit Vinaigrette. Das klingt wie ein französisches Folterinstrument. Steckt ihn in die Vinaigrette. Nein, nicht die Vinaigrette. Blah. Bei heißem Wetter brauchen wir Salz. Und wo ist Salz drin? Genau, in Bratwurst. Ja, nur Fleisch kannst du auch nicht essen. Ja, deswegen Hehler Gewürzketchup dazu. Der besteht zu fast 14% aus Tomate. Ich glaube, nicht mal Tomaten haben 14% Tomate. Ja, und die restlichen Prozent in dem Zeug ist pures Glück. Das wissen wir. Und was braucht der Körper noch bei der Hitze? Genau, Flüssigkeit. Wasser ist gut, Brauwasser ist besser. Mit Elektrolyte wie Hopfen, Malz, Hefe. Ein Brot zum Trinken. Und falls euch nach diesem Tip-Top-Sportlergedeck immer noch zu heiß sein sollte,

0: Dann hilft nur noch die italienische Notfallkühlung im Hörnchen. Ihr wisst doch, was man sagt. Eis ist mein Gemüse. Und immer dran denken, der Spaß beginnt erst ab der zweiten Kugel.
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1: Ich bin Diana Kramer. Kurz nach 9 US-Angriffen auf den Iran hat US-Präsident Donald Trump die Wiederaufnahme der Seeblockade gegen Schiffe angekündigt, die iranische Häfen ansteuern oder von diesen abfahren. Allen anderen Ländern soll ein fairer und offener Zugang zur Straße von Hormuz möglich sein, teilt er auf seiner Plattform Truth Social mit.
2: Trump sagt, dass die USA die volle Kontrolle über die Straße von Hormuz übernehmen und diese betreiben wollten. Dies beinhaltet eine Transitgebühr von 20% des Frachtwertes von Lastschiffen, denen die USA sichere Passage gewährleisten. Die USA würden dieses Geleit nicht umsonst machen, erklärt Trump. Iranische Schiffe werden fortan wieder von allen heimischen Häfen blockiert. Die Fronten sind erneut verhärtet. Infolge der jüngsten Angriffe ist die Schifffahrt durch die Meerenge drastisch zurückgegangen. Tina Eck, USA.
1: Ein Expertengremium der EU-Kommission hat sich dafür ausgesprochen, die Nutzung von sozialen Medien erst ab einem Alter von 13 Jahren zu erlauben. Ein entsprechendes Gutachten mit Empfehlungen hat die Expertengruppe Kommissionspräsidentin Ursula von der Leyen übergeben. Diese nannte den Bericht sehr überzeugend und kündigte an, noch in diesem Jahr einen Gesetzentwurf vorzulegen. Bei der extremen Hitzewelle im Juni sind an fast allen Messstationen des Deutschen Wetterdienstes Rekorde registriert worden. Bei über der Hälfte der knapp 500 Geräte handelt es sich um Allzeithochs, bei anderen um die höchsten je gemessenen Monatswerte.
3: Gleich mehrfach wurde im Juni die 40-Grad-Marke überschritten. Am 27. erreichte das Thermometer in Möckern-Drewitz in Sachsen-Anhalt 41,8 Grad. Was die Tagesmittelwerte angeht, liegt Deutschland laut DWD mittlerweile etwa auf dem Niveau von Frankreich oder Spanien. Daher gäbe es hierzulande ab sofort sehr ähnliche Herausforderungen, insbesondere beim Hitzeschutz. Zu den extremen Temperaturen haben den Fachleuten zufolge vor allem drei Komponenten geführt. Heiße Luft aus Nordafrika, starke Sonneneinstrahlung und ein ungewöhnlich warmes Mittelmeer. Thomas Bleskin, Nachrichtenredaktion.
1: Massive IT-Probleme führen bei den Berliner Straf- und Zivilgerichten derzeit zu erheblichen Problemen. Seit Montagmorgen konnten sich Richterinnen und Richter nicht auf den Servern einwählen, kommen nicht an die elektronischen Akten heran und konnten so keine Fälle bearbeiten. Wegen der massiven Probleme wurden alle Beschäftigten am Mittag nach Hause geschickt. Das waren die Nachrichten mit Diana Kramer.
4: Das Wetter. Schade, dass die Klamotten nicht schneller trocknen, als man schwitzen kann. Es bleibt morgen noch mal ähnlich heiß wie heute. 28 bis 34 Grad in der Spitze. Dazu eine Menge Sonne. Aber hier und da werden wir auch mal von außen nass zur Abwechslung. Es kann nämlich gewittern. Teilweise mit Starkregen, mit Hagel und mit Sturm. Es klingt doch ganz erfrischend. Die Nacht jetzt auch. Da landen wir am Tiefpunkt dann bei so 20 bis 15 Grad. Ach, schön.
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4: Einen kleinen Stau haben wir noch. Ist nicht wild. A1 Köln Richtung Dortmund zwischen Wuppertal Langerfeld und Kreuz Wuppertal Nord. 1 Kilometer, 2 Minuten seid ihr durch. Gute Fahrt.
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4: Würden wir einer ahnungslosen, unschuldigen Älteren, ja sagen wir Nonne, ohne Englischkenntnisse, die Musik der Bloodhound Gang vorspielen, sie würde vermutlich fröhlich im Takt nicken und nicht ansatzweise ahnen, dass diese jungen Männer von Unzucht und Sodomie singen und bei ihren Konzerten gerne ins Publikum uriniert und die ersten Reihen gelegentlich auch gerne vollgebrochen haben. So unschuldig, fluffig, poppig klingen sie. Im Namen des Herrn, also jetzt in meinem einfach Herr Sebastian Pulli, The Bad Touch. Gesegnete Nacht zusammen.

0: Richtig stilvolle Popmusik. Olivia Dean, So Easy.
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0: Gute Nachrichten für alle, die in den Urlaub fliegen, allerdings wahrscheinlich erst ab Mitte nächsten Jahres. Die EU hat heute ihr Ja gegeben zu Folgendem. Wenn das Flugzeug zu spät kommt oder auch gar nicht kommt, dann sollen wir ganz einfach an Entschädigungen kommen. Sehr bemerkenswert, dass das nicht schon so ist. Kollegin Kimberly Klages, schlüsseln wir mal auf. Welchen Anspruch auf Entschädigung haben wir denn dann?
2: Also wenn ein Flug mindestens 3 Stunden Verspätung oder weniger als 14 Tage vor Abflug ganz gestrichen wird, dann gibt es Kohle. Wie viel hängt von der Entfernung ab? Also zwischen 250 Euro und 600 Euro kann sich das dann schon echt lohnen. Einzige Voraussetzung, die Airline hat das Problem, selbst zu verschulden.
0: Na gut, das Schöne ist, wir müssen dann nicht mehr groß selbst recherchieren, sondern die Airline muss uns ja dann informieren, wie das geht.
2: Genau, die Fluggesellschaften müssen innerhalb von 4 Tagen nach der Ankunft elektronisch darüber informieren, wie sie die Entschädigung beantragen können. Dann habt ihr 9 Monate Zeit, das zu machen, und im Anschluss hat die Airline dann selbst nochmal 30 Tage Zeit dafür. Bis dahin muss sie dann die Entschädigung zahlen oder den Reisenden halt mitteilen, warum es keine Entschädigung gibt.
0: Also in Zukunft sollen wir leichter an Entschädigungen kommen bei Verspätungen und Flugausfällen. Gilt ab Mitte nächsten Jahres die Regel, die Fluggesellschaften dürfen das aber auch schon von sich aus vorher so umsetzen. Mal gucken, ob sich wer traut.

0: Das Wetter.
1: So, bald bringt's wieder kurz was, die Fenster aufzumachen. Heute Nacht am Tiefpunkt landen wir so bei 20 bis 15 Grad. Sehr erfrischend. Wird's auch morgen über den Tag, da kann's nämlich Gewitter geben mit Starkregen, Hagel und Sturm. Aber die meiste Zeit ist es sonnig morgen und ähnlich heiß wie heute. Also in der Spitze 28 bis 34 Grad.
0: NRW Verkehr.
1: Im Moment alles frei, keine Meldungen, gute Fahrt, kommt gut an.
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1: Sebastian Pulli hier mit einem kurzen Psychotest um die Zeit. Wir kennen doch alle den Song It's My Life. So, jetzt die Frage, an welches It's My Life haben wir gedacht? Der Mainstream-Radio-Fan sagt, das von Bon Jovi. Der Eurodance-Hörer mit Liebe zum guten Rap sagt, das von Dr. Alban. Der Eurodance-Hörer ohne Ahnung von Rap sagt, DJ Bobo. So, und wer bleibt übrig? Für die 80er-Fans, Talk Talk. Hier gibt's gleich das ganz wunderbare Cover von No Doubt. Aber erstmal Alex Warren, kommt gut durch die Nacht mit Ordinary jetzt.

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0: Und zwar von den großen, kultigen Fury in the Slaughterhouse. Wir end 30er bis mit 40er rutschen bei Erwähnung dieses Bandnamens vermutlich sofort zurück in die sehnsuchtsvolle Zeit der Pubertät, in Abende im Jugendzentrum, wo wir uns natürlich zu Time to Wonder, natürlich völlig nüchtern, weil wir alle nicht volljährig waren, in den Armen lagen. Oder weil uns Annette Weber auf dem Raucherhof in der 10 das Herz gebrochen hat, weil wir ihr am Abend vorher unsere Liebe gestanden haben. Ich kann's verstehen, Annette, ich hätte mich auch nicht genommen. Fury in the Slaughterhouse und das Bemerkenswerte, auch ihre neuen Songs, die erzeugen wieder genau diese große Pubertätsemotion. Das funktioniert auch heute noch. Es ist einfach die magische Stimme von Kai Wingenfelder, die ganze Leben zu erzählen scheint. Auch wenn's in diesem neuen Song um das sehr unromantische Thema Digitalisierung geht und darum, was das mit uns allen macht. Nee, Augen zu, zurück ins Jugendzentrum. Hier sind sie.
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1: Ich bin Diana Kramer. US-Präsident Donald Trump hat weitere Angriffe seines Landes auf den Iran angekündigt. Man werde das Land heute Abend hart treffen, genau wie morgen, sagte Trump in einem Radiointerview. US-Streitkräfte hatten in den vergangenen Tagen wiederholt iranische Ziele angegriffen. Das Militär begründete dies mit Attacken des Irans auf Schiffe in der Straße von Hormuz. Die geplante internationale Schutztruppe für die Ukraine soll schon bald erstmals Militärmanöver in den Nachbarstaaten der Ukraine abhalten. Das kündigte Frankreichs Präsident Emmanuel Macron am Abend nach einem Treffen der sogenannten Koalition der Willigen an. An dem Treffen hatte auch Bundeskanzler Merz teilgenommen. Er sagte am Abend in Paris:
2: Wir haben denselben Kompass. Er ist auf Frieden für die Ukraine und Sicherheit für Europa ausgerichtet. Die Ukraine ist bereit, den Krieg zu beenden. Sie war es immer. Auch wir sind offen für Friedensverhandlungen zwischen der Ukraine und Russland mit der Unterstützung Europas und der Vereinigten Staaten. Es liegt einzig und allein jetzt an Präsident Putin, diese Chance zu ergreifen.
1: Bundeskanzler Friedrich Merz. Deutschland, Frankreich und 7 weitere europäische Staaten hatten zuvor mit der Ukraine auch ein Bündnis zur Raketenabwehr beschlossen. Wie viel Social Media ist für Kinder in Ordnung? Die Diskussion über eine Altersgrenze nimmt auch in Deutschland wieder Fahrt auf. Ein Expertengremium der EU-Kommission hatte sich dafür ausgesprochen, den Zugang zu sozialen Medien für Kinder unter 13 Jahren in allen Mitgliedsländern zu beschränken. Unterstützung dafür kommt aus der Union.
3: Für CSU-Chef Söder sind 13 Jahre eine gute Grundlage für die weitere Diskussion. Deutschlands Digitalbranche hält pauschale Verbote dagegen für den falschen Weg. Auch Linke und Grüne wollen lieber die Plattformen selbst stärker in die Pflicht nehmen. Und die Bundesschülerkonferenz sagt, der entscheidende Hebel liegt im Klassenzimmer. Schulen müssten Kindern viel besser beibringen, wie sie mit Fake News, Mobbing und den Suchtgefahren sozialer Medien umgehen, statt irgendetwas zu verbieten. Zoe Tassovali, Redaktion.
1: Im Müritz-Nationalpark in Mecklenburg-Vorpommern ist ein Feuer ausgebrochen. Der Brand in einem Mischwald sei inzwischen auf eine Fläche von 6.300 Quadratmetern angewachsen, teilten die Behörden mit. Mehrere Orte in der Nähe wurden vorsorglich evakuiert.
4: Das Wetter.
5: Wenig Wolken, kaum Regen, so sieht das gerade aus. Nur ganz vereinzelt kann es nachts auch mal Schauer geben oder gewittern. 20 bis 15 Grad. Heute dann wieder sonnig und schön tagsüber, aber auch hier ganz vereinzelt mal Schauer oder Gewitter drin. Bis 34 Grad heute. Ja, und der Mittwoch, der bleibt dann schön sommerlich bis 35 Grad.
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6: Zurzeit liegen uns keine Meldungen vor. Wir wünschen allen unterwegs gute Fahrt.
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5: Hallo zusammen in dieser Nacht zum Dienstag und willkommen in der letzten Arbeitswoche vor den Sommerferien, zumindest für ein paar von euch. Für die anderen ist es einfach eine ganz normale Arbeitswoche. Und das schaukeln wir jetzt gemeinsam. Kommt gut durch die Nacht mit uns jetzt mit Musik von Sabrina Carpenter. Das ist

0: Ich sage Dienstagnacht und du sagst...
1: Mehr Kaffee.
0: Ha, das wusste ich. Sascha, wir sind seelenverwandt.
1: 100 Schön. Gummipunkte für dich.
0: Leute, wir haben ein cooles Spiel für euch. Das heißt Dito. Und dieses Dito ist das Spiel des Jahres 2026. Jetzt ganz aktuell ausgezeichnet durch eine Kritikerjury in Berlin. Und der Kollege, ihr habt ihn gerade schon gehört, Sascha Fassbender ist da. Hallo.
1: Hi.
0: Der liebt Kaffee. So,
1: ja.
0: Wir testen dieses Spiel jetzt mal, ne?
1: Mhm.
0: Aber vielleicht erklären wir erstmal, wie das Spiel funktioniert, damit die Leute auch raffen, worüber wir hier reden.
1: Absolut. Vielleicht machen sie ja jetzt schon ganz gespannt an den Radios mit. Also es gibt Oberbegriffe, wie zum Beispiel Werkzeug. Und dann der Knackpunkt. Hier geht es nicht darum...
0: Schraubenschlüssel!
1: Ja, genau, eben das eben nicht. Hier geht es nicht darum, ein Werkzeug aufzuschreiben, auf das besonders wenige Leute kommen, sondern ich würde jetzt Hammer oder Schraubenzieher aufschreiben, denn Punkte gibt es jetzt nicht für besonders kreative, intelligente Antworten, sondern eben, ihr kriegt dann Punkte, wenn jemand anderes das gleiche Wort hat wie ihr.
0: Aber dann ist doch Schraubenschlüssel voll gut.
1: Ne, ich wäre jetzt tatsächlich auf Hammer gekommen. Also ich hätte das Hammer geschrieben, weil ich denke bei Werkzeug immer irgendwie an
0: Hammer.
1: Hammer.
0: Okay, das Ganze ist also das Gegenteil von Stadt, Land, Fluss.
1: Quasi, genau. Ah. Du musst dich in andere hineinversetzen und
0: kann
1: überlegen,
0: nicht,
1: was könnte denn mein Gegenüber zum Beispiel denken, wenn es um das Thema Werkstatt oder Werkzeug oder sowas geht.
0: Ja.
1: Was schreibt er oder sie wahrscheinlich auf? Das ist jetzt beim Thema Werkzeug jetzt nicht so unterhaltsam, aber wenn es zum Beispiel das Thema ist Länder mit einer guten Küche oder
0: Griechenland.
1: Ja,
0: Italien.
1: Ja, genau, Italien. Ich hätte jetzt Italien genommen.
0: Okay.
1: Siehst du? Oder Dinge, für die du deine Seele verkaufen würdest. Da wird es dann spannend, da könnte es dann auch lustig
0: ein
1: werden.
0: Ein Date mit Jeff Goldblum.
1: Siehst du, hätte ich jetzt tatsächlich sogar gewusst bei dir.
0: Ja, so. Dafür, oder, wobei, nee. Ich glaube, ich würde das Jeff Goldblum skippen und ein Haus in Irland nehmen.
1: Das wäre Nummer
0: und dafür
1: zwei
0: meine
1: gewesen.
0: Seele verkaufen.
1: Mann, ich, mein Gott, das ist ja gruselig.
0: Du musst dir das fürs nächste Spiel merken.
1: Das mache ich auf jeden Fall. Es gewinnen also die Menschen, die am besten so die anderen am Tisch einschätzen können. Und wir testen das jetzt mal grob. Ich habe jetzt hier für uns beide einen Zettel hingelegt mit einem Stift dazu.
0: Okay.
1: Und du hast jetzt einen Oberbegriff. Und dann müssen wir überlegen, wie schätzen wir den anderen ein? Mein Oberbegriff ist Bier.
0: Ja, okay, schreibe ich auch.
1: So, ich schreibe jetzt auch was auf.
0: Ja, ich habe was aufgeschrieben.
1: Ja.
0: Ich hab, soll ich jetzt sagen?
1: Ja.
0: Ich habe lecker aufgeschrieben.
1: Ich habe lecker aufgeschrieben,
0: wir arbeiten so oft zusammen.
1: Ja, das ist wirklich.
0: Mein Oberbegriff ist Sommersong.
1: Ich habe was.
0: Okay, was hast du?
1: Ich weiß den Interpreten nicht, aber es ist dieses Sommersonne, Sonnenschein, Sommersonne, Sonnenschein.
0: Das ist jetzt schade. Ich habe Marquez aufgeschrieben.
1: Ich bin enttäuscht.
0: Vayamos Compañeros, weil der kommt ja jetzt, der Song.
1: Ja.
0: Ich bin enttäuscht.
1: Ich möchte nie wieder mit dir arbeiten.
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4: Ja, nee, ist klar. Simone Ballack ist nicht nur 50 geworden, sondern auch in der aktuellen Ausgabe des Playboys zu sehen. Ja, und das hat mich überrascht. Ich meine, dass es diese Zeitung noch gibt. Ich dachte, spätestens seit OnlyFans ist da ein ganzes Regal frei geworden im Kiosk. Für, was weiß ich, Fisch und Fang oder, schöne Popos. Und ich freue mich ja auch. Im Playboy stehen immer noch die besten Witze und ab und zu was über Porsche. Aber die machen das auch gut beim Playboy. Das sind wirklich immer ästhetische Bilder, muss man sagen. Wie die das da immer anrichten, einfach toll. Ich bin überzeugt, dass die Playboy-Fotografen sogar meine alte Tante Ilse noch scharf ablichten könnten. Und die hatte in ihrem Alter nicht das Potenzial einer Desiree Nick. Ja, Tante Ilse hat noch nie Sport getrieben. Sternzeichen Frankfurter Kranz, Aszendent Buttercreme. Mein Vater hat immer gesagt, ja, Ilse, ne? Vom Weiben schön, aber bei Weiben nicht schön. Aber der war schließlich ihr Bruder, der durfte das sagen.
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0: Das Wetter.
1: Da sind nur wenige Wolken unterwegs, bedeutet, nach Regen sieht es nachts meist nicht aus. Nur vereinzelt kann es auch mal Schauer oder Gewitter geben, 20 bis 15 Grad. Tagsüber dann bis 34 Grad, dazu viel Sonne, nur vereinzelt mal ein Hitzegewitter möglich. Ansonsten aber meist trocken heute. Und der Mittwoch dann ähnlich bis 35 Grad.
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2: Zurzeit liegen uns keine Meldungen vor. Wir wünschen allen unterwegs gute Fahrt.
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1: Einen schönen frühen Dienstag wünsche ich euch. Es ist wirklich noch wahnsinnig früh. Deswegen halte ich den Mund und überlasse euch den Klängen von

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0: Und wir sind noch nicht am Ende. Nein, noch lange nicht.
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0: Ja. Wir haben einfach so viele Badeseen in NRW. Wir wollen euch ja möglichst viele noch vorstellen. Deswegen geht es weiter mit unserer Badeseeserie. Heute geht es ins Sauerland an den Biggesee. Thorsten Ortmann war für euch dort.
3: Das Strandbad hier am Biggesee liegt direkt am Sonderner Kopf. Und wenn man reinkommt, dann fällt sofort diese riesengroße blaue Badeinsel auf. Die besteht aus 2600 Schwimmkörpern mit einer Gesamtfläche von 1300 Quadratmetern. Und von der Badeinsel aus kann man natürlich super ins Wasser springen. Redouan ist so mutig und hat versprochen, du springst jetzt von hier aus direkt in den Biggesee, ne?
4: Let's go!
3: Bei mir ist jetzt Lars Haasfeld. Er ist hier der Chef des Strandbads und auch des angrenzenden Campingplatzes. Herr Haasfeld, die Bigge ist ja im Prinzip die zweitgrößte Talsperre in NRW. Also es gibt eine Menge, was man hier machen kann. Was ist das im Einzelnen?
5: Man kann schwimmen, man kann tauchen. Wir haben eine Tauchschule hier ansässig. Man kann Stand-Up-Paddleboards mieten oder auch sein eigenes mitbringen, Tretboot fahren, alles was geht.
3: Hier wird gerade eine große Kiesburg gebaut. Ich wollte mal ganz kurz hören, wie es euch hier gefällt.
6: Ich finde es super.
7: Ich finde es toll, weil hier filtert man hier so schöne Steine, wie zum Beispiel hier der.
8: Es ist ziemlich schön hier.
9: Mir gefällt es hier auch gut, gerade mit den Fischen.
10: Wir haben ganz viele, sogar so graue Fische.
3: Hier am Biggesee gibt es natürlich auch Gastronomie. Und zwar gibt es hier ein italienisches Restaurant, das heißt Al Lago. Und der Chef ist Giuseppe. Was ist so die Spezialität des Chefs?
11: Gemüse, Fleischteller oder die Tagliatelle mit dem Lachs oder die Frutti di Mare.
3: Man kann ja auch Cocktails bestellen. Was gibt es da so Leckeres?
11: Pina Colada, Swimpool, Sex and Beach.
3: Und es sind ja auch durchaus erschwinglich, 5 Euro. Ja, soweit unsere Eindrücke hier vom Strandbad am Biggesee. Es gibt hier jede Menge zu entdecken, zum Beispiel die Atta-Höhle. Das ist eine 400 Millionen Jahre alte Tropfsteinhöhle. Es gibt hier in der Nähe einen Kletterpark und es gibt hier sogar einen Affen- und Vogelpark in der Nähe. Und hier kann man Berber- und Totenkopf-Äffchen aus nächster Nähe bestaunen und ihnen sogar ein paar Leckerlis geben.
0: Also ihr habt's gehört, Biggesee im Sauerland kann man machen, sagt der Kollege Thorsten Ortmann. Danke dir.
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1: Ich bin Diana Kramer. Der Iran-Krieg ist in den vergangenen Tagen mit gegenseitigen Angriffen wieder eskaliert. Nun melden die US-Streitkräfte weitere Angriffe. Zuvor hatte US-Präsident Donald Trump die Wiederaufnahme der Seeblockade gegen Schiffe angekündigt, die iranische Häfen ansteuern. Allen anderen Ländern soll ein fairer und offener Zugang zur Straße von Hormuz möglich sein.
2: Trump sagt, dass die USA die volle Kontrolle über die Straße von Hormuz übernehmen und diese betreiben wollten. Dies beinhaltet eine Transitgebühr von 20% des Frachtwertes von Lastschiffen, denen die USA sichere Passage gewährleisten. Die USA würden dieses Geleit nicht umsonst machen, erklärt Trump. Iranische Schiffe werden fortan wieder von allen heimischen Häfen blockiert. Die Fronten sind erneut verhärtet. Infolge der jüngsten Angriffe ist die Schifffahrt durch die Meerenge drastisch zurückgegangen. Tina Eck, USA.
1: Für Bewohnerinnen und Bewohner in Pflegeheimen steigen die selbst zu bezahlenden Anteile immer weiter. Zum 1. Juli waren im ersten Jahr im Heim im bundesweiten Schnitt 3.364 Euro pro Monat aus eigener Tasche fällig, zeigt eine Auswertung des Verbands der Ersatzkassen. Das waren monatlich 119 Euro mehr als noch zu Jahresbeginn und 256 Euro mehr als im Juli vergangenen Jahres. Im Ländervergleich am teuersten ist ein Pflegeheimplatz in Bremen. In Sachsen-Anhalt zahlen Bewohner im Schnitt knapp 900 Euro weniger. Es war eine Jahrhundertflut, die ganze Ortschaften verwüstet hat. Die Flutkatastrophe in Rheinland-Pfalz und Nordrhein-Westfalen. Dabei starben 136 Menschen in Rheinland-Pfalz, 49 in NRW. Besonders betroffen war das Ahrtal. Heute jährt sich das Unglück zum 5. Mal.
3: Laut dem Eifelkreis Bitburg-Prüm sind rund 90% der Flutschäden mittlerweile behoben. Dabei flossen insgesamt über 100 Millionen Euro in verschiedenste Maßnahmen. Zudem wurde auch die Hochwasserprävention verbessert. In Rheinland-Pfalz läuft seit letztem Jahr ein neues Pegelmesssystem. Dieses sammelt viertelstündig die Daten von 32 Messstellen im ganzen Bundesland in einer Datenbank. Und auch NRW hat nach der Katastrophe aufgestockt. Die letzten 5 Jahre wurde die Anzahl an Hochwassermeldepegeln von 84 auf 122 erhöht. Jonas Mikulajczak, Redaktion.
1: Zum Sport. Bei der Fußball-WM sind noch 4 Mannschaften im Rennen. Heute stehen Frankreich und Spanien als Erste im Halbfinale.
4: Das Wetter.
5: 20 bis 15 Grad jetzt in der Nacht und in den frühen Morgenstunden dazu kein Regen. Nur vereinzelt kann es auch mal gewittern jetzt. Tagsüber dann auch mal vereinzelt ein Hitzegewitter möglich. Ansonsten aber schön sonnig und trocken bis 34 Grad. Mittwoch weiter sommerlich bis 35 Grad.
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6: Zurzeit liegen uns keine Meldungen vor. Wir wünschen allen unterwegs gute Fahrt.
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5: Ein Pool mitten auf der A3. Das gab es am vergangenen Wochenende, allerdings nur für ein paar Fische. Da hat es einen Unfall gegeben mit einem Transporter, der hatte diese Tiere geladen und die sind dann auf der Fahrbahn gelandet. Das ist mega schlimm. Ja, und daraufhin hat die Feuerwehr mit Plane und Wasser einen Pool gebaut für die Fische. Und wir fragen uns jetzt natürlich alles, gibt es diesen Service denn auch für Menschen, die im Stau stehen? Hallo?

0: So, letzte Woche vor den Sommerferien, ne? Unterrichtsmäßig geht jetzt in den Schulen, also... Nein, also sagen wir mal so, man muss sich ja jetzt auch nicht mehr überanstrengen, oder? Aber jetzt mal ehrlich, für alle, die keine Schule haben, wie sieht's denn da aus in der Zeit vor den Ferien, bevor es dann mit der Familie irgendwie weggeht? Ist schon auch stressig manchmal, oder?
1: Die Steuererklärung muss ich auch auf jeden Fall noch final geklärt haben.
2: Ich habe jetzt noch ein großes Projekt, das ist dann jetzt aber nächste Woche durch und dann geht's auch los.
3: Oh, richtig viel. Ich habe ganz viele Deadlines noch auf der Arbeit. Bis 4.8. habe ich durchgeplant.
0: Oh je. Ja, du willst ja natürlich auch alles fertig haben, um dann im Urlaub abschalten zu können, oder? Bedeutet eigentlich, die Vorbereitung auf den Urlaub ist eigentlich der Grund, warum wir Urlaub brauchen, oder? Machst du nix. Lasst euch nicht stressen und vor allen Dingen nicht ärgern diese Woche.
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0: Das Wetter.
1: Wenig Wolken, kaum Regen, so sieht das gerade aus. Nur ganz vereinzelt kann es nachts auch mal Schauer geben oder gewittern. 20 bis 15 Grad. Heute dann wieder sonnig und schön tagsüber, aber auch hier ganz vereinzelt mal Schauer oder Gewitter drin. Bis 34 Grad heute. Ja, und der Mittwoch, der bleibt dann schön sommerlich bis 35 Grad.
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2: Zurzeit liegen uns keine Meldungen vor. Wir wünschen allen unterwegs gute Fahrt.
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1: Einen schönen guten Morgen wünsche ich euch oder gute Nacht, je nachdem, wo ihr gerade seid und was ihr gerade macht. Ach, das reimt sich, guck mal an. So, wir machen jetzt entspannt weiter und zwar mit Musik von Hertz. Das ist Stay, einen schönen frühen Dienstag euch.
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3: Und der beste Versprecher, den wird sie nicht mehr überbieten. Das war der größte Knaller, den sie jemals rausgehauen hat. Das war an unserem allerersten Weihnachten. Und es war gar kein richtiger Versprecher, sondern es war eher ein Verschreiber, wenn man so möchte, weil wir haben uns gegenseitig Weihnachtskarten geschrieben. 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Und ich hatte ihre Karte in der Hand und sie meine und dann hat sie das vorgelesen, was ich so geschrieben habe und war dann auch gerührt, das war ganz süß. Und ich schlag ihre Karte auf und mir wurde innerhalb weniger Millisekunden klar, dass sie das auf jeden Fall mit irgendeinem Übersetzungsprogramm übersetzt hatte. 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
1: Ich bin Diana Kramer. Das US-Militär hat in der dritten Nacht in Folge Ziele im Iran attackiert. Die Streitkräfte hätten eine neue Angriffswelle gestartet, teilte das zuständige Regionalkommando des US-Militärs auf X mit. Diese Angriffe würden die Fähigkeit des Irans weiter einschränken, unschuldige Zivilisten und die Handelsschifffahrt in der Straße von Hormuz zu attackieren, heißt es. US-Präsident Donald Trump hatte unmittelbar zuvor weitere Angriffe angekündigt. Die Debatte um Altersbeschränkungen für Instagram, TikTok und Co. geht weiter. Ein Expertengremium der EU-Kommission hat sich nun dafür ausgesprochen, den Zugang zu sozialen Medien für Kinder unter 13 Jahren in allen EU-Mitgliedsländern zu beschränken.
2: Das sind Vorschläge von Experten, die Kommissionspräsidentin von der Leyen aber sehr überzeugend findet. Sie laufen im Wesentlichen auf Folgendes hinaus. Überhaupt kein Social Media für Kinder bis zu 2 Jahren. Zugang nur unter Aufsicht von Eltern oder Lehrern für Kinder bis zu einschließlich 13 Jahren. Und danach Zugang zu Plattformen, sofern diese Plattformen bewiesen haben, dass sie jugendgeeignet sind. Alterskontrollen werden also auf jeden Fall kommen. Einen offiziellen Vorschlag, den will die Kommission nach der Sommerpause machen. Aus Brüssel, Dieter Ebeling.
1: Die schwarz-rote Koalition will die Tabaksteuer stärker erhöhen als bislang geplant. Nach Medienberichten soll der Preis für eine Packung Zigaretten bis 2030 schrittweise auf knapp 12 Euro steigen.
3: Die höhere Tabaksteuer soll dem Bund jedes Jahr rund 800 Millionen Euro zusätzlich bringen. Das Geld kann die Regierung gut gebrauchen, denn sie muss Milliardenlücken im Haushalt schließen und hat den Ländern zuletzt mehr Unterstützung für Krankenhäuser zugesagt. Gleichzeitig will die Koalition das Rauchen unattraktiver machen, vor allem für junge Menschen. Zoe Tassovali, Redaktion.
1: Die Wehrpflicht ist in Deutschland weiter ausgesetzt, trotzdem verweigern immer mehr Menschen den Kriegsdienst. Bis Juli sind bereits 5.862 Anträge beim zuständigen Bundesamt eingegangen, berichtet das Redaktionsnetzwerk Deutschland. Das sind deutlich mehr als im gesamten letzten Jahr. Hintergrund dürfte die angespannte Sicherheitslage und das Gesetz über den neuen Wehrdienst sein, das zum 1. Januar in Kraft getreten ist.
4: Das Wetter.
5: Da sind nur wenige Wolken unterwegs, bedeutet nach Regen sieht es nachts meist nicht aus. Nur vereinzelt kann es auch mal Schauer oder Gewitter geben, 20 bis 15 Grad. Tagsüber dann bis 34 Grad, dazu viel Sonne, nur vereinzelt mal ein Hitzegewitter möglich. Ansonsten aber meist trocken heute. Und der Mittwoch dann ähnlich bis 35 Grad.
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6: Zurzeit liegen uns keine Meldungen vor. Wir wünschen allen unterwegs gute Fahrt.
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5: Guten Morgen. So mitten in der Nacht braucht's eigentlich mal so einen Song, der einen so ein bisschen nach vorne bringt, so einen kleinen Stimmungsbooster. Und den habe ich jetzt für euch. Hier ist Leonie mit Don't Worry.